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1: Okay, fuck.

0: Ich bin Tine Klimach. Die Spritpreise jagen einen Rekord nach dem nächsten. Die Politik ringt um Entlastungsmaßnahmen. Bundestag und Bundesrat sollen heute den nächsten Tankrabatt auf den Weg bringen.
1: Jetzt muss es schnell gehen, denn der Rabatt soll schon ab Oktober, also ab nächsten Donnerstag, für 3 Monate gelten. Der Liter Sprit wird mit der Steuersenkung knapp 17 Cent günstiger, wenn die Tankstellen den Rabatt voll weitergeben. Bei der ersten Auflage im Mai und Juni hatten Institute und das Bundeskartellamt errechnet, dass das nur teilweise der Fall war. Die Mineralölwirtschaft bestreitet das. Viele Experten kritisieren den Rabatt, denn er ist vergleichsweise teuer und nicht zielgenau. Er unterstützt auch Menschen, die keine Hilfe bräuchten. Wer kein Auto hat, aber unter hohen Preisen leidet, bekommt dagegen nichts davon. Aus Berlin, Ursula Winkler.
0: Kein Einlenken bei Gaza, keine Zweifel am Vorgehen gegen den Iran. Israels Ministerpräsident Netanyahu hat bei den Vereinten Nationen seinen Kurs mit Nachdruck verteidigt. Internationale Vorwürfe gegen sein Land wies er zurück und griff zugleich seine Kritiker an. Israel des Völkermords zu bezichtigen, sei die größte Lüge des Jahrhunderts, sagte er in New York. Zahlreiche Ländervertreter haben aus Protest gegen den israelischen Ministerpräsidenten vor dessen Rede den Saal verlassen. Auch draußen vor dem Gebäude gab es Proteste. Die deutsche Wirtschaft könnte deutlich stärker wachsen als bisher angenommen. Führende Forschungsinstitute verdoppeln in ihrer Herbstprognose die Wachstumserwartung für das laufende Jahr auf 1,3%. Der Iran-Krieg und die stark gestiegenen Energiepreise haben die deutsche Wirtschaft aber nicht so stark beeinflusst wie befürchtet. Zum Sport. Jürgen Klopp hat beim Debüt als Bundestrainer mit der deutschen Fußballnationalmannschaft ein Unentschieden geholt. Das DFB-Team spielte zum Auftakt der Nations League in Amsterdam gegen die Niederlande 1:1. Trainer Jürgen Klopp bei RTL.
2: Wir hätten sehr, sehr gerne gewonnen hier heute, keine Frage. Hätte am Spielverlauf nichts geändert. Wir müssen die Eindrücke, die Informationen, die wir kriegen, müssen wir nehmen. Und die Ergebnisse müssen wir auch akzeptieren. Und deshalb, wir heute 1:1, hätte super gerne gewonnen, aber kann man den Punkt auch nehmen.
0: Außerdem sagte er sei mit vielen Einzelleistungen sehr, sehr zufrieden, so Bundestrainer Jürgen Klopp.

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1: Ich bin Tine Klimach. Im laufenden Jahr erwarten die führenden Wirtschaftsforschungsinstitute einen Anstieg des Bruttoinlandsprodukts um 1,3%. In ihrem Frühjahrsgutachten hatten sie noch mit 0,6% gerechnet. Die Experten haben aber auch Sorgen.
2: Die Prognose hat sich zwar verdoppelt, aber es ist eher ein kleines Plus als ein echter Aufschwung. Unter anderem angetrieben durch die staatlichen Milliarden für Verteidigung und Infrastruktur. Nach Einschätzung der Institute bleibt die deutsche Wirtschaft in den kommenden Jahren leistungsschwach. Der Titel des Gutachtens, Aufschwung mit Strukturproblemen, Finanzpolitik auf Abwägen. So hieß es von den Experten unter anderem, die Rentenreform führe unter dem Strich zu einer steigenden Beitragsbelastung. Bei der Energiepolitik erkenne man nicht mal ansatzweise eine Vision und der Tankrabatt sei kontraproduktiv. Aus Berlin, Ursula Winkler.
1: Über die geplante Rentenreform wird in der schwarz-roten Bundesregierung heftig gestritten. Der Sozialverband VdK Deutschland fordert nun in einem Interview mit der deutschen Presseagentur einen Sozialcheck. Konkret rät VdK-Präsidentin Verena Bentele dem Bundeskanzler, die Chance für eine Überarbeitung der Reform zu nutzen.
3: Die geplante Abschaffung der Rente mit 63, ein Unding, auch für den Sozialverband. Viele hätten ihren Renteneintritt schon geplant. Deswegen könne man die Rente nach 45 Beitragsjahren nun nicht einfach canceln. Wir brauchen mindestens Übergangsfristen, heißt es, eine Reform zum Wohl der Menschen. Mehr Nähe zu den Leuten, nicht mit dem Kopf durch die Wand, das hört man nun auch immer wieder aus der Koalition. Doch noch ringt die Regierung um einen Rentenkompromiss. Claudia Wächter, Nachrichtenredaktion.
1: Der Streit zwischen US-Präsident Trump und Medienhäusern um den Zugang zum Weißen Haus überschattet in den USA den Besuch von Chinas Staatschef Xi Jinping. Eine Live-Übertragung gab es nicht. Trump kündigte zum Auftakt des Besuchs an, man werde Fragen im Kontext von Sicherheit, Technologie und KI erörtern. Auch der heftige Handelsstreit sollte Thema sein. Zum Sport. Beim Debüt von Jürgen Klopp als Bundestrainer hat die deutsche Fußballnationalmannschaft einen Sieg knapp verpasst. Das DFB-Team kam zum Nations League-Auftakt in Amsterdam gegen die Niederlande zu einem 1:1 Unentschieden. Felix Metscher brachte Deutschland in der 32. Minute in Führung. In der Nachspielzeit erzielte Cody Gakpo den Ausgleich für die Niederlande.

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1: Hallo, Neustadt, Poggenhagen und Hemsen am Sportplatz melden derzeit jeweils 9 Grad. Dazu ist es dort leicht bewölkt. In Eschede sind es 12 Grad bei bewölktem Himmel. Im Laufe des Vormittags setzt sich aber vielerorts freundliches Wetter durch. Später wird es oft sonnig und mild. Heute Nachmittag liegen die Höchstwerte meist zwischen 17 und 18 Grad. Dazu weht nur ein schwacher Wind. In der kommenden Nacht bleibt es überwiegend klar und windschwach. Morgen zeigt sich der Tag zunächst eher grau, später lockert es stellenweise etwas auf. Insgesamt bleibt es aber meist frisch bei 17 bis 18 Grad. Am Sonntag wird es dann spürbar wärmer und deutlich angenehmer. Zum Wochenstart setzt sich der positive Trend fort.
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2: Ich bin Tine Klimach. Israels Ministerpräsident Benjamin Netanyahu war gestern an der Reihe mit seiner Rede bei der UN-Generaldebatte. Rund um das UN-Gebäude herum wurde zum Teil heftig protestiert. Dabei nahmen die Polizeiberichten zufolge auch Stars in Gewahrsam.
3: Schauspielerinnen Susan Sarandon, Hannah Einbinder und Cynthia Nixon waren bei den Protesten dabei. In einem Foto war Sarandon zu sehen, von Polizisten umringt. Es gab Sitzblockaden und viele Demos rund um die Absperrungen um das UN-Gebäude am East River. Bürgermeister Mamdani unter anderem hatte dazu aufgerufen. Netanyahu verteidigte sein Vorgehen im Gazastreifen und den Iran-Krieg. Irans mörderische Diktatur dürfe keine Atomwaffen besitzen, die Israel vernichten und die ganze Welt bedrohen könnten. Aus den USA, Tina Eck.
2: Die deutsche Wirtschaft könnte deutlich stärker wachsen als bisher angenommen. Führende Forschungsinstitute verdoppeln in ihrer Herbstprognose die Wachstumserwartung für das laufende Jahr auf 1,3%. Der Iran-Krieg und die stark gestiegenen Energiepreise haben die deutsche Wirtschaft aber nicht so stark beeinflusst wie befürchtet. Viele Menschen in Deutschland sprechen mit KI-Chatbots über persönliche und vertrauliche Themen. Einer Umfrage des Software-Dienstleisters Proton zufolge haben 68% der befragten Nutzer bereits mindestens ein sensibles Thema mit einem KI-System besprochen. Gleichzeitig ist das Misstrauen beim Datenschutz groß. Gut 40% vertrauen den Anbietern wenig oder gar nicht beim Schutz vertraulicher Daten. Zum Sport. Jürgen Klopp hat beim Debüt als Bundestrainer mit der deutschen Fußballnationalmannschaft ein Unentschieden geholt. Das DFB-Team spielte zum Auftakt der Nations League in Amsterdam gegen die Niederlande 1:1. Trainer Jürgen Klopp bei RTL.
4: Wir hätten sehr, sehr gerne gewonnen hier heute, keine Frage. Hätte am Spielverlauf nichts geändert. Wir müssen die Eindrücke, die Informationen, die wir kriegen, müssen wir nehmen. Und die Ergebnisse müssen wir auch akzeptieren. Und deshalb, wir heute 1:1, hätte super gerne gewonnen, aber kann man den Punkt auch nehmen.
2: Felix Metscher brachte Deutschland in der 32. Minute in Führung. In der Nachspielzeit erzielte Cody Gakpo den Ausgleich für die Niederlande.
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1: Hallo unterwegs. Uns liegen im Moment keine Staus und Behinderungen vor. Hier kommen die 8 aktuellsten Blitzer für die Steinhuder Meerregion. In Neustadt wird auf der B442 geblitzt. Dazu in Hannover Lindenmitte auf der Fössestraße, 60 Meter vor dem Kiosk. Und in Hannover Seelhorst am Schafbrinke. In Langenhagen-Kaltenweide steht ein Blitzer auf der Wagenzeller Straße, 110 Meter vor der Post. Außerdem wird in Langenhagen-Langenfort auf der Kurt-Schumacher-Allee kontrolliert. Weiter geht es in Neustadt-Mühlenfelder Land auf der Nöpker-Straße und in Uetze auf der Hauptstraße kurz nach dem Spielplatz. Und in der Wedemark auf der Kaltenweider Straße, Ecke Nektarweg in Geilhof. Weitere aktuelle Blitzer in der Region gibt es auch jederzeit online und in unserer Meerradio-App. Gute Fahrt!
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1: Hallo, Neustadt, Pockenhagen und Hemsen am Sportplatz melden derzeit jeweils 9 Grad, dazu ist es dort leicht bewölkt. In Eschede sind es 12 Grad bei bewölktem Himmel, im Laufe des Vormittags setzt sich aber vielerorts freundliches Wetter durch, später wird es oft sonnig und mild. Heute Nachmittag liegen die Höchstwerte meist zwischen 17 und 18 Grad, dazu weht nur ein schwacher Wind. In der kommenden Nacht bleibt es überwiegend klar und windschwach. Morgen zeigt sich der Tag zunächst eher grau, später lockert es stellenweise etwas auf. Insgesamt bleibt es aber meist frisch bei 17 bis 18 Grad. Am Sonntag wird es dann spürbar wärmer und deutlich angenehmer. Zum Wochenstart setzt sich der positive Trend fort.
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2: Ich bin Tine Klimach. Israels Ministerpräsident Benjamin Netanyahu war gestern an der Reihe mit seiner Rede bei der UN-Generaldebatte. Rund um das UN-Gebäude herum wurde zum Teil heftig protestiert. Dabei nahmen die Polizei Berichten zufolge auch Stars in Gewahrsam.
3: Schauspielerinnen Susan Sarandon, Hannah Einbinder und Cynthia Nixon waren bei den Protesten dabei. In einem Foto war Sarandon zu sehen, von Polizisten umringt. Es gab Sitzblockaden und viele Demos rund um die Absperrungen um das UN-Gebäude am East River. Bürgermeister Mamdani unter anderem hatte dazu aufgerufen. Netanyahu verteidigte sein Vorgehen im Gazastreifen und den Iran-Krieg. Irans mörderische Diktatur dürfe keine Atomwaffen besitzen, die Israel vernichten und die ganze Welt bedrohen könnten. Aus den USA, Tina Eck.
2: Die deutsche Wirtschaft könnte deutlich stärker wachsen als bisher angenommen. Führende Forschungsinstitute verdoppeln in ihrer Herbstprognose die Wachstumsrate.

0: Wachstumserwartung für das laufende Jahr auf 1,3%. Der Iran-Krieg und die stark gestiegenen Energiepreise haben die deutsche Wirtschaft aber nicht so stark beeinflusst wie befürchtet. Viele Menschen in Deutschland sprechen mit KI-Chatbots über persönliche und vertrauliche Themen. Einer Umfrage des Software-Dienstleisters Proton zufolge haben 68% der befragten Nutzer bereits mindestens ein sensibles Thema mit einem KI-System besprochen. Gleichzeitig ist das Misstrauen beim Datenschutz groß. Gut 40% vertrauen den Anbietern wenig oder gar nicht beim Schutz vertraulicher Daten. Zum Sport. Jürgen Klopp hat beim Debüt als Bundestrainer mit der deutschen Fußballnationalmannschaft ein Unentschieden geholt. Das DFB-Team spielte zum Auftakt der Nations League in Amsterdam gegen die Niederlande 1:1. Trainer Jürgen Klopp bei RTL.
1: Wir hätten sehr, sehr gerne gewonnen hier heute, keine Frage. Hätte am Spielverlauf nichts geändert. Wir müssen die Eindrücke, die Informationen, die wir kriegen, müssen wir nehmen. Und die Ergebnisse müssen wir auch akzeptieren. Und deshalb, wir heute 1:1, hätte super gerne gewonnen, aber kann man den Punkt auch nehmen.
0: Felix Metscher brachte Deutschland in der 32. Minute in Führung. In der Nachspielzeit erzielte Cody Gakpo den Ausgleich für die Niederlande.
2: 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Hallo unterwegs. Uns liegen im Moment keine Staus und Behinderungen vor. Hier kommen die 8 aktuellsten Blitzer für die Steinhuder Meerregion. In Neustadt wird auf der B442 geblitzt. Dazu in Hannover Lindenmitte auf der Fössestraße, 60 Meter vor dem Kiosk. Und in Hannover Seelhorst am Schafbrinke. In Langenhagen-Kaltenweide steht ein Blitzer auf der Wagenzeller Straße, 110 Meter vor der Post. Außerdem wird in Langenhagen-Langenfort auf der Kurt-Schumacher-Allee kontrolliert. Weiter geht es in Neustadt-Mühlenfelder Land auf der Nöpker Straße und in Uetze auf der Hauptstraße kurz nach dem Spielplatz. Und in der Wiedemark auf der Kaltenweider Straße Ecke Nektarweg in Geilhof. 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
1: Im Moment melden Wedemark an der Holländer Windmühle und Krähenwinkel 7 Grad, Walle 6, dazu ist es überall klar. Am Morgen ist es teils klar, teils noch neblig, im Laufe des Vormittags löst sich das aber rasch auf, dann setzt sich bei uns in der Region verbreitet trockenes und angenehmes Wetter durch. Heute Nachmittag wird es angenehm mit 17 bis 18 Grad, dazu weht nur schwacher Wind. In der Nacht ist es meist klar oder nur leicht bewölkt. Morgen beginnt der Tag eher grau und bleibt tagsüber oft bedeckt, Regen ist aber kaum ein Thema. Am Sonntag zeigt sich wieder deutlich häufiger die Sonne. Zum Wochenstart wird es spürbar wärmer mit 26 bis 27 Grad. Etwas länger halten sich Nebelfelder am ehesten im Nienburger Land und im Weserbergland.
2: Nachrichten. Ich bin Thomas Bleskin. Bundestag und Bundesrat wollen heute den Weg für einen neuen Tankrabatt freimachen. Die Energiesteuer auf Benzin und Diesel soll um 14 Cent je Liter sinken. Einschließlich Mehrwertsteuer ergibt sich eine Entlastung von 17 Cent.
3: Jetzt muss es schnell gehen, denn der Rabatt soll schon ab Oktober, also ab nächsten Donnerstag, für 3 Monate gelten. Der Liter Sprit wird mit der Steuersenkung knapp 17 Cent günstiger, wenn die Tankstellen den Rabatt voll weitergeben. Bei der ersten Auflage im Mai und Juni hatten Institute und das Bundeskartellamt errechnet, dass das nur teilweise der Fall war. Die Mineralölwirtschaft bestreitet das. Viele Experten kritisieren den Rabatt, denn er ist vergleichsweise teuer und nicht zielgenau. Er unterstützt auch Menschen, die keine Hilfe bräuchten. Wer kein Auto hat, aber unter hohen Preisen leidet, bekommt dagegen nichts davon. Ursula Winkler, Nachrichtenredaktion.
2: Der Streit zwischen US-Präsident Donald Trump und Medienhäusern um den Zugang zum Weißen Haus überschattet in den USA den Besuch von Chinas Staatschef Xi Jinping. Große US-Sender strahlten in ihren linearen TV-Programmen deutlich weniger zu dem Treffen in Washington aus, als es sonst bei solchen Gipfeln üblich ist. Eine Live-Übertragung gab es nicht. Google will prüfen, ob Rechenzentren im Weltraum technisch machbar sind. Dafür schickt der Konzern kommende Woche 4 seiner KI-Chips mit einer SpaceX-Rakete ins All. Getestet werden soll unter anderem, wie die Prozessoren mit Erschütterungen, hoher Strahlung und der Kühlung im Vakuum zurechtkommen. Google hält einen 5-jährigen Einsatz grundsätzlich für möglich, sieht aber noch zahlreiche technische Herausforderungen. Zum Sportfußball. Jürgen Klopp hat beim Debüt als Bundestrainer mit der deutschen Nationalmannschaft ein Unentschieden geholt. Das DFB-Team spielte zum Auftakt der Nations League in Amsterdam gegen die Niederlande 1:1.
4: Lange führt das deutsche Team, doch am Ende jubelt Oranje über den verdienten Ausgleich. Deutschland beginnt stark, danach spielen aber vor allem die Niederländer, denen 2 Tore aberkannt werden. Die neue Nummer 1, Ter Stegen, leistet sich einige Fehlpässe, verhindert aber auch das ein oder andere Gegentor. Jürgen Klopp ist zufrieden, sieht aber noch viel Luft nach oben. Während des Spiels steht er fast die ganze Zeit an der Linie, dirigiert, lobt und ärgert sich am Ende über den späten Ausgleich. Thomas Bremser, Amsterdam.
2: Weiter geht es für Klopp und sein Team am Sonntag in Augsburg gegen Griechenland. Nicht dabei sind dann wohl Musiala und Havertz. Die beiden haben sich in Amsterdam verletzt.
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1: Hallo unterwegs. Aktuell liegen uns keine Verkehrsstörungen rund ums Steinhuder Meer vor. Und das sind die 8 aktuellsten Blitzer in der Steinhuder Meerregion. In Neustadt wird geblitzt, dazu in Hannover Lindenmitte auf der Fössestraße, 60 Meter vor dem Kiosk, und in Hannover Seelhorst am Schafbrinke. In Langenhagen-Langenfort steht ein Blitzer auf der Kurt-Schumacher-Allee. Außerdem wird in Langenhagen-Kaltenweide auf der Wagenzeller Straße kontrolliert, 110 Meter vor der Post. Weiter geht es in Neustadt-Mühlenfelder Land auf der Nöpkerstraße und in Uetze auf der Hauptstraße kurz nach dem Spielplatz. Und in der Wedemark auf der Kaltenweider Straße in Geilhof Ecke Nektarweg. Weitere Blitzer findet ihr natürlich auch online auf der Meerradio-Website und in unserer App. Kommt gut durch.
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5: Wir starten in einen Freitag, der es wirklich in sich hat. Der 25. September, schön, dass ihr da seid. Guten Morgen. B6-Sperrung in Neustadt, ne? Auch in Laatzen macht die B6 ja so ein bisschen Kopfschmerzen durch die Baustelle dort. Und wer heute mit dem Bus in der Region Hannover unterwegs ist oder plante unterwegs zu sein, der braucht an vielen Stellen eine Alternative. Denn bei Regiobus, da läuft ja jetzt ein ganztägiger Warnstreik schon in der Nacht losgegangen. Betroffen sind alle Regiobus-Linien, darunter auch die Sprint-H-Linie. Linien 300, 400, 500, 600, 700, 900 und auch vom Östra-Betriebshof Fahrenwald beteiligen sich Beschäftigte am Streik. Deshalb kann es zusätzlich auf mehreren Stadtbuslinien zu Ausfällen und Verspätungen kommen. Nicht betroffen, und das ist ja auch die positive Meldung an der Stelle, sind die Stadtbahn, die S-Bahn, Regionalzüge sowie das Sprinti-Angebot. Welche Busfahrten tatsächlich stattfinden, das seht ihr unter anderem in der Östra-App und in der digitalen Fahrplanauskunft. Thema Fahrplan, Thema auch Stadtbahn oder S-Bahn. Da hat sich's ja auch ein bisschen, Stichwort Neustadt und Brand an der Brücke, entschärft. Ja, gegen heute Abend rechnet die Bahn damit, dass alle Gleise wieder befahrbar sind. Jetzt ist es zumindest eins in eine Richtung. Das heißt also, auch da lohnt sich natürlich der Blick, wer mit der S-Bahn Richtung Nienburg zum Beispiel unterwegs ist oder mit der RE, wo er gucken, ob die fährt oder nicht fährt, ne, was da fährt, aber es fährt zumindest wieder was. Und ich fahre jetzt auch, nehme ich Musik ab, wir starten in den Freitag mit Curbeat. Das ist California Dream.

USA, die, sag mal, meine Fresse, also ich hätte eine 3 in Englisch, aber ein paar Buchstaben werde ich aber noch hinkriegen. ADHD. So, jetzt James Arthur, der startet diesen Freitag. Schönen guten Morgen, ich bin's, der Gottschalk. Freue mich, dass ihr mit dabei seid hier bei Meerradio. Ihr habt schon gehört bei uns in den Nachrichten. Was habt ihr heute Morgen eurer KI schon erzählt? Ne? Immer mehr Menschen erzählen ihrer KI auch wirklich Sachen, die man seinem besten Feind nicht erzählen würde. Nicht? Aber Datenschutz ist uns auf der anderen Seite trotzdem noch wichtig. Also ich bin ja immer noch ein großer Freund, auch wenn ich die KI sein mag, von persönlichen Unterhaltungen und Nachfragen. Ne? Schwarmintelligenz ist ja auch immer so ein großes Thema. Also wenn ihr mal kurz, ich habe hier so einen Ausschlag. Also wenn

0: Mercy, Where Do You Go? Also da würde ich sagen, jetzt um kurz nach sechs wahrscheinlich ins Bad, ja, oder vielleicht auch schon zum Kühlschrank, vielleicht aber auch schon ganz fleißig ab zur Arbeit. Wir sind mit dabei, schön, dass ihr hier seid. Hier ist mehr Radio für euch, der Start in diesen Freitag. Ja, es ist mittlerweile auch wieder so weit, dass bei uns in der Redaktion öfter mal der Satz fällt, Mensch, können wir nicht mal die Heizung anmachen? Mensch, mach doch mal das Fenster zu. Und eine Sache, natürlich jetzt in den letzten Tagen war der Wind ein bisschen stärker, sicherlich bei euch auch gefallen, mach doch mal zu, das zieht wie Hechtsuppe. Und es kam nämlich eine Frage unter die Augen, die von euch gestellt wurde, für unser Wissen zum Mitnehmen, die Hechtsuppe mal aufzuklären. Wo kommt das denn her? Das hat ja mit Wind erstmal so überhaupt nichts zu tun, zumindest gefühlt. Kollege David Himmelreich hat für uns nach einer Antwort gefischt.
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2: Diese Redewendung hat zwei mögliche Ursprünge. Zum einen sollte Fischsuppe allgemein sehr lange ziehen, damit sie genug Geschmack entfalten kann. Hechtfleisch muss besonders lange in der heißen Brühe liegen, bis es sein Aroma abgibt. Aus dem Wortspiel mit lange oder auch stark ziehen könnte die Redewendung entstanden sein. Viele Sprachforscher sind allerdings von einer anderen Theorie überzeugt. Die Hechtsuppe ist seit etwa dem 19. Jahrhundert im gesamten deutschen Sprachgebiet verbreitet. Zu dieser Zeit hat die jüdische Emanzipation dafür gesorgt, dass ganz viele jüdische Ausdrücke in die Hochsprache kamen, auch durch jüdische Schriftsteller und Journalisten. Dazu gehört zum Beispiel auch Tacheles reden oder Mischpoke und eben auch die Hechtsuppe. Die Hechtsuppe könnte von dem jiddischen Ausdruck Hechsuppa abgeleitet sein. Das bedeutet wie eine Windsbraut oder wie ein starker Wind. Durch ein Missverständnis könnte aus es zieht wie Hechsuppa die Hechtsuppe entstanden sein.
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1: Hallo zusammen. Im Moment melden Steimke im Waldbad und Bückeburg 8 Grad, dazu ist es meist klar. In der Steinhuder Meerregion startet der Tag teils klar, teils noch mit Nebelfeldern. Die lösen sich am Vormittag rasch auf, danach setzt sich verbreitet trockenes Wetter durch. Heute Nachmittag wird es angenehm mit 17 bis 18 Grad, am Abend bleibt der Himmel oft nur locker bewölkt. Morgen zeigt sich der Tag zunächst eher grau, später lockern die Wolken stellenweise auf und es bleibt meist trocken. Am Sonntag wird es dann spürbar wärmer und deutlich angenehmer. Auch am Montag ändert sich wenig. Örtlich hält sich der Nebel im Nienburger Land etwas länger.
2: Nachrichten. Ich bin Thomas Bleskin. Bundestag und Bundesrat wollen heute den Weg für einen neuen Tankrabatt freimachen. Die Energiesteuer auf Benzin und Diesel soll um 14 Cent je Liter sinken. Einschließlich Mehrwertsteuer ergibt sich eine Entlastung von 17 Cent.
3: Jetzt muss es schnell gehen, denn der Rabatt soll schon ab Oktober, also ab nächsten Donnerstag, für 3 Monate gelten. Der Liter Sprit wird mit der Steuersenkung knapp 17 Cent günstiger, wenn die Tankstellen den Rabatt voll weitergeben. Bei der ersten Auflage im Mai und Juni hatten Institute und das Bundeskartellamt errechnet, dass das nur teilweise der Fall war. Die Mineralölwirtschaft bestreitet das. Viele Experten kritisieren den Rabatt, denn er ist vergleichsweise teuer und nicht zielgenau. Er unterstützt auch Menschen, die keine Hilfe bräuchten. Wer kein Auto hat, aber unter hohen Preisen leidet, bekommt dagegen nichts davon. Ursula Winkler, Nachrichtenredaktion.
2: Der Streit zwischen US-Präsident Donald Trump und Medienhäusern um den Zugang zum Weißen Haus überschattet in den USA den Besuch von Chinas Staatschef Xi Jinping. Große US-Sender strahlten in ihren linearen TV-Programmen deutlich weniger zu dem Treffen in Washington aus, als es sonst bei solchen Gipfeln üblich ist. Eine Live-Übertragung gab es nicht. Google will prüfen, ob Rechenzentren im Weltraum technisch machbar sind.

0: Dafür schickt der Konzern kommende Woche 4 seiner KI-Chips mit einer SpaceX-Rakete ins All. Getestet werden soll unter anderem, wie die Prozessoren mit Erschütterungen, hoher Strahlung und der Kühlung im Vakuum zurechtkommen. Google hält einen 5-jährigen Einsatz grundsätzlich für möglich, sieht aber noch zahlreiche technische Herausforderungen. Zum Sportfußball. Jürgen Klopp hat beim Debüt als Bundestrainer mit der deutschen Nationalmannschaft ein Unentschieden geholt. Das DFB-Team spielte zum Auftakt der Nations League in Amsterdam gegen die Niederlande 1:1.
1: Lange führt das deutsche Team, doch am Ende jubelt Oranje über den verdienten Ausgleich. Deutschland beginnt stark, danach spielen aber vor allem die Niederländer, denen 2 Tore aberkannt werden. Die neue Nummer 1, Ter Stegen, leistet sich einige Fehlpässe, verhindert aber auch das ein oder andere Gegentor. Jürgen Klopp ist zufrieden, sieht aber noch viel Luft nach oben. Während des Spiels steht er fast die ganze Zeit an der Linie, dirigiert, lobt und ärgert sich am Ende über den späten Ausgleich. Thomas Bremser, Amsterdam.
0: Weiter geht es für Klopp und sein Team am Sonntag in Augsburg gegen Griechenland. Nicht dabei sind dann wohl Musiala und Havertz. Die beiden haben sich in Amsterdam verletzt.
2: 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Aktuell auf den Straßen. Vorsicht in Hannover. Auf der Heisterbergallee ist die Ampelanlage auf Höhe der Gartenbauschule in beiden Richtungen außer Betrieb. Achtet dort auf die Beschilderung. Beim Busverkehr wird der gesamte Betrieb der Regiobus Hannover heute bestreikt. Ausgenommen sind die Subunternehmen. Weitere Infos dazu findet ihr auf unserer Webseite. Diese 8 Blitzer habt ihr uns zuletzt gemeldet. In Hannover-Linden-Mitte steht ein Blitzer auf der Fössestraße, 60 Meter vor dem Kiosk. Dazu wird in Hannover-Seelhorst am Schafbrinke kontrolliert und in Hannover-Südstadt auf der Stresemann-Allee. In Neustadt steht ebenfalls ein Blitzer. Außerdem wird in Neustadt-Mühlenfelder Land auf der Nöpkerstraße geblitzt. In Langenhagen-Kaltenweide steht ein Blitzer auf der Wagenzeller Straße, 110 Meter vor der Post. In Geilhof wird auf der Kaltenweider Straße kontrolliert, Ecke Nektarweg. Und in Uetze steht ein Blitzer auf der Hauptstraße, kurz nach dem Spielplatz. Einen Überblick über alle aktuellen Blitzer findet ihr auch online auf der Mehrradio-Website und in unserer App. Kommt gut durch.
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0: Je veux, ich möchte auf Französisch. Das ist das zum Start in diesen Freitag, vielleicht ja auch passenderweise jetzt schon mal mit einem Croissant in der Hand oder zumindest in Gedanken. Der Gedanke ist gesetzt. Einen wunderschönen guten Morgen, was machen wir am Wochenende? Altstadtfest in Nienburg ist natürlich ein Riesending, ne? Ging auch mehr oder weniger schon los. Da gibt es 80 Bühnen, es gibt ganz viel Musik, da wird es, glaube ich, einige hintreiben. Ja, und ansonsten Wunstorf wäre noch ein durchaus Thema zum Ansteuern. Auch da wird es zum verkaufsoffenen Sonntag nämlich musikalisch.
1: Wir veranstalten am 27. September hier in der Wunstorfer Innenstadt, also in der Fußgängerzone, wieder unseren zweiten Oldtimer-Tag, verbunden mit einem verkaufsoffenen Sonntag. Wir erwarten ungefähr so zwischen 40, 50, 60 Oldtimer jeder Bauart, also mit Tagkennzeichen. Kann auch Youngtimer dabei sein, habe ich auch nichts dagegen. Dann Feuerwehrautos dabei. Ich habe schon eine Zusage von meinem ehemaligen Brandabschnittsleiter Barney Grigert, der hegt und pflegt ein altes LF-16 der Ortsfeuerwehr Neustadt. Und der hat mir schon zugesagt, dass er mit dem Auto kommen wird. Die Geschäfte haben von 13 bis 18 Uhr auf. Wir hoffen auf schönes Wetter, trockenes Wetter vor allen Dingen. Das lockt natürlich auch dann die Oldtimer-Freunde hier in die Innenstadt.
0: Ja, sagt Bernd Heidorn, Vorsitzender der Wunstorfer Werbegemeinschaft. Der ist auch schon ganz aus dem Häuschen. Dazu kommen noch alte Trecker und Karts. Und, ne? Und Live-Musik von Brazzo Brazzone. Also, auch der Sonntag ist damit gesichert.

0: Post Malone und Cooped Up zum Start in den Freitag, gleich um 7:15. Es war wirklich Glück, dass niemandem was passiert ist. Das bleibt festzuhalten. Im Internet zerreißt man sich schon das Maul darüber, wer das Ding bezahlen soll und wer ist schuld und alles ist ganz schlimm. Und ja, tatsächlich, die Auswirkungen sind schon schlimm, aber wie gesagt, es ist gut, dass niemandem was passiert ist und auch schön zu sehen, wie gut das funktioniert mit Feuerwehr, mit THW, mit allem drum und dran. Natürlich, es geht um den Brand vorgestern an der Brücke an der B6 in Neustadt. Und gestern kam dann auch noch die Hiobsbotschaft dazu. Nadine Schley, Sprecherin der Stadt Neustadt, hat uns gestern Nachmittag dann gesagt.
1: Wir haben heute im Laufe des Tages feststellen müssen, dass sowohl die Nordstraßenbrücke als auch die Brücke der B6 irreparabel beschädigt sind und es nicht funktioniert, dort diese Brücken wieder freizugeben. Das heißt, die bleiben dauerhaft gesperrt bis zu einem planmäßigen Abriss im Dezember.
0: Und wo ein Abriss, da auch etwas Neues. Und das ist tatsächlich das, was viele im Internet ja irgendwie gar nicht auf dem Schirm haben.
1: Für den Verkehr in Neustadt bedeutet das, dass wir eine Behelfsbrücke bereits im Bau haben. Die wird vermutlich im Laufe des Novembers freigegeben. Und bis dahin werden wir den Verkehr der Bundesstraße über Alvese, Himmelreich und Empede umleiten. Um die Belastung der Bevölkerung so gering wie möglich zu halten, wird es Tempo-30-Zonen, Halteverbotszonen und Schilder auf der Umleitungsstraße geben, sodass wir hoffen, dass der Individualverkehr über die Dörfer umgeleitet werden kann. Den Lastwagenverkehr überregional und werden wir bereits in Hannover-Herrenhausen umleiten. Dort läuft die Umleitung über die A352, die A7 und die B214.
0: Also alles nicht so leicht. Und die Neustädterinnen und Neustädter, die haben das in den letzten Tagen auch mitbekommen und am eigenen Leib erlebt, was das bedeutet, wenn dann plötzlich in den Stoßzeiten gar nichts mehr geht. Aber wir sehen ja also, es gab einen Zwischenfall, einen Unfall, bei dem zum Glück niemand groß zu Schaden gekommen ist. Und jetzt haben wir ihn, den Salat. Gleichzeitig aber gibt es Licht am Horizont. Und entgegen einiger, die im Internet dann schreiben von in 10 Jahren oder sonst was, ist es der Zeitraum doch relativ überschaubar. Aber es wird hart. Wir bleiben dran.

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1: Hallo zusammen. Im Moment melden Havelse am Stadion 6 Grad, Husum und Hasbergen 7. Dazu ist es überall trocken und klar. Am Morgen lösen sich letzte Nebelfelder nur langsam auf. Danach wird es in unserer Region aufgelockert, teils sogar sonnig. Und bis zum Nachmittag setzt sich oft die Sonne durch. Die Höchstwerte liegen heute bei etwa 17 bis 18 Grad. Dazu weht schwacher Wind. In der Nacht bleibt es meist klar und windschwach. Morgen startet der Tag noch aufgelockert. Später ziehen mehr Wolken auf. Besonders im Nienburger Land und im südlichen Heidekreis bleibt es zeitweise eher grau. Am Sonntag wird es spürbar wärmer mit 23 bis 25 Grad. Auch zum Wochenstart bleibt es sonnig und angenehm warm.
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2: Nachrichten. Ich bin Thomas Bleskin. Bundestag und Bundesrat wollen heute einen neuen Tankrabatt beschließen. Die schwarz-rote Koalition plant, die Energiesteuer auf Benzin und Diesel vom 1. Oktober bis Ende Dezember um 14 Cent je Liter zu senken. Mit der Mehrwertsteuer ergibt sich eine Entlastung von 17 Cent pro Liter. Bund und Länder rechnen dadurch mit Steuerausfällen von insgesamt bis zu 2,5 Milliarden Euro. Im Bundestag steht heute außerdem das Bundespolizeigesetz zur Abstimmung. Der Bundespolizei soll es im Kampf unter anderem gegen Extremismus künftig erlaubt sein, Handys zu überwachen.
3: Das Handy anzapfen, Mails mitlesen, ebenso die Nachrichten bei Telegram oder WhatsApp. Um Kriminellen auf die Spur zu kommen oder auch um mögliche Taten zu verhindern, hilft es Ermittlern häufig, die Kommunikation der Verdächtigen zu überwachen. In Deutschland gelten für eine solche Überwachung strenge Regeln. Daher ist eine Änderung im Gesetz nötig, damit die Bundespolizei im Kampf gegen Extremismus und Schleuserbanden im Falle des Falles künftig auch die Kommunikation überwachen darf. Lea Matschulat, Nachrichtenredaktion.
2: Der Streit zwischen US-Präsident Donald Trump und Medienhäusern um den Zugang zum Weißen Haus überschattet auch den Besuch von Chinas Staatschef Xi Jinping. Große US-Sender strahlten in ihrem Programm deutlich weniger zu dem Treffen in Washington aus, als es sonst bei solchen Gipfeln üblich ist. Live-Übertragung fehlte ganz.
4: Das Staatsdinner blieb weitgehend im Dunkeln. Wieder wurden Sender ausgeschlossen und TV-Berichterstattung blieb aus. Beim Dinner serviert wurde gelber Kürbis, Pilzfrikassee, Barsch, Aubergine und Vanilleeis. Ein Tenor sang Lieder und die Blaskapelle des Militärs spielte auf. Tech-Bosse saßen mit am Tisch, aber über die Inhalte der Gespräche wurde nichts bekannt. Auch vom Vier-Augen-Gespräch von Trump und Xi zuvor drang wenig nach außen. Konfliktstoff gibt es reichlich, aber es hieß nur, es sei ein großartiges Treffen gewesen. Tina Eck, USA.
2: Zum Sportfußball. Jürgen Klopp hat bei seinem Debüt als Bundestrainer einen Sieg knapp verpasst. Deutschland spielte zum Nations League-Auftakt in Amsterdam 1:1 gegen die Niederlande. Felix Metscher brachte die DFB-Elf in Führung, Cody Habko glich erst in der Nachspielzeit aus. Klopp erklärte anschließend, er könne mit dem Punkt leben. Mit vielen Einzelleistungen und der Leidenschaft seiner Mannschaft sei er sehr zufrieden gewesen.
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1: Vorsicht in Hannover auf der Heisterbergallee. Dort ist die Ampelanlage außer Betrieb. Bitte achtet auf die Beschilderung. Außerdem kommt es im Busverkehr heute zu Ausfällen wegen eines Streiks. Betroffen ist der gesamte Busbetrieb der Regiobus Hannover. Ausgenommen sind die Subunternehmen. Bei Demonstrationen in Hannover kann es heute zu Verkehrsbehinderungen kommen. Detaillierte Infos dazu findet ihr auf unserer Webseite. Frisch gemeldet, das sind die 8 aktuellsten Blitzer in der Region. In Neustadt wird geblitzt, dazu in Hannover-Lindenmitte auf der Fessestraße, 60 Meter vor dem Kiosk, und in Hannover-Seelhorst am Schafbrinke. Außerdem steht ein Blitzer in Hannover-Südstadt auf der Stresemann-Allee. In Langenhagen geht es weiter, in Kaltenweide auf der Wagenzellerstraße, 110 Meter vor der Post, und in Langenfort auf der Kurt-Schumacher-Allee. In Sehende steht ein Blitzer auf der Ladeholzstraße, Ecke Sehende-Langeholzstraße. Und in Uetze wird auf der Hauptstraße kurz nach dem Spielplatz kontrolliert. 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
5: Kurz nach 7, heute ist auch irgendwie so ein kleiner, guter Tag. Ich finde, wir müssen manchmal irgendwie so ein bisschen mehr die Sachen positiv sehen. Nützt ja nichts. Ne? Heute entscheidet der Bundesrat nämlich über den Tankrabatt ab dem 1. Oktober. Das klingt ja gut für uns Autofahrer, aber Niedersachsen fehlen dadurch ja auch ein paar Gelder. 120 Millionen Euro. Das ist natürlich jetzt durchaus ein Batzen Geld. Eigentlich eingeplant für Schulen und Projekte bei uns. Der Trick dabei ist natürlich, ohne die hohen Spritpreise hätte es den Rabatt ja gar nicht gebraucht. Also je teurer der Sprit, desto mehr Mehrwertsteuer fließt automatisch in die Staatskasse. Der Staat gibt also gerade das zurück, was vorher zusätzlich eingenommen wurde. Und die gute Nachricht, ab Oktober wird es dann an der Zapfsäule spürbar günstiger für uns alle, wenn der Bundesrat zustimmt. Und davon gehen die meisten aus.

Fahrstuhl, die Elevator Boys, California um kurz nach 7. Einen wunderschönen guten Morgen. Heute Abend wird Wunsdorf stimmgewaltig, 20 Uhr eröffnet, mehr Vocal in der Stadtkirche. Den Anfang macht der Chor Twist and Shout, danach kommen LYT aus Aarhus auf die Bühne. Der Eintritt ist frei. In Uetze gibt's schon um 19 Uhr Irish Folk im Freiraum an der Bäckerstraße. Astrid Heldemeier und Rainer Köhler bringen unter anderem Bodran, Buzuki und kleine Small Pipes mit. Und fürs Wochenende schon mal vormerken, natürlich auch da am Samstag 12 Uhr duftet es in Oze rund um den Lindenbrink nach Kartoffelpuffern. Beim großen Kartoffelmarkt gehört auch das Kartoffelschälen zum Wettbewerb und dazu großes Stadtfest in Nienburg. Also am Ende müssen wir nur noch entscheiden, wo es uns am Wochenende hintrippt. Habt ihr noch einen Tipp? Mal her damit per WhatsApp direkt ins Studio.

0: Also immer so eine leichte, folkloristische Anmutung, ne? So ein mittelalterlicher Sound bei Mike Oldfield to France hier bei Meer Radio. Der Fairlight CMI war dafür zuständig. Einer der ersten Sampling-Synthesizer der Welt. Schweineteuer gewesen, aber Mike Oldfield konnte sich das Ding leisten, hatte sogar so einen grafischen Bildschirm, wo man mit dem Lightpen auf dem Monitor Töne zeichnen konnte. Also eine großartige Sache. Echter Klassiker hier bei uns aus den 80ern zum Start in diesen Freitag. Und wenn wir schon bei alten Klängen sind, gehen wir direkt noch einen Schritt weiter. Orgel, ne? Eine Orgel, das größte Instrument, das es eigentlich so gibt, wirklich beeindruckend, das sich auch mal ein bisschen näher anzuschauen. Und das ist möglich. Vom 26. September bis zum 9. Oktober sind nämlich wieder Orgel-Entdeckertage in der Stein- oder Meerregion. Jörg Binter hat seine Werkstatt in Südfeld und ist Orgelbaumeister. Und der hat uns mal einige Einblicke in den Beruf des Orgelbauers gegeben. Also wie behält man zum Beispiel bei so vielen Teilen, ne? Und die Orgel besteht ja aus Tausenden von Einzelteilen, den Überblick.
1: Ja, das ist ein großes dreidimensionales Puzzle. Also normalerweise gibt es keine Zeichnung für Orgeln, weder aus von vor 200-300 Jahren noch von heutigen Orgeln. Das muss man sozusagen immer sich genau anschauen, Notizen machen, das ist wichtig, ein paar Dinge messen und dann gutes Gedächtnis haben. Fotos machen, das hilft auch immer noch. Und wenn man das, aber die Struktur ist eigentlich immer die gleiche und insofern kann man das schon wieder rausfinden. Wenn man, selbst wenn man mal keine Unterlagen darüber hätte, würde man eine Orgel wieder zusammenkriegen, als Orgelbauer zumindest. Laie wahrscheinlich nicht.
0: Ja, wie steht's denn eigentlich so um den Beruf des Orgelbauers? Also würde ich ja jetzt nicht in der Schule unbedingt direkt drauf kommen.
1: Orgelbau ist schon ein sehr spezieller Bereich. Der ist auch oft nicht im Bewusstsein der Leute. Und ich glaube, es ist schon wichtig, dass man sich darum noch bemühen muss, die Dinge bekannt zu machen, dass es Orgeln gibt und dass die Leute da auch einen Zugang dazu haben, dass ihnen das bewusst ist, dass man eben mit dem Orgelbau auch heutzutage noch leben kann. Es wäre schade, wenn diese Kulturtechnik verloren gehen würde, denke ich.
0: Ja, und auch die aktuelle Situation auf der Welt macht dem Unternehmen zu schaffen.
1: Das ist ein großes Problem, dass die Preise eben noch mehr steigen. Orgelbau ist immer mit sehr großen Summen verbunden. Das hat nichts damit zu tun, dass die Orgelbauer so viel verdienen, sondern es hat was damit zu tun, dass einfach der Stundenaufwand enorm ist. Es gibt wenig Dinge, die in Deutschland noch handwerklich so hergestellt werden, wie solche Instrumente Orgeln. Entweder es wird industriell hergestellt oder es kommt aus China oder sonst irgendwas. Aber dass man Handwerksprodukte in dieser Komplexität und diesem Umfang hier noch baut, das ist was Besonderes. Und das kostet halt sehr viel Geld bei unseren Löhnen. Das ist leider so.
0: Ja, zu den Orgelentdeckertagen gibt's dann Orgelführungen, Workshops, viele Konzerte in den Kirchen. Die Türen sind offen. Vielleicht begeistert sich der ein oder andere ja auch und sagt, komm, ich mach noch meine Ausbildung oder generell meine Ausbildung. Orgelbauer, das wird auf jeden Fall ein Riesenthema, nicht? Also, ich höre jetzt auch schon die schlechten Gags von wegen am Wochenende ein Reinorgeln. Das kann man dann zertifiziert.

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1: Hallo zusammen. Im Moment melden Loccum beim Kloster, Gozhorn und Stolzenau jeweils 7 Grad. Dazu ist es überall meist klar. Örtlich starten zwischen Heide, Leine und Weser noch Nebelfelder, die sich jetzt rasch auflösen. Danach setzt sich verbreitet angenehmes Wetter durch, später oft sogar wolkenlos bei schwachem Wind. Heute Vormittag wird es angenehm mit 17 bis 18 Grad. In den Frühstunden war es teils noch frisch. In der Nacht bleibt es meist klar und windschwach. Morgen zeigt sich der Tag nach einem noch aufgelockerten Start häufiger grau und zeitweise dichter bewölkt, insgesamt aber trocken. Am Sonntag wird es dann spürbar wärmer mit viel Sonne und 23 bis 25 Grad. Auch am Montag bleibt es warm und sonnig. Regional hält sich der Nebel anfangs vor allem im Nienburger Land, im Schaumburger Land und im Weserbergland etwas länger.
2: Nachrichten. Ich bin Thomas Bleskin. Bundestag und Bundesrat wollen heute einen neuen Tankrabatt beschließen. Die schwarz-rote Koalition plant, die Energiesteuer auf Benzin und Diesel vom 1. Oktober bis Ende Dezember um 14 Cent je Liter zu senken. Mit der Mehrwertsteuer ergibt sich eine Entlastung von 17 Cent pro Liter. Bund und Länder rechnen dadurch mit Steuerausfällen von insgesamt bis zu 2,5 Milliarden Euro.

0: Im Bundestag steht heute außerdem das Bundespolizeigesetz zur Abstimmung. Der Bundespolizei soll es im Kampf unter anderem gegen Extremismus künftig erlaubt sein, Handys zu überwachen.
1: Das Handy anzapfen, Mails mitlesen, ebenso die Nachrichten bei Telegram oder WhatsApp. Um Kriminellen auf die Spur zu kommen oder auch um mögliche Taten zu verhindern, hilft es Ermittlern häufig, die Kommunikation der Verdächtigen zu überwachen. In Deutschland gelten für eine solche Überwachung strenge Regeln. Daher ist eine Änderung im Gesetz nötig, damit die Bundespolizei im Kampf gegen Extremismus und Schleuserbanden im Falle des Falles künftig auch die Kommunikation überwachen darf. Lea Matschulat, Nachrichtenredaktion.
0: Der Streit zwischen US-Präsident Donald Trump und Medienhäusern um den Zugang zum Weißen Haus überschattet auch den Besuch von Chinas Staatschef Xi Jinping. Große US-Sender strahlten in ihrem Programm deutlich weniger zu dem Treffen in Washington aus, als es sonst bei solchen Gipfeln üblich ist. Live-Übertragung fehlte ganz.
2: Das Staatsdinner blieb weitgehend im Dunkeln. Wieder wurden Sender ausgeschlossen und TV-Berichterstattung blieb aus. Beim Dinner serviert wurde gelber Kürbis, Pilzfrikassee, Barsch, Aubergine und Vanilleeis. Ein Tenor sang Lieder und die Blaskapelle des Militärs spielte auf. Tech-Bosse saßen mit am Tisch, aber über die Inhalte der Gespräche wurde nichts bekannt. Auch vom Vier-Augen-Gespräch von Trump und Xi zuvor drang wenig nach außen. Konfliktstoff gibt es reichlich, aber es hieß nur, es sei ein großartiges Treffen gewesen. Tina Eck, USA.
0: Zum Sportfußball. Jürgen Klopp hat bei seinem Debüt als Bundestrainer einen Sieg knapp verpasst. Deutschland spielte zum Nations League-Auftakt in Amsterdam 1:1 gegen die Niederlande. Felix Metscher brachte die DFB-Elf in Führung, Cody Hapko glich erst in der Nachspielzeit aus. Klopp erklärte anschließend, er könne mit dem Punkt leben. Mit vielen Einzelleistungen und der Leidenschaft seiner Mannschaft sei er sehr zufrieden gewesen.
3: 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Vorsicht, in Hannover ist auf der Heisterbergallee auf Höhe der Gartenbauschule in beiden Richtungen die Ampelanlage außer Betrieb. Achtet dort auf die Beschilderung. Auf der B217 zwischen Völksen und Springe habt ihr wieder freie Fahrt. Außerdem, im Busverkehr der Region Hannover kommt es wegen eines Streiks bis morgen früh zu Ausfällen. Betroffen ist der gesamte Busbetrieb der Regiobus Hannover, ausgenommen sind die Subunternehmen. Frisch gemeldet, das sind die 8 aktuellsten Blitzer in der Region. Auf der B442 in Neustadt wird geblitzt, dazu in Hannover Lindenmitte auf der Fösselstraße, 60 Meter vor dem Kiosk, und in Hannover Seelhorst am Schafbrinke. In Bad Münder am Deister Backede steht ein Blitzer auf der Heerstraße Ecke am Friedhof. Außerdem wird in Langenhagen Kaltenweide auf der Wagenzeller Straße kontrolliert, 110 Meter vor der Post. In der Wedemark auf der Kaltenweider Straße Ecke Nektarweg. Weiter geht es in Neustadt Mühlenfelder Land auf der Nöpker Straße und in Uetze auf der Hauptstraße kurz nach dem Spielplatz. Alle weiteren Meldungen findet ihr wie immer auch auf der Mehrradio-Website und in unserer App. Kommt gut durch.
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0: Michael Patrick Kelly und Roundabouts. Hier ist mehr Radio für euch. 10 Minuten nach 7:30. Es ist Freitagmorgen. Wie war die Nacht? Ich bin aufs Sofa gewechselt. Meine Frau und ich hatten uns ja entschieden, vor knapp einem Jahr nochmal in Runde 2 zu gehen, was das Thema Kinder anbelangt. Und ja, gerade ist halt eine Phase. Ja, man lernt auch mit dem zweiten Kind immer nochmal ein paar Sachen dazu. Ne? Eltern werden das kennen und werdende Eltern, die wissen noch gar nicht, worauf sie sich einlassen. Aber es ist schön, trotzdem natürlich sich informieren, das ist durchaus immer wieder eine gute Idee. Babys zum Beispiel, die schlafen schlicht anders als Erwachsene. Soweit so eigentlich ja nachvollziehbar, aber was da alles noch so dran ist. Es gibt einen Vortrag in Großburg-Wedel, Kollege Silas Müller.
1: Unter dem Titel Babys schlafen anders und das ist gut so, geht es am 2. Oktober darum, was beim Babyschlaf eigentlich normal ist und warum Durchschlafen gerade am Anfang nicht unbedingt der Maßstab sein sollte. Eine erfahrene Familien- und Fachberaterin erklärt die biologischen Besonderheiten des Babyschlafs und gibt praktische Tipps für unruhige Nächte. Das Ganze richtet sich vor allem an werdende Eltern und Familien mit Kindern bis etwa 2 Jahren, aber auch an Fachkräfte. Der Vortrag dauert rund 90 Minuten und findet in der Bahnhofstraße 10 in Großburg-Wedel statt. Die Plätze sind begrenzt, deshalb ist eine vorherige Anmeldung nötig.
0: Ja, der Vortrag am Freitag und zwar nächste Woche, 2. Oktober, 16 Uhr. Anmelden geht online über die Internetseite der Stadt Burgwedel beim Familien- und Kinderservicebüro.

0: Ach, der Start in diesen Freitag. Ich mag keine Katzen. Ja, ich weiß, ich mache mich unbeliebt. Aber das Problem ist gerade bei Katzen, die machen mir immer dicke Augen und einen zuen Hals. Nicht? Also Tierhaarallergie. Naja, gut, okay. Aber es gibt ja auch schöne Hunde. Aber deswegen musste Kollegin Miriam Kurt natürlich.
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0: Denn ich hätte diesen Termin wahrscheinlich ohne medizinische Betreuung nicht überlebt. Maine Coon, British Kurzhaar, Scottish Fold, alles beliebte Rassekatzen, die unter anderem auch mal im Tierheim landen können. Und da dreht sich ja alles drum bei unserem Tierschutz Eurostein oder Meerregion. Wir wollen darüber sprechen, was denn eigentlich so geleistet wird rund um Stein oder Meer in den Tierheimen, bei den Tierschutzorganisationen und wollen auch so ein bisschen dafür sorgen, dass denen die Kohle nicht ausgeht. Ne, einfach per Dauerauftrag 1 Euro im Monat, das ist nicht viel für viele, ne? Aber wenn viele mitmachen, richtig viel Geld für eine gute Sache. Beim Tierschutz Rodenberg zum Beispiel war die Kollegin Miriam Kurt, hat Tierpflegerin Carola getroffen, war mit ihr auf der Quarantänestation und hat da auch ein ganz süßes Kätzchen kennengelernt.
2: Das ist ein Korrektor, Fundkatze. Oh mein Gott. Sehr lieb, hat Herznebengeräusche.
3: Och nö, die Arme.
2: Hat irgendwie was an den Augen, sie reibt sich immer, aber wir wissen noch nicht ganz was. Frau Doktor hat erstmal Blut abgenommen und guckt erstmal. Haut auf, ist jetzt 3 Wochen, 4 Wochen schon hier. Und ich habe es also gestern das erste Mal erlebt, wie ich gestern Morgen die Dusche hier gemacht habe, dass sie während meiner Anwesenheit auch gefressen hat. Weil eigentlich legt sie sich irgendwo platt hin. Man kann reingreifen, man kann sie streicheln, alles. Aber ich habe das Gefühl, sie hat sich aufgegeben. Ist auch so ein Notfall, wo wir sagen, sie braucht ein Sofa für sich alleine. Sie braucht jemanden, der jetzt halt hier, ne? Ich hab dich lieb. Wir wissen nicht, wo sie herkommt, nicht geschippt, gar nichts. Gucken wir mal. Vom Charakter her eine ganz liebe Katze. Wie gesagt, Herznebengeräusche, wenn es wirklich was ist, gibt es Tabletten. Nichts Dramatisches.
4: Wie ist das bei euch in der Quarantäne? Wie lange bleiben die Tiere da?
2: Also sie bleiben so lange, bis sie die Wehwehchen, die sie haben, geklärt sind und bis sie dann auch geimpft sind. Ne? Mhm. Geimpft, gechippt, kastriert, je nachdem, was anliegt. Das muss alles vorher gemacht werden und dann dürfen sie rüber.
4: Okay, das heißt, bei ihr geht es dann wahrscheinlich auch bald Richtung Vermittlung, oder?
2: Ja, wir müssen jetzt den Bluttest abwarten, ob sie tatsächlich kastriert ist. Und wenn sie dann geimpft ist und alles okay ist, darf sie nach drüben und dann ist sie auch in der Vermittlung.
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1: Hallo zusammen. Derzeit melden Hagenburg, Empfindlingsgarten und Uchte 7 bzw. 5 Grad bei meist klarem Himmel. In Mellendorf sind es 6 Grad mit Nebel. Am Morgen startet der Tag stellenweise noch mit Nebel, sonst oft schon sonnig. Im Laufe des Vormittags setzt sich dann fast überall die Sonne durch und am Nachmittag wird es in weiten Teilen unserer Region angenehm. Dazu weht nur schwacher Wind. In der kommenden Nacht ist der Himmel meist klar. Die Temperaturen liegen bei etwa 7 bis 12 Grad. Morgen zeigt sich das Wetter ähnlich, nach frischem Start oft aufgelockert. Im Nienburger Land und im südlichen Heidekreis zeitweise auch etwas grauer. Am Sonntag wird es dann spürbar wärmer und vielfach sonnig. Zum Wochenstart setzt sich dieser Trend mit Höchstwerten um 26 bis 27 Grad fort.
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2: Ich bin Thomas Bleskin. Bundestag und Bundesrat wollen heute den Weg für einen neuen Tankrabatt freimachen. Die Energiesteuer auf Benzin und Diesel soll um 14 Cent je Liter sinken. Einschließlich Mehrwertsteuer ergibt sich eine Entlastung von 17 Cent.
3: Jetzt muss es schnell gehen, denn der Rabatt soll schon ab Oktober, also ab nächsten Donnerstag, für 3 Monate gelten. Der Liter Sprit wird mit der Steuersenkung knapp 17 Cent günstiger, wenn die Tankstellen den Rabatt voll weitergeben. Bei der ersten Auflage im Mai und Juni hatten Institute und das Bundeskartellamt errechnet, dass das nur teilweise der Fall war. Die Mineralölwirtschaft bestreitet das. Viele Experten kritisieren den Rabatt, denn er ist vergleichsweise teuer und nicht zielgenau. Er unterstützt auch Menschen, die keine Hilfe bräuchten. Wer kein Auto hat, aber unter hohen Preisen leidet, bekommt dagegen nichts davon. Ursula Winkler, Nachrichtenredaktion.
2: Der Streit zwischen US-Präsident Donald Trump und Medienhäusern um den Zugang zum Weißen Haus überschattet in den USA den Besuch von Chinas Staatschef Xi Jinping. Große US-Sender strahlten in ihren linearen TV-Programmen deutlich weniger zu dem Treffen in Washington aus, als es sonst bei solchen Gipfeln üblich ist. Eine Live-Übertragung gab es nicht. Google will prüfen, ob Rechenzentren im Weltraum technisch machbar sind. Dafür schickt der Konzern kommende Woche 4 seiner KI-Chips mit einer SpaceX-Rakete ins All. Getestet werden soll unter anderem, wie die Prozessoren mit Erschütterungen, hoher Strahlung und der Kühlung im Vakuum zurechtkommen. Google hält einen 5-jährigen Einsatz grundsätzlich für möglich, sieht aber noch zahlreiche technische Herausforderungen. Zum Sportfußball. Jürgen Klopp hat beim Debüt als Bundestrainer mit der deutschen Nationalmannschaft ein Unentschieden geholt. Das DFB-Team spielte zum Auftakt der Nations League in Amsterdam gegen die Niederlande 1:1.
4: Lange führt das deutsche Team, doch am Ende jubelt Oranje über den verdienten Ausgleich. Deutschland beginnt stark, danach spielen aber vor allem die Niederländer, denen 2 Tore aberkannt werden. Die neue Nummer 1, Ter Stegen, leistet sich einige Fehlpässe, verhindert aber auch das ein oder andere Gegentor. Jürgen Klopp ist zufrieden, sieht aber noch viel Luft nach oben. Während des Spiels steht er fast die ganze Zeit an der Linie, dirigiert, lobt und ärgert sich am Ende über den späten Ausgleich. Thomas Bremser, Amsterdam.
2: Weiter geht es für Klopp und sein Team am Sonntag in Augsburg gegen Griechenland. Nicht dabei sind dann wohl Musiala und Havertz. Die beiden haben sich in Amsterdam verletzt.
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1: Vorsicht auf der A7, Hannover Richtung Hamburg. Im Kreuz steht auf dem Verzögerungsstreifen zur A2 Richtung Braunschweig ein defektes Fahrzeug. In Hannover ist in der Heisterbergallee die Ampelanlage außer Betrieb. Bitte achtet auf die Beschilderung. Bei den Bussen in der Region Hannover kommt es wegen eines Streiks bis morgen früh zu Ausfällen. Betroffen ist der gesamte Busbetrieb der Regiobus Hannover. Ausgenommen sind die Subunternehmen. Außerdem, in Hannover gibt es heute Nachmittag eine Demonstration. Detaillierte Infos dazu findet ihr auf unserer Webseite. Frisch gemeldet, das sind die 8 aktuellsten Blitzer in der Region. In Neustadt wird geblitzt, dazu in Bad Münder am Deister, Bakede auf der Heerstraße Ecke am Friedhof und in Hannover Lindenmitte auf der Fesselstraße 60 Meter vor dem Kiosk. Weiter geht es in Langenhagen-Langenfort auf der Kurt-Schumacher-Allee, außerdem in Langenhagen-Kaltenweide auf der Wagenzeller-Straße 110 Meter vor der Post und in Neustadt-Mühlenfelder-Land auf der Nöpker-Straße. Auch in Uetze auf der Hauptstraße kurz nach dem Spielplatz und in der Wedemark in Geilhof auf der Kaltenweider Straße Ecke Nektarweg. Alle weiteren Meldungen findet ihr wie immer auch auf der Meerradio-Website und in unserer App. Kommt gut durch.
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5: Wunderschönen guten Morgen. Wir starten gemeinsam in diesen Freitag. Am Sonntag ist Stichwahl rund um Stein oder Meer. In vielen Kommunen muss endgültig noch entschieden werden. Auch die Region Hannover sucht noch die neue Regionspräsidentin. Es wird schwierig. Also, die Wahl haben wir, die meisten zumindest. Und was am Ende dabei rauskommt, das verfolgt ihr wieder live bei uns im Netz auf meerradio.de.

fängt das Bein schon ein bisschen an zu wippen. Einen wunderschönen guten Morgen auch auf die Dächer rund um Stein oder Meer. Ich hoffe, ihr wippt nicht allzu sehr zu den Dachdeckern, aber natürlich auch Maurer, Zimmermannsleute und alle, die da unterwegs sind, euch einen schönen Arbeitstag. Und heute Abend wird gefeiert, ne? Der Freitagabend hat ordentlich Auswahl. In Nienburg zum Beispiel bis Sonntag noch das Altstadtfest. 7 Bühnen in der Innenstadt, 80 Bands an 4 Tagen. Da findet sich was, ne? Bin ich mir ziemlich sicher. In Resse wird von 19 bis 21.30 Uhr in der Grundschule geshoppt, aber etwas anderes, nämlich beim Moonlight Shopping gibt's Kleidung, Schmuck und Handtaschen, dazu ein Begrüßungsgetränk. Und am Samstag, da wird's in Großburg-Wedel luftig, 13 bis 16 Uhr, das Drachenfest im Stadion, ne, auf der Ramhorst, mit viel Platz für mitgebrachte Drachen sowie kostenlosen Waffeln und Bratwurst sowieso. Ja, da wünsche ich gut Wind an der Stelle, ne, und ein schönes Wochenende schon mal vor.

0: Mike und Womack hier bei Mehr Radio. Schönen guten Morgen. Heute Morgen, als ich hier zur Arbeit gekommen bin, da musste ich doch doppelt nachfühlen und sagen, jo, das sind einstellige Temperaturen. Wir merken, es wird langsam kälter rund ums Steinhuder Meer. Da muss dann morgens vielleicht auch schon mal eine dickere Jacke angezogen werden. Je nachdem, wie frostig man selber unterwegs ist. Das heißt aber auch im Sport, die Hallensportarten kommen wieder. Jedes Wochenende Eishockey, Basketball und Handball. Und das hier bei uns mitten in der Steinhuder Meerregion. Was ist jetzt am Wochenende los? Das weiß natürlich der Kollege Silas Müller.
1: Stichwort Eishockey. Heute Abend um 20 Uhr haben beide Teams aus Hannover ein Heimspiel. Die Indians spielen gegen die Saale Bulls aus Halle und die Scorpions gegen die Ice Fighters Leipzig. In Finnhorst ist auch was los. Die erste Handballmannschaft empfängt zu Hause die HSG Farel. Morgen Abend um 19 Uhr ist dann der Saisonauftakt der Temps Shooters aus Neustadt. Zu Hause geht's in der zweiten Basketball-Bundesliga Pro B gegen die Baskets aus Schwelm. Ansonsten finden auch etwas ungewöhnlichere Events am Wochenende in Hannover statt. Morgen früh starten am Rathaus zum Beispiel Mammutmärsche über die 30, 42 und 55 Kilometer Distanz. Außerdem wird die Sporthalle vom Johannes Kepler Gymnasium in Garbsen morgen von 9 bis 18 Uhr zum Schauplatz der Hobbyhorsing-Szene mit einem großen Hobbyhorsing-Turnier. Von morgen bis Dienstag steigt in der Swiss Life Hall in Hannover und drumherum auch noch die Ping-Pong-Parkinson-WM, also die WM im Tischtennis für Parkinson-Erkrankte, wo auch viele Spieler hier aus der Region dabei sind.
0: Ja, bei der Ping-Pong-Parkinson-WM sind übrigens mehr als 800 Spieler aus allen möglichen Ländern am Start. Also ein wirklich cooles Event. Das zeigt, manchmal geht's eben um mehr als nur um den Sport und ums Gewicht.

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1: Hallo zusammen. Momentan messen wir in Gümmer am Sportplatz und Seggebruch 7 Grad. In Gärden sind es 9, dazu ist es überall sonnig. Im Laufe des Tages setzt sich in unserer Region verbreitet die Sonne durch, es bleibt trocken und der Wind spielt kaum eine Rolle. Die Höchstwerte liegen heute bei 17 bis 18 Grad. In der Nacht ist der Himmel meist klar. Morgen zeigt sich das Wetter ähnlich, im Nienburger Land und im südlichen Heidekreis zeitweise aber auch eher grau. Am Sonntag wird es spürbar wärmer und wieder deutlich sonniger. Zum Wochenstart setzt sich der angenehme Trend fort, dann steigen die Temperaturen verbreitet auf 26 bis 27 Grad.
2: Nachrichten. Ich bin Thomas Bleskin. Bundestag und Bundesrat wollen heute den Weg für einen neuen Tankrabatt freimachen. Die Energiesteuer auf Benzin und Diesel soll um 14 Cent je Liter sinken. Einschließlich Mehrwertsteuer ergibt sich eine Entlastung von 17 Cent.
3: Jetzt muss es schnell gehen, denn der Rabatt soll schon ab Oktober, also ab nächsten Donnerstag, für 3 Monate gelten. Der Liter Sprit wird mit der Steuersenkung knapp 17 Cent günstiger, wenn die Tankstellen den Rabatt voll weitergeben. Bei der ersten Auflage im Mai und Juni hatten Institute und das Bundeskartellamt errechnet, dass das nur teilweise der Fall war.

0: Die Mineralölwirtschaft bestreitet das. Viele Experten kritisieren den Rabatt, denn er ist vergleichsweise teuer und nicht zielgenau. Er unterstützt auch Menschen, die keine Hilfe bräuchten. Wer kein Auto hat, aber unter hohen Preisen leidet, bekommt dagegen nichts davon. Ursula Winkler, Nachrichtenredaktion.
1: Der Streit zwischen US-Präsident Donald Trump und Medienhäusern um den Zugang zum Weißen Haus überschattet in den USA den Besuch von Chinas Staatschef Xi Jinping. Große US-Sender strahlten in ihren linearen TV-Programmen deutlich weniger zu dem Treffen in Washington aus, als es sonst bei solchen Gipfeln üblich ist. Eine Live-Übertragung gab es nicht. Google will prüfen, ob Rechenzentren im Weltraum technisch machbar sind. Dafür schickt der Konzern kommende Woche 4 seiner KI-Chips mit einer SpaceX-Rakete ins All. Getestet werden soll unter anderem, wie die Prozessoren mit Erschütterungen, hoher Strahlung und der Kühlung im Vakuum zurechtkommen. Google hält einen 5-jährigen Einsatz grundsätzlich für möglich, sieht aber noch zahlreiche technische Herausforderungen. Zum Sportfußball. Jürgen Klopp hat beim Debüt als Bundestrainer mit der deutschen Nationalmannschaft ein Unentschieden geholt. Das DFB-Team spielte zum Auftakt der Nations League in Amsterdam gegen die Niederlande 1:1.
2: Lange führt das deutsche Team, doch am Ende jubelt Oranje über den verdienten Ausgleich. Deutschland beginnt stark, danach spielen aber vor allem die Niederländer, denen 2 Tore aberkannt werden. Die neue Nummer 1, Ter Stegen, leistet sich einige Fehlpässe, verhindert aber auch das ein oder andere Gegentor. Jürgen Klopp ist zufrieden, sieht aber noch viel Luft nach oben. Während des Spiels steht er fast die ganze Zeit an der Linie, dirigiert, lobt und ärgert sich am Ende über den späten Ausgleich. Thomas Bremser, Amsterdam.
1: Weiter geht es für Klopp und sein Team am Sonntag in Augsburg gegen Griechenland. Nicht dabei sind dann wohl Musiala und Havertz. Die beiden haben sich in Amsterdam verletzt.
3: 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Vorsicht in Hannover. Auf der Heisterbergallee ist die Ampelanlage auf Höhe an der Gartenbauschule in beiden Richtungen außer Betrieb. Bitte achtet auf die Beschilderung. Außerdem kommt es im Busverkehr in der Region Hannover zu Ausfällen. Der gesamte Busbetrieb der Regiobus Hannover wird bis morgen früh bestreikt. Ausgenommen sind die Subunternehmen. Hier kommen die 8 aktuellsten Blitzer für die Steinhuder Meerregion. In Zelleblumlage Altstadt steht ein Blitzer auf der Burgstraße Ecke St. Georg Garten. Dazu wird in Hannover Lindenmitte auf der Fössestraße geblitzt, 60 Meter vor dem Kiosk. In Langenhagen-Kaltenweide steht ein Blitzer auf der Wagenzeller Straße, 110 Meter vor der Post. Außerdem wird in Langenhagen-Langenfort auf der Kurt-Schumacher-Allee kontrolliert. Weiter geht es in Neustadt-Mühlenfelder Land auf der Nöpker-Straße und in Sehnde auf der Ladeholzstraße, Ecke Sehnde-Langeholzstraße. Auch in Uetze auf der Hauptstraße, kurz nach dem Spielplatz, steht ein Blitzer. Und in Bad Münder am Deister-Bakede wird auf der Heerstraße, Ecke am Friedhof, geblitzt. 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

0: Gute Laune, Mika und Ariana Grande sind das hier bei Mehr Radio. Einen wunderschönen guten Morgen. Es heißt für viele von uns am Wochenende nochmal wählen. Die Stichwahlen stehen an, unter anderem natürlich zur Wahl des Regionspräsidenten in der Region Hannover und natürlich auch einige Bürgermeister werden neu gewählt. In der Wedemark ist die Nummer schon durch. Florian Lübeck übernimmt und zwar von Helge Zichlinski zu November. Der Wechsel dann und Helge Zichlinski hat sich auf den Weg gemacht, zu uns mal ins Studio zu kommen, damit wir reden können über die Zeit, ja, was ist so passiert, wo kommen Sachen her? Also vielleicht ist ja auch die erste Frage erstmal, woher kam eigentlich die Entscheidung, nicht nochmal anzutreten?
1: Also zunächst mal, ich habe diesen Job dann jetzt fast 13 Jahre lang gemacht und das ist dann schon eine ganz schön lange Zeit. Und ich musste mir sehr genau überlegen, natürlich im Vorfeld, ob ich insbesondere vor dem Hintergrund, dass die nächste Wahlperiode 8 Jahre lang sein wird, das wirklich machen möchte. Und zwar für die Dauer von 8 Jahren. Denn man kann nicht Bürgermeister werden und dann sagen, 3 Jahre später, jetzt suche ich mir mal was Neues, sondern man geht eine Verpflichtung ein. Und ich habe all die Jahre ist sehr, sehr gerne gemacht, Bürgermeister der Gemeinde Wedemark zu sein. Aber ich habe eben auch gemerkt, es fällt mir schwerer, Neues zu entwickeln, auf gute neue Ideen zu kommen und permanent Lust und Laune an einer sehr fordernden Tätigkeit wie Bürgermeisteramt zu haben. Und dazu kommt, dass ich auch feststelle, ich möchte mich ein bisschen mehr um meine Familie kümmern, möchte mehr Zeit für Privates haben. Und das geht eben auch nicht gut miteinander zu verbinden. Und das war der Grund, warum ich gesagt habe, 13 Jahre ist für das Amt dann auch wirklich genug. Ich brauche was Neues, aber auch die Gemeinde braucht was Neues.
0: Guckt man denn da mit einem anderen Blick jetzt auf die Wahl in der eigenen Stadt, in der eigenen Gemeinde, wenn die da läuft und sagt, na, es gibt da schon, also dem würde ich das zutrauen, dem nicht? Oder drückt man besonders die Daumen oder sagt man, mal sehen, was da so kommt, derjenige wird es schon irgendwie hinkriegen?
1: Ja, natürlich habe ich ein ganz, ganz großes Interesse auch an dieser Wahl gehabt, denn ich habe es mit Leidenschaft gemacht und ich habe es auch gemacht, weil ich gerne mein Lebensumfeld, meine Gemeinde Wedemark möglichst gut gestalten wollte. Und dann ist mir auch ja die Zukunft der Gemeinde nicht egal, sondern das war mir schon auch wichtig. Es ist aber trotzdem was ganz anderes, ob man selber im Fokus steht, ob man selber auf dem Wahlzettel steht und sich darum bemühen muss, nochmal wiedergewählt zu werden oder gewählt zu werden, als wenn man sozusagen von außen drauf schaut und vielleicht mal dem einen Wahlbewerber auch den ein oder anderen Hinweis gibt, jedenfalls wenn er gefragt hat.
0: Jetzt wird ja in der Wedemark nicht nochmal gewählt, die Wahl ist durch, aber wir haben ja über 20 Entscheidungen jetzt am Wochenende noch bei uns rund um Stein oder Meer offen. Da die Frage, wenn man sich das so anguckt, Diskussionen, auch was Bewerber manchmal so erzählen, aber auch was im Internet so passiert oder auch auf der Straße, wenn man sich unterhält, habe ich manchmal den Eindruck, und die Frage gebe ich mir weiter, dass wir so eine falsche Konzeption davon haben, was ein Bürgermeister ist, was der darf und was der macht.
1: Also ich glaube erstmal grundsätzlich gibt es immer eine sehr hohe Erwartungshaltung an eine Stadt und an eine Gemeindeverwaltung. Und das ist letztendlich, löst mal bitte die Probleme, die hier alle so vor Ort auflaufen und kumuliert daliegen. Und dann fokussiert es natürlich am Ende ganz stark auf die Bürgermeisterin, den Bürgermeister, weil man nun mal die Verantwortung für die Gemeindeverwaltung an der Spitze trägt. Und da werden wir natürlich ganz häufig konfrontiert mit Themen, die eigentlich bundespolitische oder landespolitische Themen sind. Und dann ist es schon auch unsere Aufgabe, nicht im Sinne von, wir sind nicht zuständig, wir wollen damit nichts zu tun haben, das Ganze einfach nur wegzumoderieren, sondern auch zu erklären, warum wir das Problem nicht lösen können und warum es manchmal etwas schwieriger ist, ein Problem auch zu lösen, weil einfach die Probleme sehr vielfältig sind, auf unterschiedlichen Ebenen behandelt werden müssen und man auch durchaus dann im Ergebnis mit ein bisschen Anstrengung aber erklären kann, dass man eine Aufgabe nicht erledigen kann, weil wir zum Beispiel dann auch es finanziell nicht wuppen würden. Ich will ein Beispiel geben, nicht sehr häufig, aber ab und zu werden wir konfrontiert mit der Frage der Lehrerversorgung und was denn die Gemeinde unternimmt. Und das ist ein so ein klassisches Beispiel. Wir können da nicht wirklich was unternehmen, weil wir mit den Aufgaben, die uns Bund und Land in den Fragen der Schulen immer wieder aufgedrückt hat, so viel zu tun haben, dass wir nicht noch die Aufgaben des Landes lösen können.
0: Ja, insgesamt müssen die Kommunen also mittlerweile doch sehr, sehr, sehr viel leisten. Wir werden gleich nochmal sprechen, 13 Jahre Bürgermeister sein. Da kommt eine Menge zusammen, auch an Sachen, die man vielleicht gut gemacht hat oder nicht so gut gemacht hat. Und dann wollen wir nochmal schauen, wie denn so das aktuelle Klima ist. Das Politische. Gleich.

0: Schönen guten Morgen. Es ist Freitag am Sonntag. Stichwahlen rund um Stein oder Meer live zu verfolgen. Natürlich wieder bei uns im Netz auf meerradio.de und im Interview heute Helge Zichlinski, scheidender Bürgermeister der Gemeinde Wedemark. Denn da ist die Nummer durch. Florian Lübeck übernimmt die Geschicke der Gemeinde dann ab 1. November. 13 Jahre Bürgermeister sein. Da ist doch einiges zusammengekommen. Kurzes Resümee vielleicht. Was lief gut? Was lief nicht so gut? Welches Eisen hätte man vielleicht nicht anpacken sollen?
1: Also tatsächlich fällt es mir ganz, ganz schwer, weil die Frage wird mir jetzt ja auch häufiger gestellt, immer so einzelne Dinge raus zu picken und zu sagen, das ist ein Erfolg, das war eine Niederlage oder sowas, weil das Geschäft über die gesamte Zeit 13 Jahre lang unglaublich vielfältig und mit unglaublich viel Anfall von verschiedenen Themen verbunden war. Und wenn das eine durch war, fing das nächste gleich schon an oder es liefen parallel gleich diverse. Ich gucke da eher so geclustert drauf, wenn ich jetzt zurückschaue und sage, ich glaube, wir in der Gemeinde Wedemark gemeinsam dürfen zum Beispiel sehr stolz darauf sein, was wir im Bildungsbereich in der Zeit getan haben. Wenn ich mir angucke, dass es fast kein Schulgebäude gibt, das wir in der Zeit nicht erweitert haben, und zwar signifikant erweitert haben. Wenn ich anschaue, wie viele neue, komplett neue Kindertagesstätten wir in der Zeit errichtet haben und wir heute sagen können, jedes Kind kriegt sicher den Platz, den es braucht in dieser Gemeinde, dann ist es so für den Bereich Bildung und Betreuung zum Beispiel ein Gesamtpaket, wo ich sage, da dürfen wir zusammen stolz drauf sein, dass wir das gemeinsam gut hinbekommen haben. Es gibt Dinge, da gucke ich heute drauf und sage, schade, dass wir das vielleicht nicht hinbekommen haben. Ich will ein Beispiel geben. Wir wollten mal aus der gemeinsamen Volkshochschule Hannover-Land austreten, die ja auch mit Neustadt zusammengebildet ist, weil wir uns nicht gut aufgehoben gefühlt haben als etwas sozusagen außerhalb des Kerngebiet liegende Gemeinde und etwas kleinere Gemeinde und wollten das mit Langenhagen hinbekommen. Ich habe nichts gegen die Volkshochschule, ich habe auch nichts gegen Neustadt, Garfsen und Wunsdorf als die haupttragenden Kommunen. Ganz im Gegenteil, wir arbeiten gut zusammen, aber wir hätten, glaube ich, für unsere Gemeinde Mehrwert gehabt, wenn wir mit Langenhagen etwas zusammen gemacht haben. Das hatte aus vielen Gründen nicht funktionieren können. Das ist so ein Ding, da schaue ich heute noch drauf und sage, ich glaube, da hätten wir eine große Chance für die Wedemark gehabt, aber es ging einfach nicht. Das ist etwas, was ich bedauere. Ansonsten neige ich aber auch nicht dazu, zurückzuschauen und einfach nur zu sagen, oh, war das aber schlecht und jetzt bin ich aber traurig, sondern es geht ja immer weiter und wir haben die nächsten Herausforderungen und die müssen dann angepackt werden. Und deswegen, ich gucke nicht mit Bedauern zurück, sondern ich gucke mit Zufriedenheit auf 13 Jahre zurück.
0: Das ist ja schon mal ein Wort. Auf der anderen Seite, Zufriedenheit ist, glaube ich, was man heutzutage eigentlich fast jedem wünschen könnte, weil wir doch merken, wir sind alle irgendwie gefühlt immer unzufriedener mit allem und verlieren so ein bisschen aus dem Fokus, was wir eigentlich schon alles so geschafft haben oder wie gut es uns auch an vielen Stellen geht. Nichtsdestotrotz schlägt sich das natürlich auch in der politischen Kommunikation nicht nur untereinander, sondern auch mit den Wählerinnen und Wählern oder mit den Menschen, die vor Ort unterwegs sind, nieder. Ist da so eine Veränderung in den letzten 13 Jahren spürbar gewesen? Gibt es da vielleicht auch ein Beispiel, wo man sagt, oh, das hätte es früher nicht gegeben?
1: Also das gesamte politische Klima ist sehr viel rauer geworden. Das merkt man schon. Und das ist nicht nur zwischen den Parteien. Da will ich im Übrigen sagen, kann ich mich in der Wedemark überhaupt nicht beklagen. Denn wir haben eine großartige Zusammenarbeit in der ehrenamtlichen Kommunalpolitik gefunden. Auch sozusagen über Opposition und Mehrheitsfraktionen hinweg hat das in aller Regel sehr, sehr gut und sehr fair funktioniert. Es ist auch in der Frage mit Einzelnen in der Bevölkerung sehr viel intensiver geworden, als das in der Vergangenheit der Fall war. Ich habe manchmal dann zwischendurch, wenn dann die Laune mal nicht ganz so gut war, im Scherz gesagt, heute ist wieder so ein Tag, da könntest du durchs Dorf gehen, jedem 1000 Euro in die Hand drücken und jeder Zehnte würde mir sagen, du Vollidiot, gib mir 2. Das soll so ein bisschen zum Ausdruck bringen, was ich teilweise eben so erlebt habe an Unzufriedenheiten, weil genug nicht genug ist. Es muss noch mehr sein und es muss noch mehr geleistet werden durch die öffentliche Hand, wo gelegentlich zum einen wirklich insbesondere über die sozialen Medien es viel zu schnell geht, eine Beleidigung, eine Herabwürdigung abzusetzen, die auch noch konsequenzenlos bleibt in aller Regel, was ja anders ist, als wenn ich es im 1:1 mache, was wahrscheinlich sogar anders ist, als wenn man einen Brief schreibt. Und in der Zeitung, sozusagen klassisches Medium, würde das ja gar nicht erst auftauchen, weil es von vornherein rausgefiltert würde. Also das ist was man schon wirklich merkt und was den Job Bürgermeister auch unattraktiver macht, als er früher war und man braucht auch ein dickes Fell, sonst wird man auch persönlich wirklich zugrunde gehen. Und das wird auch, oder davon sind auch Bürgermeisterinnen und Bürgermeister betroffen, die wenig Strittiges tun. Die erleben das trotzdem auch und das ist irgendwann auch unangemessen. Ich finde, man kann sich hart auseinandersetzen, man kann hören, dass man in der Sache irgendwas komplett falsch macht. Das ist vollkommen in Ordnung. Aber das ist so etwas, wo ich sage, das ist wirklich hängen geblieben. Eine Bürgerinitiative hat mal in einer flächendeckenden Verteilung mich als einen Vergewaltiger dargestellt, weil sie mit einem Gewerbegebiet nicht einverstanden waren. Da sind so Grenzen überschritten, wo ich auch sage, bei aller Härte, die ich sozusagen auch selber gut ertragen kann, fand ich wirklich definitiv drüber.
0: Also, wir müssen nochmal zusammenfassend festhalten, das gerät manchmal so ein bisschen aus dem Fokus, glaube ich, ehrenamtliche Kommunalpolitik, nicht? Also gerade die Räte machen das ehrenamtlich und auch einige Bürgermeister, ne, nicht alle sind hauptamtliche Bürgermeister, die da so gewählt werden. Am Sonntag ist Stichwahl rund um Stein oder Meer, das komplette Interview mit Helge Zichlinski, auch mit der Frage zum Beispiel, was macht er denn jetzt nach dem Bürgermeister sein? Wo geht's hin? Und macht ihr noch weiter Lokalpolitik oder nicht? Die findet ihr bei uns im Netz, in der Audiothek auf meerradio.de. Wie gesagt, die Live-Wahlergebnisse dann ab Sonntag wieder auch eben.

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1: Hallo zusammen. Derzeit melden Neustadt-Mariensee, Rohrsen an den Weserwiesen und Auetal jeweils 7 Grad. Dazu ist es überall sonnig. Bis zum Mittag setzt sich verbreitet die Sonne durch, dazu bleibt es trocken und angenehm. Am Morgen liegen die Werte um 5 Grad, bis zum Mittag bei 18 Grad. In der Nacht ist der Himmel meist klar, örtlich kann es wieder frisch werden. Morgen zeigt sich das Wetter ähnlich, vor allem im Nienburger Land und im südlichen Heidekreis ziehen zeitweise mehr Wolken durch. Am Sonntag wird es dann spürbar wärmer und wieder deutlich sonniger. Zum Wochenstart setzt sich das angenehme Wetter fort, am Morgen um 14 Grad und tagsüber bis 27 Grad.
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2: Nachrichten. Ich bin Thomas Bleskin. Bundestag und Bundesrat wollen heute einen neuen Tankrabatt beschließen. Die schwarz-rote Koalition plant, die Energiesteuer auf Benzin und Diesel vom 1. Oktober bis Ende Dezember um 14 Cent je Liter zu senken. Mit der Mehrwertsteuer ergibt sich eine Entlastung von 17 Cent pro Liter. Bund und Länder rechnen dadurch mit Steuerausfällen von insgesamt bis zu 2,5 Milliarden Euro. Im Bundestag steht heute außerdem das Bundespolizeigesetz zur Abstimmung. Der Bundespolizei soll es im Kampf unter anderem gegen Extremismus künftig erlaubt sein, Handys zu überwachen.
3: Das Handy anzapfen, Mails mitlesen, ebenso die Nachrichten bei Telegram oder WhatsApp. Um Kriminellen auf die Spur zu kommen oder auch um mögliche Taten zu verhindern, hilft es Ermittlern häufig, die Kommunikation der Verdächtigen zu überwachen. In Deutschland gelten für eine solche Überwachung strenge Regeln. Daher ist eine Änderung im Gesetz nötig, damit die Bundespolizei im Kampf gegen Extremismus und Schleuserbanden im Falle des Falles künftig auch die Kommunikation überwachen darf. Lea Matschulat, Nachrichtenredaktion.
2: Der Streit zwischen US-Präsident Donald Trump und Medienhäusern um den Zugang zum Weißen Haus überschattet auch den Besuch von Chinas Staatschef Xi Jinping. Große US-Sender strahlten in ihrem Programm deutlich weniger zu dem Treffen in Washington aus, als es sonst bei solchen Gipfeln üblich ist. Live-Übertragung fehlte ganz.
4: Das Staatsdinner blieb weitgehend im Dunkeln. Wieder wurden Sender ausgeschlossen und TV-Berichterstattung blieb aus. Beim Dinner serviert wurde gelber Kürbis, Pilzfrikassee, Barsch, Aubergine und Vanilleeis. Ein Tenor sang Lieder und die Blaskapelle des Militärs spielte auf. Tech-Bosse saßen mit am Tisch, aber über die Inhalte der Gespräche wurde nichts bekannt. Auch vom Vier-Augen-Gespräch von Trump und Xi zuvor drang wenig nach außen. Konfliktstoff gibt es reichlich, aber es hieß nur, es sei ein großartiges Treffen gewesen. Tina Eck, USA.
2: Zum Sportfußball. Jürgen Klopp hat bei seinem Debüt als Bundestrainer einen Sieg knapp verpasst. Deutschland spielte zum Nations League-Auftakt in Amsterdam 1:1 gegen die Niederlande. Felix Metscher brachte die DFB-Elf in Führung, Cody Habko glich erst in der Nachspielzeit aus. Klopp erklärte anschließend, er könne mit dem Punkt leben. Mit vielen Einzelleistungen und der Leidenschaft seiner Mannschaft sei er sehr zufrieden gewesen.
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1: Vorsicht, in Hannover ist auf der Heisterbergallee auf Höhe der Gartenbauschule in beiden Richtungen die Ampelanlage außer Betrieb. Außerdem gibt es Ausfälle im Busverkehr in der Region. Betroffen ist der Regiobus Hannover. Mehr Infos dazu findet ihr auf unserer Webseite. Hier kommen die 8 aktuellsten Blitzer für die Steinhuder Meerregion. In Neustadt wird geblitzt, dazu in Bad Münder am Deister, Bakede auf der Heerstraße Ecke am Friedhof und in Zelleblumlage Altstadt auf der Burgstraße Ecke St. Georg Garten. In Hannover-Linden-Mitte steht ein Blitzer auf der Fössestraße, 60 Meter vor dem Kiosk. Außerdem wird in Langenhagen-Kaltenweide auf der Wagenzeller Straße kontrolliert, 110 Meter vor der Post. Weiter geht es in Neustadt-Mühlenfelder Land auf der Nöpkerstraße und in Sehnde auf der Ladeholzstraße Ecke Sehnde-Langeholzstraße. Zum Schluss noch Uetze auf der Hauptstraße kurz nach dem Spielplatz. 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
5: Schönen guten Morgen. Ich hab's auch neulich erst wieder irgendwo gesehen. Ich glaube im Netz oder was, vielleicht sogar im linearen Fernsehen. Hin und wieder schaltet man ja doch ein. Und zwar nochmal dieser Hinweis, dass man zum Beispiel Handys nicht neben dem Bett laden soll. Ich mach's immer noch. Wie sieht's bei euch aus? Liegt das Handy immer schön jeden Abend neben dem Bett? Oder Akkus vom Akkuschrauber aufladen, ne? Auch das am besten irgendwo. Diejenigen Betriebe, die mit Akkus und Batterien arbeiten, die haben das natürlich. Die haben entsprechende Vorschriften. Dann gibt's dann extra Schränke für und solche Sachen. Aber es geht eben schnell. schnell mal schief. Ne? So eine Powerbank zum Beispiel, die steckt auch bei vielen in der Tasche. In Seelze hat jetzt so ein kleines Akkupaket gestern eine ganze Schule auf Trab gehalten. In der Bertolt-Brecht-Gesamtschule schoss nämlich plötzlich eine Stichflamme aus der Powerbank eines Schülers. Der ließ sie fallen und verletzte sich leicht, zum Glück nur am Finger. Vier Lehrkräfte griffen sofort zu Feuerlöschern. Die Schule wurde geräumt. Heute läuft der Unterricht wieder ganz normal. Aber der Vorfall, der zeigt doch ziemlich eindrücklich, was passieren kann, wenn so ein Akku plötzlich überhitzt. Und wenn ich überlege, wie viele Akkus wir mittlerweile um uns drumherum haben, also ja, vielleicht gehst du doch mal an und pack das Handy beim Laden wenigstens irgendwie unter das Bett.

0: Ich könnte schon wieder was essen. Einen wunderschönen guten Morgen. Geht's euch ähnlich? Dann Zeit fürs Frühstück oder vielleicht Zeit fürs zweite Frühstück? Und es geht tatsächlich jetzt zumindest klanglich erstmal ums Essen. Wie wäre es zum Beispiel mit einem leckeren Landei? Ja, das klingt ja auch doch, klingt eigentlich einladend, nicht? Oder sowas wie eine schöne Hechtsuppe. Ja, ich meine, die gibt's ja tatsächlich, noch nie gegessen, ist glaube ich auch eher so ein Traditionsgericht, das es früher gab, aber die gibt's halt auch im übertragenen Sinn. Und auch das Landei ist ja nicht das Ei, sondern es ist ja ein Mensch, der damit bezeichnet wird. Und genau darum soll es nämlich heute gehen, um eins der beiden, nämlich die Hechtsuppe. Sagen wir gerne, es zieht wie Hechtsuppe. In unserem Wissen zum Mitnehmen steht nämlich die Frage, warum sagen wir das eigentlich? Frage von euch, wir klären's. Kollege David Himmelreich hat mal nach einer Antwort gefischt.
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2: Diese Redewendung hat zwei mögliche Ursprünge. Zum einen sollte Fischsuppe allgemein sehr lange ziehen, damit sie genug Geschmack entfalten kann. Hechtfleisch muss besonders lange in der heißen Brühe liegen, bis es sein Aroma abgibt. Aus dem Wortspiel mit lange oder auch stark ziehen könnte die Redewendung entstanden sein. Viele Sprachforscher sind allerdings von einer anderen Theorie überzeugt. Die Hechtsuppe ist seit etwa dem 19. Jahrhundert im gesamten deutschen Sprachgebiet verbreitet. Zu dieser Zeit hat die jüdische Emanzipation dafür gesorgt, dass ganz viele jüdische Ausdrücke in die Hochsprache kamen, auch durch jüdische Schriftsteller und Journalisten. Dazu gehört zum Beispiel auch Tacheles reden oder Mischpoke und eben auch die Hechtsuppe. Die Hechtsuppe könnte von dem jiddischen Ausdruck Hechsuppa abgeleitet sein. Das bedeutet wie eine Windsbraut oder wie ein starker Wind. Durch ein Missverständnis könnte aus es zieht wie Hechtsuppa die Hechtsuppe entstanden sein.
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1: Moin aus der Meerradio-Wetterredaktion. Im Moment melden Neustadt am Klinikum und Haßbergen 10 Grad, Alden 8. Dazu ist es überall sonnig. Bis zum Nachmittag bleibt es trocken. Dazu wird es mild mit 17 bis 18 Grad. In der Nacht bleibt es vielerorts klar und trocken. Morgen beginnt der Tag freundlich. Später ist es fast überall eher grau. Heitere Abschnitte sind aber weiter dabei. Am Sonntag wird es dann spürbar wärmer und wieder deutlich sonniger. Auch am Montag bleibt es angenehm mit Höchstwerten von 26 bis 27 Grad.
2: Nachrichten. Ich bin Thomas Bleskin. Bundestag und Bundesrat wollen heute einen neuen Tankrabatt beschließen. Die schwarz-rote Koalition plant, die Energiesteuer auf Benzin und Diesel vom 1. Oktober bis Ende Dezember um 14 Cent je Liter zu senken. Mit der Mehrwertsteuer ergibt sich eine Entlastung von 17 Cent pro Liter. Bund und Länder rechnen dadurch mit Steuerausfällen von insgesamt bis zu 2,5 Milliarden Euro. Im Bundestag steht heute außerdem das Bundespolizeigesetz zur Abstimmung. Der Bundespolizei soll es im Kampf, unter anderem gegen Extremismus, künftig erlaubt sein, Handys zu überwachen.
3: Das Handy anzapfen, Mails mitlesen, ebenso die Nachrichten bei Telegram oder WhatsApp. Um Kriminellen auf die Spur zu kommen oder auch um mögliche Taten zu verhindern, hilft es Ermittlern häufig, die Kommunikation der Verdächtigen zu überwachen. In Deutschland gelten für eine solche Überwachung strenge Regeln. Daher ist eine Änderung im Gesetz nötig, damit die Bundespolizei im Kampf gegen Extremismus und Schleuserbanden im Falle des Falles künftig auch die Kommunikation überwachen darf. Lea Matschulat, Nachrichtenredaktion.
2: Der Streit zwischen US-Präsident Donald Trump und Medienhäusern um den Zugang zum Weißen Haus überschattet auch den Besuch von Chinas Staatschef Xi Jinping. Große US-Sender strahlten in ihrem Programm deutlich weniger zu dem Treffen in Washington aus, als es sonst bei solchen Gipfeln üblich ist. Live-Übertragung fehlte ganz.
4: Das Staatsdinner blieb weitgehend im Dunkeln. Wieder wurden Sender ausgeschlossen und TV-Berichterstattung blieb aus. Beim Dinner serviert wurde gelber Kürbis, Pilzfrikassee, Barsch, Aubergine und Vanilleeis. Ein Tenor sang Lieder und die Blaskapelle des Militärs spielte auf. Tech-Bosse saßen mit am Tisch, aber über die Inhalte der Gespräche wurde nichts bekannt. Auch vom Vier-Augen-Gespräch von Trump und Xi zuvor drang wenig nach außen. Konfliktstoff gibt es reichlich, aber es hieß nur, es sei ein großartiges Treffen gewesen. Tina Eck, USA.
2: Zum Sportfußball. Jürgen Klopp hat bei seinem Debüt als Bundestrainer einen Sieg knapp verpasst. Deutschland spielte zum Nations League-Auftakt in Amsterdam 1:1 gegen die Niederlande. Felix Metscher brachte die DFB-Elf in Führung. Cody Hapko glich erst in der Nachspielzeit aus. Klopp erklärte anschließend, er könne mit dem Punkt leben. Mit vielen Einzelleistungen und der Leidenschaft seiner Mannschaft sei er sehr zufrieden gewesen.
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1: Vorsicht in Hannover auf der Heisterbergallee. Auf Höhe der Gartenbauschule ist die Ampelanlage in beiden Richtungen außer Betrieb. Bitte achtet auf die Beschilderung. Bei den Bussen in der Region Hannover kommt es wegen eines Streiks bis morgen Nacht zu Ausfällen. Betroffen ist der gesamte Busbetrieb der Regiobus Hannover. Ausgenommen sind die Subunternehmen. Hier kommen die acht aktuellsten Blitzer für die Steinhuder Meerregion.

0: In Bad Münder am Deister Barkede steht ein Blitzer auf der Heerstraße Ecke am Friedhof. In Celle-Blumlage Altstadt wird auf der Burgstraße kontrolliert Ecke St. Georg Garten. In Hannover-Linden-Mitte steht ein Blitzer auf der Fössestraße 60 Meter vor dem Kiosk. Dazu in Hannover-Bodfeld auf im Haltkampe Ecke Klingsörstraße und in Hannover-Miesburg-Nord auf der Wilhelm-Tell-Straße 100 Meter vor dem Spielplatz. Auf der B215 in Nienburg und in Neustadt wird ebenfalls geblitzt und in der Wedemark in Geilhof auf der Kalten Weiderstraße, Ecke Nektarweg. 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

of Summer und das im Herbst hier beim Meerradio. Einen wunderschönen guten Tag. Ich bin's, der Gottschalk. Habt ihr heute bei uns vielleicht auch in den Nachrichten gehört, immer mehr Menschen fragen die KI auch ihre intimsten Fragen, haben gleichzeitig aber auch Datenschutzbedenken. Ich weiß nicht. Also dann doch lieber mit echten Leuten reden an der einen oder anderen Stelle. Also wenn ihr kurz könntet, ich habe hier so einen Ausschlag. Vielleicht könnt ihr noch mal kurz...

0: Der fabelhafte George Ezra hier bei Mehr Radio. Schönen guten Tag. Es ist überhaupt nicht fabelhaft, mit dem Auto unterwegs zu sein, dieser Tage bei uns rund um Stein oder Meer. Es gibt so viele Baustellen, so viele Einschränkungen. Also die B6 zum Beispiel, alleine in Laatzen schon problematisch. Wunsdorf brauchen wir gar nicht drüber reden, weil Wunsdorf und Durchfahren schwierig. Oder auf der B65 gibt es auch immer wieder mal ein paar Probleme. Am Wochenende wird auch noch der Südschnellweg zum Teil gesperrt. Also, das hört ihr natürlich alles bei uns auch in den Nachrichten beziehungsweise im Verkehrsservice oder lest es im Netz auf mehrradio.de. Und ein großes Ding, das uns natürlich beschäftigt hat, vor 2 Tagen brannte ein LKW, nachdem eine Gasleitung angebohrt war, und zwar unter einer Brücke der B6 in Neustadt. Seit gestern ist klar, das Ding wird nicht wieder freigegeben. Also, das Brückenbauwerk, denn es sind streng genommen sogar 2 Brücken, die damit dranhängen. Nein, das wird abgerissen. Wir haben gestern gesprochen mit der Sprecherin der Stadt Neustadt, Nadine Schley, die auch nochmal bestätigt hat, es wird Geduld kosten, aber nicht ganz so viel, wie manche im Internet behaupten.
1: Für den Verkehr in Neustadt bedeutet das, dass wir eine Behelfsbrücke bereits im Bau haben. Die wird vermutlich im Laufe des Novembers freigegeben. Und bis dahin werden wir den Verkehr der Bundesstraße über Alvese, Himmelreich und Empede umleiten. Um die Belastung der Bevölkerung so gering wie möglich zu halten, wird es Tempo-30-Zonen, Halteverbotszonen und Schilder auf der Umleitungsstraße geben, sodass wir hoffen, dass der Individualverkehr über die Dörfer umgeleitet werden kann. Den Lastwagenverkehr überregional werden wir bereits in Hannover-Herrenhausen umleiten. Dort läuft die Umleitung über die A352, die A7 und die B214.
0: Ja, aktuell gibt es noch leichte Einschränkungen im Bahnverkehr. Ne? Auch da rechnet die Bahn damit, dass spätestens am Nachmittag, Abend wieder die Strecke komplett frei sein wird. Man hat entsprechende Netze an die Brücke angebracht, dass da eben nichts runterfällt. Also wir behalten das alles natürlich im Blick. Fest steht aber eins: Autofahrer und vor allem die, die entlang der Ausweichrouten wohnen, die brauchen in den nächsten Wochen starke Nerven.

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1: Moin. Im Moment melden Garbsen am Hasenberg und Hoya 11 Grad, Messenkamp 13, dazu ist es überall sonnig. Am Vormittag gibt es zwischen Heide, Leine und Weser viel Sonne. Neben lockeren Wolken zeigt sich immer wieder die Sonne, dazu bleibt es meist trocken. Am Nachmittag wird es in weiten Teilen unserer Region sonnig und angenehm, mit Höchstwerten zwischen 17 und 18 Grad. In der Nacht ist es oft klar oder nur locker bewölkt. Morgen startet der Tag teils sonnig, teils eher grau. Am Sonntag setzt sich wieder deutlich mehr Sonne durch, dazu wird es spürbar wärmer, mit 23 bis 24 Grad. Zum Wochenstart bleibt es angenehm und nochmals etwas wärmer.
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2: Nachrichten. Ich bin Thomas Bleskin. Schülerinnen und Schüler wollen heute bundesweit gegen eine mögliche Wehrpflicht demonstrieren. Nach Angaben der Initiative Schulstreik gegen Wehrpflicht sind gut 100 Kundgebungen geplant.
3: Nicht nur hier in Berlin, sondern auch in Hamburg, Hannover, Köln, Düsseldorf, Stuttgart und vielen weiteren deutschen Städten sind heute Schülerdemos angemeldet. Die Aktionen sollten so lange gehen, bis eine Wehrpflicht wieder vom Tisch ist, sagt Bela Breitner, Pressesprecher von Schulstreik gegen Wehrpflicht. Laut Gesetz werden alle jungen Männer ab Jahrgang 2008 gemustert. Das Ziel, Freiwillige zu gewinnen, weil die Bundeswehr mehr Soldaten braucht. Thomas Thonfeld, Berlin.
2: Autofahrer müssen vorerst weiter mit hohen Spritpreisen rechnen. Rohöl der Sorte Brent kostet aktuell knapp 106 Dollar je Barrel und damit rund 70% mehr als zu Jahresbeginn. Tanken und Heizen sind dadurch deutlich teurer geworden. Zur Entlastung soll heute der neue Tankrabatt beschlossen werden. Ab Oktober könnten Benzin und Diesel dadurch um 17 Cent je Liter günstiger werden. Im Bundestag steht heute außerdem das Bundespolizeigesetz zur Abstimmung. Der Bundespolizei soll es im Kampf, unter anderem gegen Extremismus, künftig erlaubt sein, Handys zu überwachen.
4: Das Handy anzapfen, Mails mitlesen, ebenso die Nachrichten bei Telegram oder WhatsApp. Um Kriminellen auf die Spur zu kommen oder auch um mögliche Taten zu verhindern, hilft es Ermittlern häufig, die Kommunikation der Verdächtigen zu überwachen. In Deutschland gelten für eine solche Überwachung strenge Regeln. Daher ist eine Änderung im Gesetz nötig, damit die Bundespolizei im Kampf gegen Extremismus und Schleuserbanden im Falle des Falles künftig auch die Kommunikation überwachen darf. Lea Matschulat, Nachrichtenredaktion.
2: Beim Staatsbesuch von Chinas Staatschef Xi Jinping in Washington haben sich beide Seiten demonstrativ um Harmonie bemüht. US-Präsident Trump erklärte, das Verhältnis beider Länder sei so gut wie nie zuvor. Xi sprach von zahlreichen neuen Einigungen, nannte aber keine Einzelheiten. Zugleich bekräftigte er Chinas Haltung zu Taiwan. Konkrete Ergebnisse des Besuchs wurden bislang kaum bekannt. Der Streit zwischen Trump und mehreren Medienhäusern um den Zugang zum Weißen Haus überschattet auch den Besuch von Xi. Große US-Sender strahlten deutlich weniger zu dem Treffen in Washington aus als üblich.
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1: Vorsicht auf der A7 Hamburg Richtung Hannover zwischen Schwarmstedt und Berghof. Dort brennt ein Fahrzeug. Vorsicht in Hannover auf der Heisterbergallee. Die Ampelanlage ist in beiden Richtungen außer Betrieb. Bitte achtet auf die Beschilderung. In Hannover Mitte ist die Luisenstraße wegen einer Demonstration gesperrt. Dazu kommen mehrfach kurzfristige Sperrungen. Beim Busverkehr im Kreis gibt es bis morgen früh Ausfälle durch einen Streik. Weitere Infos dazu findet ihr auf unserer Webseite. Hier kommen die 8 aktuellsten Blitzer für die Steinhuder Meerregion. Auf der B215 in Nienburg und in Neustadt wird geblitzt. Dazu in Celle, Blumlage, Altstadt auf der Burgstraße, Ecke St. Georg, Garten. In Hannover, Miesburg Nord steht ein Blitzer auf der Wilhelm-Tell-Straße, 100 Meter vor dem Spielplatz. Weiter geht es in Langenhagen, Langenfort auf der Kurt-Schumacher-Allee und in Langenhagen, Kaltenweide auf der Wagenzeller Straße, 110 Meter vor der Post. Außerdem wird in Neustadt, Mühlenfelder Land auf der Nöpkerstraße kontrolliert und in der Wiedemark auf der Kaltenweider Straße, Ecke Nektarweg in Geilhof. 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
5: Einen wunderschönen guten Tag an diesem Freitag. Sabine hat uns geschrieben, die wird heute Abend mit Gänsehaut durchs Maislabyrinth laufen, denn es ist heute Abend in Bad Münder wieder das Horrorlabyrinth angesagt und sie kann das nur wärmstens empfehlen. Ja, ich habe mal geguckt, Nebel-Spezialeffekte gestalten, vom Albtraum-Kollektiv warten da auf den Maiswegen. Also, ja, wer so ein bisschen Grusel gut vertragen kann, der ist das sicherlich gut aufgehoben. Sorry, oh Gott, ich mach's nicht mehr lang, aber vielleicht habt ihr auch noch irgendwie eine Empfehlung für uns. Dann immer her damit. Die ersten Ernteumzüge, jetzt habe ich es glaube ich, die ersten Ernteumzüge, die laufen auch wieder in Ramling zum Beispiel, der Ernteumzug am Samstag. Um 14 Uhr starten die geschmückten Wagen an der Grünen Allee. Abends um 21 Uhr dann Ernteball mit Live-Band, ist auch natürlich eine Empfehlung unsererseits. Vielleicht, also jetzt kommt's, habt ihr noch eine Empfehlung, Hinweis, dann immer her damit per WhatsApp direkt ins Studio. Nummer steht auf mehrradio.de.

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0: Jelly Roll und MGK sind das mit Lonely Road hier bei Mehr Radio. Und dann kam Sebastian und der sagt, für mich gibt's nur eins am Wochenende und zwar das Altstadtfest in Nienburg. Weil ich ja gerade gefragt habe, was ihr so macht. Sebastian hat uns geschrieben und der wird extra anreisen und zwar aus Seelze. Für ihn fester Termin im Kalender gesagt. Aber kann ich mir auch gut vorstellen, bei 80 Bands bzw. Künstlern insgesamt, mehrere Bühnen, ist einiges los am Wochenende und das Wetter passt ja eigentlich soweit auch ganz gut. Wir hoffen natürlich auch, ne, dass das an jeder Stelle immer zu jedem Zeitpunkt passt. Zum Beispiel auch in Wunstorf. Am Sonntag ist da ja verkaufsoffener Sonntag und da ist auch noch ein bisschen mehr.
1: Wir veranstalten am 27. September hier in der Wunstorfer Innenstadt, also in der Fußgängerzone, wieder unseren zweiten Oldtimer-Tag, verbunden mit einem verkaufsoffenen Sonntag. Wir erwarten ungefähr so zwischen 40, 50, 60 Oldtimer jeder Bauart, also mit Tagkennzeichen. Kann auch Youngtimer dabei sein, habe ich auch nichts dagegen. Dann Feuerwehrautos dabei. Ich habe schon eine Zusage von meinem ehemaligen Brandabschnittsleiter Barney Grigert, der hegt und pflegt ein altes LF-16 der Ortsfeuerwehr Neustadt. Und der hat mir schon zugesagt, dass er mit dem Auto kommen wird. Die Geschäfte haben von 13 bis 18 Uhr auf. Wir hoffen auf schönes Wetter, trockenes Wetter vor allen Dingen. Das lockt natürlich auch dann die Oldtimer-Freunde hier in die Innenstadt.
0: Ja. Alte Trecker, Karts, Live-Musik von Brazzo Brazzone und noch viel mehr, erklärt uns Bernd Heidorn, Vorsitzender Wunstorfer Werbegemeinschaft. Also auch in Wunstorf ist einiges los. Am Sonntag sind wir natürlich auch nicht nur beim verkaufsoffenen Sonntag, sondern auch wählen an der einen oder anderen Stelle. Die Ergebnisse dessen findet ihr dann live bei uns im Netz auf mehrradio.de.

0: Hier ist mehr Radio für euch und das um 21:45. Es ist Freitag. Ja, und es ist ein Thema, über das wir leider immer wieder sprechen müssen. Falsche Polizisten und Enkeltricks, ne? Das sind ja nur zwei Betrugsmaschen, die immer wieder für Probleme sorgen hier bei uns rund um Stein oder Meer und vor allem ältere Menschen auf das Ziel. In Bad Nenndorf, in Langenhagen und jetzt auch in Rinteln wieder einiges passiert. Jürgen Henze von der Polizei Nienburg-Schaumburg hat Tipps, wie ihr auf jeden Fall nicht drauf reinfallt.
1: Und zwar werden die Anrufer meistens wahrscheinlich aus dem Internet, wo ihr Telefonbucheintrag hinterlegt ist, angerufen und die Polizeibeamten geben sich als hiesige Polizeibeamte aus. Teilweise nennen sie sogar Namen von Kollegen, die bei der Polizei arbeiten. Aber das alles machen wir nicht. Das sind alles falsche Polizeibeamte, die sich dort melden.
0: Wichtig, ne? Sowas macht die Polizei eben nicht. Also ruhig skeptisch sein und lieber einmal mehr nachfragen und rückversichern, zur Not auch auflegen.
1: Absolut, bei jedem Anruf misstrauisch sein. Wenn Sie ein schlechtes Bauchgefühl haben, rufen Sie bei der hiesigen Polizei unter der Amtsnummer und hinterfragen das Ganze nochmal, weil die Anrufe erfolgen jetzt auch in diesem Fall wieder sogar teilweise unter der Telefonnummer 110. Das gibt es nicht seitens der Polizei. Dann ist es ganz wichtig, nicht unter Druck setzen lassen durch die Anrufer. Die sind rhetorisch sehr geschult. Die schüchtern sie ein und zeichnen Horrorszenarien auf, die alle nicht wahr sind, weil das alles stunken und erlogen ist.
0: Ja, es gab ja auch schon Fälle, wo dann wirklich Leute vor der Tür gestanden haben, sagen, hier, wir kommen von der Polizei. Dann auch skeptisch sein, Dienstausweis zeigen lassen. Gut, wer weiß, wie so ein Dienstausweis wirklich aussieht. Tür zu, bei der Polizei anrufen, nachfragen. Ne? Solche Sachen sind dann natürlich auch möglich. Alessia Cara jetzt für euch. Das ist Fire hier bei mir Radio. Habt ihr auch schon Erfahrungen mit falschen Polizisten gemacht? Wird uns auch interessieren. Dann meldet euch bei uns. Klickt mal mehrradio.de. Gibt's die Möglichkeit. E-Mail, Telefon, WhatsApp. Wir freuen uns.

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1: Moin, derzeit melden Garbsenhorst und Laatzen im Park der Sinne 13 Grad, Schaumburg-Bekedorf 14, dazu ist es überall sonnig. Am Vormittag zeigt sich die Steinhuder Meerregion angenehm und oft aufgelockert. Bis in den Nachmittag hinein bleibt es oft sonnig, dazu weht nur schwacher Wind und die Werte liegen bei 17 bis 18 Grad. In der Nacht kühlt es unter klarem bis leicht dunstigem Himmel spürbar ab. Morgen beginnt der Tag vielerorts eher grau oder wolkig, später werden die Wolken nur zögerlich weniger und insgesamt bleibt es etwas kühler. Am Sonntag setzt sich dann wieder wärmeres Wetter mit viel Sonne durch. Zum Wochenstart geht der Trend weiter nach oben, mit viel Sonne und in weiten Teilen unserer Region spätsommerlichem Wetter.
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1: Vorsicht auf der A2 Dortmund Richtung Hannover. Zwischen Garbsen und Hannover-Herrenhausen liegen Metallteile auf der Fahrbahn. Auf der A2 Hannover Richtung Dortmund steht auf Höhe Hannover-Herrenhausen ein defekter LKW auf dem Standstreifen. Auf der A7 Hamburg Richtung Hannover ist zwischen Schwarmstedt und Berghof wegen Löscharbeiten der rechte Fahrstreifen gesperrt. Vorsicht in Hannover. Auf der Heisterbergallee ist in Höhe der Gartenbauschule in beiden Richtungen eine Ampelanlage außer Betrieb. Achtet dort auf die Beschilderung. Außerdem, im Busverkehr in der Region Hannover kommt es wegen eines Streiks bis morgen früh zu Ausfällen. Mehr Infos dazu findet ihr auf unserer Webseite. Hier kommen die 8 aktuellsten Blitzer für die Steinhuder Meerregion. Auf der B215 in Nienburg wird geblitzt, dazu in Celle Blumlage Altstadt auf der Burgstraße Ecke St. Georg Garten und in Hannover Lindenmitte auf der Fessestraße 60 Meter vor dem Kiosk. In Langenhagen-Kaltenweide steht ein Blitzer auf der Wagenzeller Straße 110 Meter vor der Post. Außerdem in Geilhof auf der Kaltenweider Straße Ecke Nektarweg. In Neustadt wird ebenfalls kontrolliert. Weiter geht es in Uetze auf der Hauptstraße kurz nach dem Spielplatz und in Sehnde auf der Achardstraße Ecke Bachstraße. 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

so ein Kandidat, der durchs Internet berühmt geworden ist, ne, weil er eben gezeigt hat, was er wirklich kann. Sehr sympathischer Mensch. Sam Ryder ist das mit More. Hier ist mehr Radio an diesem Freitag. Ja, was geht da noch so? More nächste Woche, habt ihr mitbekommen? Nächste Woche haben wir auch schon im Wetter drüber erzählt, wird's warm. Also 26 Grad Montag zum Beispiel, 25, 26 Grad zum Wochenstart. Das ist nochmal so ein bisschen der Comeback des Sommers. Nochmal gucken, ob es irgendwo nochmal vielleicht ein Freibad gibt, wo man wenigstens die Füße nochmal reinhalten kann. Ansonsten können wir somit auch das Wochenende ja eigentlich ganz gut genießen, denn wir bewegen uns ja so langsam drauf zu. Es gibt ein bisschen Sonnenschein, ein paar lockere Wolkenfelder. Das ist doch eigentlich toll. Was machen wir am Wochenende? Darüber sprechen wir jetzt ja sowieso hier bei uns. Ihr habt uns ja einige Sachen auch schon geschrieben und wir haben natürlich auch geguckt, ne? Also wenn heute Abend der Arbeitstag durch ist, dann wartet Musik ohne großes Gedöns. Um 20 Uhr beginnt in der Stadtkirche Wunstorf das Mehr Vocal Festival. Twist and Shout aus Wunstorf sind unter anderem mit da. Der Eintritt ist frei. Also das ja auch mal, ne? Wer sagt, oh, weiß gar nicht, ist das was für mich? Einfach mal ausprobieren, kostet ja nichts. Ne? Interesse, da könnt ihr zwischen 19 und 21.30 Uhr beim Moonlight Shopping in der Grundschule stöbern. Und zwar so Kleidung, Accessoires, eine Snackbar gibt's, Begrüßungsgetränk. Und in Nienburg das ganze Wochenende natürlich die große Feststadt bei uns im Sendegebiet. Das Altstadtfest verteilt rund 80 Bands auf 7 Bühnen in der Innenstadt. Auch da wird der ein oder andere sicherlich unterwegs sein. Egal, was ihr macht. Schön.

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1: Moin aus der Meerradio Wetterredaktion. Aktuell melden Lauenhagen und Arnsen 13 Grad, Rehburg-Loccum beim Klosterwald 12. Dazu ist es überall sonnig. Bis in den Nachmittag hinein bleibt es in weiten Teilen aufgelockert. Dazu weht nur schwacher Wind. In der Nacht wird es dann teils klar, teils ziehen ein paar Wolken durch und die Luft kühlt auf etwa 8 bis 12 Grad ab. Morgen beginnt der Tag vielerorts eher grau. Später gibt es stellenweise etwas Sonne. Insgesamt bleibt es aber meist trocken und mit 17 bis 18 Grad mild. Am Sonntag setzt sich deutlich angenehmeres Wetter durch. Dazu wird es spürbar wärmer. Zum Wochenstart gibt es viel Sonne und am Montag steigen die Temperaturen auf 26 bis 27 Grad.
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2: Ich bin Thomas Bleskin. Im Kampf gegen organisierte Kriminalität soll der Staat leichter auf illegal erworbenes Vermögen zurückgreifen können. Der Bundestag hat dafür die Umsetzung einer EU-Richtlinie beschlossen. Sie soll unter anderem die Zusammenarbeit bei grenzüberschreitenden Fällen verbessern. Heute befasst sich der Bundestag mit Entlastungen für die Verbraucher. Der umstrittene Tankrabatt steht auf der Tagesordnung.
3: Verbrechen dürfen sich nicht lohnen, sagt Bundesjustizministerin Hubig. Mit der Umsetzung der EU-Richtlinie soll organisierter Kriminalität die finanzielle Grundlage entzogen werden. In anderen Ländern, etwa Italien, ist es gang und gäbe, dass der Staat illegal erworbenes Vermögen zurückholt. Was den Tankrabatt angeht, so wollen Bundestag und Bundesrat die Maßnahme heute im Eilverfahren auf den Weg bringen, damit sie noch zum 1. Oktober greift. Die Steuern auf Sprit sollen um 17 Cent sinken. Ob die Entlastung bei den Verbrauchern ankommt oder nur bei den Mineralölfirmen, ist umstritten. Tanja Wagner, Nachrichtenredaktion.
2: Schülerinnen und Schüler wollen heute bundesweit gegen eine mögliche Wehrpflicht demonstrieren. Nach Angaben der Initiative Schulstreik gegen Wehrpflicht sind rund 100 Kundgebungen geplant. Das neue Wehrdienstgesetz ist seit Januar in Kraft und sieht für junge Männer ab dem Jahrgang 2008 eine verpflichtende Musterung vor. Sollten sich nicht genug Freiwillige melden, kann der Bundestag über eine Wehrpflicht entscheiden. Papst Leo startet heute seine erste Reise nach Frankreich. Die erste Station seiner ganz persönlichen 4 Tage Tour de France ist Paris und dort steht eine Premiere auf dem Programm.
4: Leo ist nämlich der erste Papst, der Notre Dame nach dem verheerenden Brand besucht, die berühmte Kathedrale. Vorher genießt er aber noch das Bad in der Menge, rollt in seinem Papamobil durch Paris inklusive Glockengeläut und Jubel. Eine riesen Open-Air-Messe ist auch geplant und was man so hört, die Leute sind regelrecht im Papstfieber. Und das, obwohl in Frankreich ja doch viele eher kirchenkritisch unterwegs sind. Claudia Wächter, Rom.
2: Der Iran hat den USA nach Medienberichten einen neuen Vorschlag für Verhandlungen über ein mögliches Kriegsende vorgelegt. Außenminister Agachi zufolge könnte die Straße von Hormuz 7 Tage nach einer Einigung wieder geöffnet werden. Welche Bedingungen dafür erfüllt werden müssten, blieb offen. Das Weiße Haus bestätigte lediglich, über Vermittler liefen weiterhin positive und konstruktive Gespräche.
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1: Vorsicht auf der A2 Hannover Richtung Dortmund. Auf Höhe Hannover-Herrenhausen steht ein defekter LKW auf dem Standstreifen. Auf der A7 Hamburg Richtung Hannover ist zwischen Schwarmstedt und Berghof wegen Löscharbeiten die rechte Fahrspur gesperrt. Dort staut es sich ab Westenholz auf 8 Kilometer. In Hannover ist die Ampelanlage auf der Heisterbergallee auf Höhe der Gartenbauschule in beiden Richtungen außer Betrieb. Achtet auf die Beschilderung. Außerdem, der gesamte Busbetrieb der Regiobus Hannover wird bis morgen früh bestreikt. Ausgenommen sind die Subunternehmen. Hier kommen die 8 aktuellsten Blitzer für die Steinhuder Meerregion. Auf der B215 in Nienburg und auf der B442 in Neustadt wird geblitzt. Dazu in Celle, Blumlage, Altstadt, auf der Burgstraße Ecke St. Georg-Garten. In Garbsen, Schloss Ricklingen steht ein Blitzer auf der Vogtstraße, 120 Meter vor der Kirche. In Hannover, Linden-Mitte wird auf der Fössestraße kontrolliert, 60 Meter vor dem Kiosk. Außerdem in Hannover, Botfeld, im Heidkampe, Ecke Klingsörstraße. In Langenhagen, Kaltenweide steht ein Blitzer auf der Wagenzeller Straße, 110 Meter vor der Post. Und in der Wedemark, auf der Kaltenweider Straße, Ecke Nektarweg, wird in Geilhof geblitzt. Weitere aktuelle Blitzer in der Region gibt es auch jederzeit online und in unserer Meerradio-App. Gute Fahrt!
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5: Schönen guten Tag. Wählen, ein großes Gut, das bei uns in Deutschland erkämpft worden ist. viele Menschen haben viel Blut dafür gelassen. Das heißt, wir sind aufgerufen, am Sonntag dann auch wieder unsere Stimmen abzugeben, zumindest der ein oder andere, denn es stehen immer noch 41 Stichwahlen aus bei uns im Sendegebiet. Und beim letzten Mal habt ihr es ja vielleicht auch schon verfolgt bei uns im Netz auf mehrradio.de und da ist auch alles vorbereitet. Wir sind heiß, Ticker laufen schon, ne? Gut, da tickert noch nichts rein, aber am Sonntag wird es ab 18 Uhr natürlich heiß hergehen. Alle Ergebnisse findet ihr dann bei uns im Netz live auf mehrradio.de in unserer Übersicht. Schaut schon mal rein. Vielleicht habt ihr auch noch eine Anregung. Vielleicht kriegen wir die noch umgesetzt. Dann uns einfach Bescheid geben.

0: ein Bild, oder? King Without a Crown, ABC sind das hier bei Mehrradio. Jetzt wollte ich irgendwie krampfhaft so eine Brücke spannen, König, eine Vorsteher, Bürgermeister, aber ich lasse es lieber bleiben. Am Wochenende wird's gewählt. Stichwahl. 41 Entscheidungen stehen bei uns im Sendegebiet rund um Stein oder Meer an. Live gibt's die Auswertung bei uns im Netz ab Sonntagabend 18 Uhr natürlich wieder. Und wir haben gesprochen mit einem, der jetzt eigentlich durch ist. Ne? Der muss jetzt seine letzten Tage und Wochen, natürlich ist er noch Bürgermeister, aber übergibt so nach und nach das Amt, und zwar in der Gemeinde Wedemark an Florian Lübeck. Parteilos, ist gewählt worden mit 51,1% der Stimmen und damit scheidet Helge Zichlinski aus dem Amt aus nach 13 Jahren. Wir haben ihn mal eingeladen, um einfach mal zu reden, mal zu resümieren und mal zu gucken, was war denn eigentlich los in den 13 Jahren. Und meine erste Frage war eigentlich, was hat ihn dazu bewogen, eben nicht nochmal anzutreten?
1: Also zunächst mal, ich habe diesen Job dann jetzt fast 13 Jahre lang gemacht und das ist dann schon eine ganz schön lange Zeit. Und ich musste mir sehr genau überlegen, natürlich im Vorfeld, ob ich insbesondere vor dem Hintergrund, dass die nächste Wahlperiode 8 Jahre lang sein wird, das wirklich machen möchte. Und zwar für die Dauer von 8 Jahren. Denn man kann nicht Bürgermeister werden und dann sagen, 3 Jahre später, jetzt suche ich mir aber was Neues, sondern man geht eine Verpflichtung ein. Und ich habe all die Jahre ist sehr, sehr gerne gemacht, Bürgermeister der Gemeinde Wedemark zu sein. Aber ich habe eben auch gemerkt, es fällt mir schwerer, Neues zu entwickeln, auf gute neue Ideen zu kommen und permanent Lust und Laune an einer sehr fordernden Tätigkeit wie Bürgermeisteramt zu haben. Und dazu kommt, dass ich auch feststelle, ich möchte mich ein bisschen mehr um meine Familie kümmern, möchte mehr Zeit für Privates haben. Und das geht eben auch nicht gut miteinander zu verbinden. Und das war der Grund, warum ich gesagt habe, 13 Jahre ist für das Amt dann auch wirklich genug. Ich brauche was Neues, aber auch die Gemeinde braucht was Neues.
0: Guckt man denn da mit einem anderen Blick jetzt auf die Wahl in der eigenen Stadt, in der eigenen Gemeinde, wenn die da läuft und sagt, na, es gibt da schon, also dem würde ich das zutrauen, dem nicht? Oder drückt man besonders die Daumen oder sagt man, mal sehen, was da so kommt, derjenige wird es schon irgendwie hinkriegen?
1: Ja, natürlich habe ich ein ganz, ganz großes Interesse auch an dieser Wahl gehabt, denn ich habe es mit Leidenschaft gemacht und ich habe es auch gemacht, weil ich gerne mein Lebensumfeld, meine Gemeinde Wedemark möglichst gut gestalten wollte. Und dann ist mir auch ja die Zukunft der Gemeinde nicht egal, sondern das war mir schon auch wichtig. Es ist aber trotzdem was ganz anderes, ob man selber im Fokus steht, ob man selber auf dem Wahlzettel steht und sich darum bemühen muss, nochmal wiedergewählt zu werden oder gewählt zu werden, als wenn man sozusagen von außen drauf schaut und vielleicht mal dem einen Wahlbewerber auch den ein oder anderen Hinweis gibt, jedenfalls wenn er gefragt hat.
0: Jetzt wird ja in der Wedemark nicht nochmal gewählt, die Wahl ist durch, aber wir haben ja über 20 Entscheidungen jetzt am Wochenende noch bei uns rund um Stein oder Meer offen. Da die Frage, wenn man sich das so anguckt, Diskussionen, auch was Bewerber manchmal so erzählen, aber auch was im Internet so passiert oder auch auf der Straße, wenn man sich unterhält, habe ich manchmal den Eindruck, und die Frage gebe ich mir weiter, dass wir so eine falsche Konzeption davon haben, was ein Bürgermeister ist, was der darf und was der macht.
1: Also ich glaube erstmal grundsätzlich gibt es immer eine sehr hohe Erwartungshaltung an eine Stadt und an eine Gemeindeverwaltung. Und das ist letztendlich, löst mal bitte die Probleme, die hier alle so vor Ort auflaufen und kumuliert daliegen. Und dann fokussiert es natürlich am Ende ganz stark auf die Bürgermeisterin, den Bürgermeister, weil man nun mal die Verantwortung für die Gemeindeverwaltung an der Spitze trägt. Und da werden wir natürlich ganz häufig konfrontiert mit Themen, die eigentlich bundespolitische oder landespolitische Themen sind. Und dann ist es schon auch unsere Aufgabe, nicht im Sinne von, wir sind nicht zuständig, wir wollen damit nichts zu tun haben, das Ganze einfach nur wegzumoderieren, sondern auch zu erklären, warum wir das Problem nicht lösen können und warum es manchmal etwas schwieriger ist, ein Problem auch zu lösen, weil einfach die Probleme sehr vielfältig sind, auf unterschiedlichen Ebenen behandelt werden müssen und man auch durchaus dann im Ergebnis mit ein bisschen Anstrengung aber erklären kann, dass man eine Aufgabe nicht erledigen kann, weil wir zum Beispiel dann auch es finanziell nicht wuppen würden. Ich will ein Beispiel geben. Nicht sehr häufig, aber ab und zu werden wir konfrontiert mit der Frage der Lehrerversorgung und was denn die Gemeinde unternimmt. Und das ist ein so ein klassisches Beispiel. Wir können da nicht wirklich was unternehmen, weil wir mit den Aufgaben, die uns Bund und Land in den Fragen der Schulen immer wieder aufgedrückt hat, so viel zu tun haben, dass wir nicht noch die Aufgaben des Landes lösen können.
0: Ja, immer wieder eben ein großes Thema. Was ist eigentlich oder wer ist eigentlich wofür zuständig und wie viel kommt da eigentlich bei uns so bei rum? Ne? Ist ja manchmal nun auch so, muss man manchmal auch selber irgendwie nochmal nachschauen, bevor man sich dann vielleicht auch künstlich aufregt. Da muss ich mich auch manchmal ein bisschen zusammenreißen. Und sagen, Moment, da gucke ich nochmal nach, ob das überhaupt der richtige Ansprechpartner ist, um eine Beschwerde beispielsweise loszuwerden. Aber mittlerweile wird sich ja nicht mehr nur beschwert, sondern es geht auch mal ein bisschen ruppiger zu. Was ist in den letzten 13 Jahren vielleicht auch gut gelaufen, was nicht? Wie ruppig ist es tatsächlich? Was hat er so erlebt in den letzten Jahren? Hat sich das verändert oder nicht? Und was macht er zukünftig? Das alles Fragen gewesen im Interview. Das findet ihr in ganzer Länge bei uns im Netz und zwar auf mehrradio.de.

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2: Hallo zusammen. Derzeit melden Haste am Skatepark und Helbsen 15 Grad, Hodenhagen 14, dazu ist es überall heiter. Am Mittag zeigt sich das Wetter in unserer Region freundlich und trocken. Bis in den Nachmittag gibt es viel Sonne, dazu wird es angenehm mild. In der Nacht ist es dann verbreitet klar bis gering bewölkt. Im Nienburger Land kann sich örtlich Nebel bilden. Morgen beginnt der Tag oft noch aufgelockert, später ziehen mehr Wolken auf. Insgesamt wird es etwas wechselhafter, bei Höchstwerten von 17 bis 18 Grad. Am Sonntag setzt sich wieder freundlicheres Wetter durch. Zum Wochenstart wird es mit 26 bis 27 Grad spürbar wärmer.
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2: Vorsicht auf der A2 Hannover Richtung Dortmund. Steht auf Wochenstart wird es mit 26 bis 27 Grad spürbar wärmer.
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2: Vorsicht auf der A2 Hannover Richtung Dortmund.

0: Dazu wird in Hannover-Miesburg-Nord auf der Wilhelm-Tell-Straße geblitzt, 100 Meter vor dem Spielplatz. In Uetze steht ein Blitzer auf der Hauptstraße kurz nach dem Spielplatz. Auf der B215 in Nienburg und in Neustadt wird ebenfalls kontrolliert. Dazu in Neustadt-Helstorf auf der Neustädter Straße. In Bad Münder am Deister-Bakede steht ein Blitzer auf der Heerstraße in der Nähe des Parks. Und in der Wedemark in Geilhof auf der Kaltenweider Straße Ecke Nektarweg. Weitere aktuelle Blitzer in der Region gibt es auch jederzeit online und in unserer Meerradio-App. Gute Fahrt!
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0: Also die letzten Tage sind eigentlich der perfekte Moderationseinstieg an dieser Stelle. Ich bin's, der Gottschalk. Hier ist mehr Radio zum Thema Hechtsuppe nämlich. Es hat die letzten Tage ja durchaus mal ein bisschen gewindet und gezogen wie Hechtsuppe. Eine Frage hat uns nämlich erreicht für unser Wissen zum Mitnehmen, der wir natürlich auch nachgegangen sind. Genauer gesagt hat David Himmelreich mir nachgefischt. Woher kommt der Ausspruch, es zieht wie Hechtsuppe?
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2: Diese Redewendung hat zwei mögliche Ursprünge. Zum einen sollte Fischsuppe allgemein sehr lange ziehen, damit sie genug Geschmack entfalten kann. Hechtfleisch muss besonders lange in der heißen Brühe liegen, bis es sein Aroma abgibt. Aus dem Wortspiel mit lange oder auch stark ziehen könnte die Redewendung entstanden sein. Viele Sprachforscher sind allerdings von einer anderen Theorie überzeugt. Die Hechtsuppe ist seit etwa dem 19. Jahrhundert im gesamten deutschen Sprachgebiet verbreitet. Zu dieser Zeit hat die jüdische Emanzipation dafür gesorgt, dass ganz viele jüdische Ausdrücke in die Hochsprache kamen, auch durch jüdische Schriftsteller und Journalisten. Dazu gehört zum Beispiel auch Tacheles reden oder Mischpoke und eben auch die Hechtsuppe. Die Hechtsuppe könnte von dem jiddischen Ausdruck Hechsuppa abgeleitet sein. Das bedeutet wie eine Windsbraut oder wie ein starker Wind. Durch ein Missverständnis könnte aus es zieht wie Hechsuppa die Hechtsuppe entstanden sein.
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1: Moin aus der Meerradio Wetterredaktion. Aktuell melden Schwarmstedt am Hallenbad 16 und Celle 15 Grad. Dazu ist es trocken und leicht bewölkt. Am Mittag zeigt sich das Wetter in der Steinhuder Meerregion aufgelockert, mit viel Blau zwischen lockeren Wolken. Bis in den Nachmittag hinein bleibt es trocken und mild. Erst am Abend wird es unter klarem Himmel wieder frischer. In der Nacht sinken die Temperaturen örtlich auf etwa 8 bis 12 Grad. Morgen beginnt der Tag teils aufgelockert, insgesamt aber häufiger unter dichterer Bewölkung. Am Sonntag setzt sich dann wieder fast überall die Sonne durch. Dazu wird es spürbar wärmer mit 24 bis 26 Grad. Zum Wochenstart bleibt es ähnlich angenehm und die Temperaturen legen noch leicht zu.
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2: Ich bin Thomas Bleskin. Bundestag und Bundesrat wollen heute einen neuen Tankrabatt beschließen. Die schwarz-rote Koalition plant, die Energiesteuer auf Benzin und Diesel vom 1. Oktober bis Ende Dezember um 14 Cent je Liter zu senken. Mit der Mehrwertsteuer ergibt sich eine Entlastung von 17 Cent pro Liter. Bund und Länder rechnen dadurch mit Steuerausfällen von insgesamt bis zu 2,5 Milliarden Euro. Im Bundestag steht heute außerdem das Bundespolizeigesetz zur Abstimmung. Der Bundespolizei soll es im Kampf, unter anderem gegen Extremismus, künftig erlaubt sein, Handys zu überwachen.
3: Das Handy anzapfen, Mails mitlesen, ebenso die Nachrichten bei Telegram oder WhatsApp. Um Kriminellen auf die Spur zu kommen oder auch um mögliche Taten zu verhindern, hilft es Ermittlern häufig, die Kommunikation der Verdächtigen zu überwachen. In Deutschland gelten für eine solche Überwachung strenge Regeln. Daher ist eine Änderung im Gesetz nötig, damit die Bundespolizei im Kampf gegen Extremismus und Schleuserbanden im Falle des Falles künftig auch die Kommunikation überwachen darf. Lea Matschulert, Nachrichtenredaktion.
2: Der Streit zwischen US-Präsident Donald Trump und Medienhäusern um den Zugang zum Weißen Haus überschattet auch den Besuch von Chinas Staatschef Xi Jinping. Große US-Sender strahlten in ihrem Programm deutlich weniger zu dem Treffen in Washington aus, als es sonst bei solchen Gipfeln üblich ist. Live-Übertragung fehlte ganz.
4: Das Staatsdinner blieb weitgehend im Dunkeln. Wieder wurden Sender ausgeschlossen und TV-Berichterstattung blieb aus. Beim Dinner serviert wurde gelber Kürbis, Pilzfrikassee, Barsch, Aubergine und Vanilleeis. Ein Tenor sang Lieder und die Blaskapelle des Militärs spielte auf. Tech-Bosse saßen mit am Tisch, aber über die Inhalte der Gespräche wurde nichts bekannt. Auch vom Vier-Augen-Gespräch von Trump und Xi zuvor drang wenig nach außen. Konfliktstoff gibt es reichlich, aber es hieß nur, es sei ein großartiges Treffen gewesen. Tina Eck, USA.
2: Schülerinnen und Schüler wollen heute bundesweit gegen eine mögliche Wehrpflicht demonstrieren. Nach Angaben der Initiative Schulstreik gegen Wehrpflicht sind rund 100 Kundgebungen geplant. Das neue Wehrdienstgesetz ist seit Januar in Kraft und sieht für junge Männer ab dem Jahrgang 2008 eine verpflichtende Musterung vor. Sollten sich nicht genug Freiwillige melden, kann der Bundestag über eine Wehrpflicht entscheiden.
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1: Aktuell auf den Straßen. Auf der A2 Hannover Richtung Dortmund steht zwischen Hannover-Herrenhausen ein defekter LKW auf dem Standstreifen. In Hannover-Mitte ist die Luisenstraße wegen einer Demonstration gesperrt. Dazu kommen mehrfach kurzfristige Sperrungen. Bei Ausfällen im Busverkehr ist die Regiobus Hannover bis morgen früh vom Streik betroffen. Mehr Infos dazu findet ihr auf unserer Webseite. Frisch gemeldet, das sind die 8 aktuellsten Blitzer in der Region. Auf der B214 in Gilten-Suderbruch wird geblitzt, außerdem auf der B215 in Nienburg und in Neustadt. In Celle, Blumlage, Altstadt steht ein Blitzer auf der Burgstraße Ecke St. Georg Garten. Dazu in Hannover, Linden-Mitte, auf der Fössestraße 60 Meter vor dem Kiosk. In Langenhagen wird außerdem kontrolliert, in Langenfort auf der Kurt-Schumacher-Allee und in Kaltenweide auf der Wagenzeller Straße 110 Meter vor der Post. Und in der Wedemark auf der Kaltenweider Straße Ecke Nektarweg in Geilhof. Alle weiteren Meldungen findet ihr wie immer auch auf der Meerradio-Website und in unserer App. Kommt gut durch.
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1: Schönen Mittag aus der Meerradio-Wetterredaktion. Momentan messen wir in Esperke beim Schafstall, Letter und Walle 16 Grad, dazu ist es meist leicht bewölkt. Heute bleibt es bis zum Abend freundlich und trocken, oft heiter, bei schwachem Wind und angenehm milder Luft. In der Nacht kühlt es fast überall auf 8 bis 12 Grad ab. Morgen startet der Tag teils aufgelockert, teils mit mehr Wolken, schwachem Wind und angenehm milder Luft. In der Nacht kühlt es fast überall auf 8 bis 12 Grad ab. Morgen startet der Tag teils aufgelockert,

0: Regiobus Hannover. Mehr Infos dazu findet ihr auf unserer Webseite. Hier kommen die 8 aktuellsten Blitzer für die Steinhuder Meerregion. Auf der B214 in Gilten-Suderbruch und in Neustadt wird geblitzt. In Hannover-Linden-Mitte steht ein Blitzer auf der Fössestraße, 60 Meter vor dem Kiosk. Dazu in Langenhagen-Langenfort auf der Kurt-Schumacher-Allee und in Langenhagen-Kaltenweide auf der Wagenzeller Straße, 110 Meter vor der Post. Weiter geht es in Neustadt-Helsdorf auf der Neustädter Straße. In der Wedemark wird geblitzt, in Geilhof auf der Kaltenweider Straße Ecke Nektarweg und in Uetze auf der Hauptstraße kurz nach dem Spielplatz. Weitere aktuelle Blitzer in der Region gibt es auch jederzeit online und in unserer Meerradio-App. Gute Fahrt!
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1: Aktuell melden Hannover und Brelingen 16 Grad, dazu ist es sonnig. In Hambüren sind es ebenfalls 16 Grad bei leichter Bewölkung. Bis in den Nachmittag hinein gibt es viel Sonne, später bleibt es auch am Abend oft klar und trocken. In der Nacht sinken die Werte auf etwa 8 bis 12 Grad. Morgen startet der Tag meist grau und bleibt tagsüber eher bedeckt, dazu ist es mit 18 bis 19 Grad nur mäßig mild. Am Sonntag lockert es nach trübem Beginn zunehmend auf. Am Montag setzt sich der angenehmere und deutlich wärmere Trend fort.
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2: Nachrichten. Ich bin Thomas Bleskin. Im Kampf gegen organisierte Kriminalität soll der Staat leichter auf illegal erworbenes Vermögen zurückgreifen können. Der Bundestag hat dafür die Umsetzung einer EU-Richtlinie beschlossen. Sie soll unter anderem die Zusammenarbeit bei grenzüberschreitenden Fällen verbessern. Heute befasst sich der Bundestag mit Entlastungen für die Verbraucher. Der umstrittene Tankrabatt steht auf der Tagesordnung.
3: Verbrechen dürfen sich nicht lohnen, sagt Bundesjustizministerin Hubig. Mit der Umsetzung der EU-Richtlinie soll organisierter Kriminalität die finanzielle Grundlage entzogen werden. In anderen Ländern, etwa Italien, ist es gang und gäbe, dass der Staat illegal erworbenes Vermögen zurückholt. Was den Tankrabatt angeht, so wollen Bundestag und Bundesrat die Maßnahme heute im Eilverfahren auf den Weg bringen, damit sie noch zum 1. Oktober greift. Die Steuern auf Sprit sollen um 17 Cent sinken. Ob die Entlastung bei den Verbrauchern ankommt oder nur bei den Mineralölfirmen, ist umstritten. Tanja Wagner, Nachrichtenredaktion.
2: Schülerinnen und Schüler wollen heute bundesweit gegen eine mögliche Wehrpflicht demonstrieren. Nach Angaben der Initiative Schulstreik gegen Wehrpflicht sind rund 100 Kundgebungen geplant. Das neue Wehrdienstgesetz ist seit Januar in Kraft und sieht für junge Männer ab dem Jahrgang 2008 eine verpflichtende Musterung vor. Sollten sich nicht genug Freiwillige melden, kann der Bundestag über eine Wehrpflicht entscheiden. Papst Leo startet heute seine erste Reise nach Frankreich. Die erste Station seiner ganz persönlichen 4-Tage Tour de France ist Paris und dort steht eine Premiere auf dem Programm.
4: Leo ist nämlich der erste Papst, der Notre Dame nach dem verheerenden Brand besucht, die berühmte Kathedrale. Vorher genießt er aber noch das Bad in der Menge, rollt in seinem Papamobil durch Paris, inklusive Glockengeläut und Jubel. Eine riesen Open-Air-Messe ist auch geplant und was man so hört, die Leute sind regelrecht im Papstfieber. Und das obwohl in Frankreich ja doch viele eher kirchenkritisch unterwegs sind. Claudia Wächter, Rom.
2: Der Iran hat den USA nach Medienberichten einen neuen Vorschlag für Verhandlungen über ein mögliches Kriegsende vorgelegt. Außenminister Agachi zufolge könnte die Straße von Hormuz 7 Tage nach einer Einigung wieder geöffnet werden. Welche Bedingungen dafür erfüllt werden müssten, blieb offen. Das Weiße Haus bestätigte lediglich, über Vermittler liefen weiterhin positive und konstruktive Gespräche.
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1: Vorsicht auf der A2 Hannover Richtung Dortmund zwischen Hannover-Herrenhausen und Hannover-Emmelsum. Dort steht ein defekter LKW auf dem Standstreifen. Auf der A7 Hannover Richtung Kassel zwischen Laatzen und Hildesheim stockt der Verkehr auf 13 Kilometern vor der Baustelle. In Hannover ist die Luisenstraße in Mitte wegen einer Demonstration gesperrt. Dazu kommt es mehrfach zu kurzfristigen Sperrungen. Bei den Bussen in der Region Hannover kommt es wegen eines Streiks bis morgen Nacht zu Ausfällen. Betroffen ist der gesamte Busbetrieb der Regiobus Hannover. Ausgenommen sind die Subunternehmen. Hier kommen die 8 aktuellsten Blitzer für die Steinhuder Meerregion. Auf der B214 in Gilten-Suderbruch und auf der B215 in Nienburg wird aktuell geblitzt. Dazu in Hannover, Linden-Mitte auf der Fesselstraße, 60 Meter vor dem Kiosk. In Langenhagen geht es weiter, in Kaltenweide auf der Wagenzeller Straße, 110 Meter vor der Post und in Langenfort auf der Kurt-Schumacher-Allee. Außerdem steht ein Blitzer in Neustadt-Helstorf auf der Neustädter Straße. In Uetze wird auf der Hauptstraße kurz nach dem Spielplatz kontrolliert. Und in der Wedemark in Geilhof auf der Kaltenweider Straße Ecke Nektarweg. Weitere aktuelle Blitzer in der Region gibt es auch jederzeit online und in unserer Meerradio-App. Gute Fahrt!
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0: Auf der A7 Hannover Richtung Kassel stockt zwischen Laatzen und Hildesheim auf 10 Kilometern vor der Baustelle der Verkehr. In Hannover ist die Luisenstraße in Mitte wegen einer Demonstration gesperrt. Dazu kommt es bis etwa 15 Uhr zu mehrfach kurzfristigen Sperrungen. Außerdem, im Busverkehr in der Region Hannover kommt es wegen eines Streiks bis morgen früh zu Ausfällen. Betroffen ist der gesamte Busbetrieb der Regiobus Hannover. Ausgenommen sind die Subunternehmen.
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0: Frisch gemeldet, das sind die 8 aktuellsten Blitzer in der Region. Auf der B3 in Burgdorf-Schillerslage steht ein Blitzer, kurz vor der Abfahrt Schillerslage. Auf der B214 wird in Gilten-Suderbruch kontrolliert. In Hannover-Linden-Mitte steht ein Blitzer, auf der Fessestraße, 60 Meter vor dem Kiosk. Dazu wird in Langenhagen-Langenfort auf der Kurt-Schumacher-Allee geblitzt und in Langenhagen-Kaltenweide auf der Wagenzeller Straße, 110 Meter vor der Post. Außerdem steht ein Blitzer in Neustadt. Weiter geht es in Uetze auf der Hauptstraße, kurz nach dem Spielplatz, und in der Wedemark auf der Kaltenweider Straße, Ecke Nektarweg in Geilhof. Alle weiteren Meldungen findet ihr wie immer auch auf der Mehrradio-Website und in unserer App. Kommt gut durch.
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1: Schönen Nachmittag aus der Meerradio-Wetterredaktion. Aktuell melden Mandelsloh und Hemmingen 17 Grad, Drakenburg beim Rittergut 16. Dazu ist es überall sonnig. Bis zum Abend bleibt es trocken mit viel Sonne. Später ist der Himmel oft klar, dazu weht nur schwacher bis leichter Wind. In der Nacht kühlt es auf etwa 8 bis 12 Grad ab. Morgen startet der Tag vielerorts eher grau und auch tagsüber halten sich dichte Wolken bei meist milden 18 bis 19 Grad. Am Sonntag wird es dann deutlich aufgelockerter und spürbar wärmer. Auch am Montag setzt sich das sonnige Wetter fort.
2: Nachrichten. Ich bin Jan-Henner Reitzer. Nach der Geburt eines Kindes sollen Eltern in Zukunft in den meisten Fällen automatisch Kindergeld bekommen, also keinen Antrag mehr dafür stellen müssen. Der Bundesrat hat einem entsprechenden Gesetz zugestimmt.
3: Eltern sollen Kindergeld bekommen, sobald das Kind eine steuerliche Identifikationsnummer erhalten hat und natürlich sobald der Familienkasse unter anderem die Kontoverbindung der Eltern vorliegt. Das Ganze soll ab dem kommenden Jahr schrittweise umgesetzt werden. Heißt, im ersten Schritt soll das Verfahren für Familien gelten, die bereits für ein älteres Kind Kindergeld bekommen. Dann soll das Verfahren auf erste Kinder ausgeweitet werden. Das geht aber nur unter bestimmten Voraussetzungen. Zum Beispiel muss mindestens ein Elternteil mit dem Kind in Deutschland leben. Und die Familienkasse darf keinen Zweifel im Anspruch auf Kindergeld haben. Fiona Reinhardt, Nachrichtenredaktion.
2: Heute soll auch die Neuauflage des Tankrabatts ab Oktober von Bundestag und Bundesrat auf den Weg gebracht werden. Rechnerisch wird Benzin und Diesel damit um knapp 17 Cent günstiger, wenn die Ölkonzerne die Steuerentlastung komplett weitergeben. Die Entlastung soll befristet bis Ende des Jahres gelten. Danach strebt die Bundesregierung einen Spritpreisdeckel an. Den fordern auch die Länder. Die sagen, der Preis pro Liter müsse dauerhaft wieder auf unter 2 Euro sinken. Italiens rechte Regierung verschärft Regeln an Schulen. Ab dem kommenden Schuljahr gilt dort ein Burka-Verbot und eine Obergrenze für ausländische Schüler mit geringen Italienischkenntnissen.
4: Bei einem Drittel ist Schluss. Denn mehr Ausländer, die nicht gut Italienisch sprechen, sei für alle in der Klasse ein Problem, sagt die Regierung hier. Im Blick hat sie vor allem neu zugewanderte Kids und Jugendliche und auch Eltern mit Sprachproblemen. Die müssen hier bald Italienisch lernen. Ansonsten gibt's ein Bußgeld. Außerdem wird Gesicht zeigen Pflicht. Burka und Co. sind ab dem kommenden Schuljahr hier tabu. Claudia Wächter, Rom.
2: Wer in Deutschland online etwas für 1.000 Euro kauft, zahlt zunehmend in Raten. Nach einer Umfrage des Vergleichsportals Verivox entscheiden sich 15% der Befragten dafür, rund 6% mehr als vor 2 Jahren. Ratenzahlung wird dabei eher von Menschen gewählt, die weniger verdienen.
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1: Aktuell auf den Straßen, auf der A2 Hannover Richtung Dortmund steht auf Höhe Hannover-Herrenhausen ein defekter LKW auf dem Standstreifen. Auf der A7 Hannover Richtung Kassel zwischen Laatzen und Hildesheim stockt der Verkehr auf 10 Kilometern vor der Baustelle. In Hannover Mitte ist die Luisenstraße wegen einer Demonstration gesperrt. Dazu kommt es bis etwa 15 Uhr zu mehrfach kurzfristigen Sperrungen. Außerdem, im Busverkehr in der Region Hannover kommt es wegen eines Streiks bis morgen Nacht zu Ausfällen. Weitere Infos findet ihr auf unserer Webseite.
5: Diese 8 Blitzer habt ihr uns zuletzt gemeldet. Auf der B3 in Burgdorf-Schillerslage wird kurz vor der Abfahrt Schillerslage geblitzt. Dazu auf der B214 in Gilten-Suderbruch und auf der B215 in Nienburg. Auch in Neustadt steht auf der B442 ein Blitzer. In Hannover-Linden-Mitte wird auf der Fössestraße 60 Meter vor dem Kiosk kontrolliert. In Hannover-Miesburg-Nord steht ein Blitzer auf der Wilhelm-Tell-Straße 100 Meter vor dem Spielplatz. Außerdem in Langenhagen-Kaltenweide auf der Wagenzellerstraße 110 Meter vor der Post und in Uetze auf der Hauptstraße kurz nach dem Spielplatz. Einen Überblick über alle aktuellen Blitzer findet ihr auch online auf der Meerradio-Website und in unserer App. Kommt gut durch.
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6: Wie gut lässt es sich eigentlich mit dem Fahrrad durch Ronnenberg fahren? Also beim aktuellen Wetter auf jeden Fall erstmal recht angenehm, aber es geht natürlich eher um die Qualität der Radwege. Beim aktuellen Fahrradklimatest vom ADFC könnt ihr unter anderem bewerten, wie sicher ihr euch auf dem Rad fühlt und in welchem Zustand die Radwege sind. Neu ist in diesem Jahr eine eigene Befragung für 10- bis 20-Jährige. Die Teilnahme dauert etwa 10 Minuten und ist noch bis Ende November online möglich. Die Ergebnisse sollen zeigen, wo es für Radfahrer in Ronnenberg schon ganz gut läuft und natürlich, wo noch Verbesserungsbedarf

in den Freitagnachmittag. Hier ist Meer Radio und heute steht noch eine ganze Menge an rund ums Steinhuder Meer. In Uetze startet um 19 Uhr im Freiraum ein irischer Folkabend mit Astrid Heldmeier und Rainer Köhler. Da treffen Northumbrian Small Pipes auf Bouzouki und zweistimmigen Gesang. Klingt auf jeden Fall spektakulär. Um 20 Uhr öffnet dann in der Wunsdorfer Stadtkirche das Meer Vocal Festival. Twist and Shout und LYT aus Aarhus machen den Anfang. Aber wer lieber mitten im Trubel landet, in Nienburg, da feiert die Innenstadt weiter Altstadtfest mit 7 Bühnen und Bands.

0: Freitag mit mehr Radio. Habt ihr eigentlich schon mal eine Orgel von innen gesehen? Es ist echt krass. Tausende von Elementen, Mechaniken und Pfeifen. Und so groß, dass man in manchen theoretisch wohnen könnte. Vom 26. September bis zum 9. Oktober sind die Orgelentdeckertage in der Steinhuder Meerregion. Jörg Bente hat seine Werkstatt in Sudfeld und ist Orgelbaumeister. Er hat uns mal einige Einblicke in den Beruf des Orgelbauers gegeben. Wie behält man eigentlich bei so vielen Teilen den Überblick?
1: Ja, das ist ein großes dreidimensionales Puzzle. Also normalerweise gibt es keine Zeichnung für Orgeln, weder aus von vor 200-300 Jahren noch von heutigen Orgeln. Das muss man sozusagen immer sich genau anschauen, Notizen machen, das ist wichtig, ein paar Dinge messen und dann gutes Gedächtnis haben. Fotos machen, das hilft auch immer noch. Und wenn man das, aber die Struktur ist eigentlich immer die gleiche und insofern kann man das schon wieder rausfinden. Wenn man, selbst wenn man mal keine Unterlagen darüber hätte, würde man eine Orgel wieder zusammenkriegen, als Orgelbauer zumindest. Na, Laie wahrscheinlich nicht.
0: Wie steht es denn eigentlich um den Beruf des Orgelbauers?
1: Orgelbau ist schon ein sehr spezieller Bereich. Der ist auch oft nicht im Bewusstsein der Leute. Und ich glaube, es ist schon wichtig, dass man sich darum noch bemühen muss, die Dinge bekannt zu machen, dass es Orgeln gibt und dass die Leute da auch einen Zugang dazu haben, dass ihnen das bewusst ist, dass man eben mit dem Orgelbau auch heutzutage noch leben kann. Es wäre schade, wenn diese Kulturtechnik verloren gehen würde, denke ich.
0: Und auch die aktuelle Situation auf der Welt macht dem Unternehmen zu schaffen.
1: Das ist ein großes Problem, dass die Preise eben noch mehr steigen. Orgelbau ist immer mit sehr großen Summen verbunden. Es hat nichts damit zu tun, dass die Orgelbauer so viel verdienen, sondern es hat was damit zu tun, dass einfach der Stundenaufwand enorm ist. Es gibt wenig Dinge, die in Deutschland noch handwerklich so hergestellt werden, wie solche Instrumente Orgeln. Entweder es wird industriell hergestellt oder es kommt aus China oder sonst irgendwas. Aber dass man Handwerksprodukte in dieser Komplexität und diesem Umfang hier noch baut, das ist was Besonderes. Und das kostet halt sehr viel Geld bei unseren Löhnen. Das ist leider so.
0: Das kann ich mir auf jeden Fall vorstellen. Zu den Orgelentdeckertagen gibt es dann jetzt aber auch Führungen, Workshops und ganz viele Konzerte in den Kirchen. Die Türen sind offen und vielleicht begeistert euch ja so ein Musikinstrument, das so groß ist, dass ihr auch gerne eine Ausbildung in dem Bereich machen möchtet.

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0: Sophia Loren.
1: Moin.
2: Moin.
1: Und?
2: Ja, muss. Bei dir?
1: Ja, auch.
2: Firma?
1: Die gibt's noch.
2: Auch echt?
1: Ja.
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1: Hallo zusammen. Derzeit melden Nordseel und Warpe 18, Niedernstöcken am Sportplatz 17 Grad. Dazu ist es überall sonnig. Am frühen Nachmittag zeigt sich das Wetter in unserer Region angenehm und trocken. Bis zum Abend bleibt es meist heiter, dazu weht nur schwacher Wind. Morgen wird es eher grau und zeitweise trüb. Am Morgen frisch um 8 Grad, tagsüber mild mit 19 Grad. Am Sonntag lockert es nach einem noch verhaltenen Start immer besser auf. Später setzt sich verbreitet aufgelockertes und deutlich wärmeres Wetter durch. Zum Wochenstart bleibt es sonnig und angenehm warm. Oft mit 25 bis 27 Grad.
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1: A7, Hannover Richtung Kassel. Zwischen Laatzen und Hildesheim 7 Kilometer Stau.
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1: Frisch gemeldet, das sind die 8 aktuellsten Blitzer in der Region. Auf der B3 in Burgdorf-Schillerslage wird kurz vor der Abfahrt Schillerslage geblitzt, auf der B214 in Gilten-Suderbruch und auf der B215 in Nienburg-Schäferhof-Katriede stehen ebenfalls Blitzer. Dazu in Uetze auf der Hauptstraße kurz nach dem Spielplatz, in Langenhagen-Kaltenweide steht ein Blitzer auf der Wagenzeller Straße 110 Meter vor der Post. In der Wedemark wird in Geilhof auf der Kaltenweider Straße Ecke Nektarweg kontrolliert, weiter geht es in Neustadt-Helstorf auf der Neustädter Straße. Und in Hannover-Linden-Mitte steht ein Blitzer auf der Fössestraße 60 Meter vor dem Kiosk. Alle weiteren Meldungen findet ihr wie immer auch auf der Meerradio-Website und in unserer App. Kommt gut durch!
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0: Hier ist mehr Radio am Freitagnachmittag. Der Gottschalk, der ist vorhin losgefahren und er meinte, er hätte was vergessen. Geburtstag und guter Zweck war auch noch irgendwie dabei.
1: 30 Jahre Famila, ich stehe mit dem Warenhausleiter Christoph Ahrens hier und muss sagen, Christoph, also 30 Jahre, herzlichen Glückwunsch, aber ihr beschenkt euch nicht selbst, ihr tut was Gutes.
2: Ja, vielen Dank. Freue mich sehr. 30 Jahre in der Region ist schon total stark und das wollen wir nutzen, für die Region da zu sein, um da eine Tombola für den sozialen Zweck zu machen. In diesem Fall für den JFV.
1: Wenn der JFV schon der Bedachte ist, dann ist er auch da. Erster Vorsitzender Bastian Dach. Bastian, habt ihr schon eine Idee mit den 2, 3, 4, 40.000 Euro, die ihr hier auf jeden Fall zusammenkriegt als Spende?
3: Ja, also wir hoffen auf die 40.000, ganz klar. Nein, Spaß beiseite. Der JFV speist sich ja aus den Stammvereinen, die hier im Neustädter Land angesiedelt sind. Und natürlich hoffen wir, dass möglichst viel zusammenkommt. Gerade bei Jugendlichen ist jeder Cent benötigt, ja. Ausstattung, die Jungs wachsen raus und natürlich stehen auch demnächst Weihnachtsfeiern an. Bei 9 Mannschaften sind das 9 Weihnachtsfeiern. Die wollen natürlich auch unterstützt werden und wir hoffen, dass wir da halt den Jungs auch ein bisschen Geld mit in die Mannschaftskasse geben können, sodass die dann halt zu Weihnachten mit ihrer Mannschaft was machen können.
0: 30 Jahre Famila in der Region und für die Region gibt es auch noch die Geschenke, wobei sind ja eher Preise. Ist ja eine Tombola. Heute noch bis 18 Uhr, morgen dann auch nochmal ab 9 Uhr. Das eingenommene Geld, das kommt dann dem JFV Neustädter Land zugute. Preise sind übrigens bunt gemischt. 100

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1: Maine Coon, britisch Kurzhaar, Scottish Fold. Alles beliebte Rassekatzen, die unter anderem manchmal, warum auch immer, im Tierheim landen. Beim Tierschutz Rodenberg sitzt gerade eine ganz besondere kleine Dame, die besondere Zuwendung braucht. Das hat Tierpflegerin Carola in der Quarantänestation erzählt.
2: Das ist unsere Red Bull Fundkatze.
3: Oh mein Gott.
2: Sehr lieb, hat Herznebengeräusche.
3: Oh nee, die Arme.
2: Hat irgendwie was an den Augen, sie reibt sich immer, aber wir wissen noch nicht ganz was. Frau Doktor hat erstmal Blut abgenommen und guckt erstmal. Taut auf, ist jetzt 3 Wochen, 4 Wochen schon hier. Und ich habe es also gestern das erste Mal erlebt, wie ich gestern Morgen die Dusche hier gemacht habe, dass sie während meiner Anwesenheit auch gefressen hat. Weil eigentlich legt sie sich irgendwo platt hin. Man kann reingreifen, man kann sie streicheln, alles. Aber ich habe das Gefühl, sie hat sich aufgegeben. Ist auch so ein Notfall. Wo wir sagen, sie brauchen ein Sofa für sich alleine. Sie braucht jemanden, der jetzt halt hier, ne? Ich hab dich lieb. Wir wissen nicht, wo sie herkommt, nicht geschippt, gar nichts. Gucken wir mal. Vom Charakter her eine ganz liebe Katze. Wie gesagt, Herznebengeräusche, wenn es wirklich was ist, gibt es Tabletten. Nichts Dramatisches.
4: Wie ist das bei euch in der Quarantäne? Wie lange bleiben die Tiere da?
2: Also sie bleiben so lange, bis sie die Wehwehchen, die sie haben, geklärt sind. Und bis sie dann auch geimpft sind. Ne? Geimpft, gechippt, kastriert, je nachdem, was anliegt. Das muss alles vorher gemacht werden und dann dürfen sie rüber.
4: Okay, das heißt, bei ihr geht es dann wahrscheinlich auch bald Richtung Vermittlung, oder?
2: Ja, wir müssen jetzt den Bluttest abwarten, ob sie tatsächlich kastriert ist. Und wenn sie dann geimpft ist und alles okay ist, darf sie nach drüben und dann ist sie auch in der Vermittlung.
1: Der kleinen Ragdoll-Katze geht es mittlerweile schon etwas besser und sie hat den Namen Anne bekommen. Trotzdem sucht sie, wie genau ihre Artgenossen auch, noch nach einem schönen Für-immer-Sofa.
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1: Momentan messen wir in Lindwedel 18 und in Pattenensen 19 Grad. Dazu ist es meist sonnig. In unserer Region zeigt sich der Nachmittag angenehm. Bis zum Abend bleibt es oft heiter, dazu weht nur schwacher Wind. In der Nacht kühlt es vielerorts auf 8 bis 12 Grad ab. Morgen startet der Tag meist grau, später lockert es nur zögerlich auf und mit 18 bis 19 Grad bleibt es eher mild. Am Sonntag setzt sich dann deutlich freundlicheres und spürbar wärmeres Wetter durch. Am Montag gibt es viel Sonne, dann sind 25 bis 27 Grad drin.
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3: Ich bin Jan-Henner Reitz. Der Bundestag hat die Neuauflage des Tankrabatts beschlossen. Mit dem Gesetz wird die Energiesteuer auf Diesel und Benzin von Oktober bis Ende Dezember um 14 Cent pro Liter gesenkt.
4: Zusammen mit der Mehrwertsteuer sollen Diesel und Benzin insgesamt 17 Cent günstiger werden. Ob diese Steuerentlastung aber wirklich bei den Menschen ankommt, bleibt abzuwarten. Die Grünen beispielsweise fürchten, dass das nicht der Fall sein wird und die Mineralölkonzerne sich weiter die Taschen voll machen. Die CDU hält dagegen, dass der Tankrabatt das beste, schnell verfügbare Instrument sei. Durch ist der Tankrabatt mit der Abstimmung im Bundestag aber noch nicht. Der Bundesrat muss jetzt auch noch zustimmen. Der will sich aber heute noch damit beschäftigen, sodass das Gesetz am 1. Oktober in Kraft treten kann. Fiona Reinhardt, Nachrichtenredaktion.
3: Für andere Gesetze hat der Bundesrat den Weg heute schon frei gemacht. Unter anderem soll Kindergeld künftig in der Regel automatisch ausgezahlt werden, ohne dass Eltern nach der Geburt ihres Kindes dafür einen Antrag stellen müssen. Die Umstellung soll mit dem Jahreswechsel schrittweise kommen. Erstmal soll der Antrag nur wegfallen, wenn Eltern schon ein älteres gemeinsames Kind haben, für das sie schon Kindergeld bekommen. Durch den Bundesrat ist auch ein Gesetz, das Opfern von Unfällen mit E-Rollern helfen soll, Schadenersatz zu bekommen. In ganz Deutschland hat die Initiative Schulstreik gegen Wehrpflicht heute zu Demos aufgerufen in insgesamt 100 Städten, darunter Berlin, Hamburg, Frankfurt, Main oder Stuttgart. Die Proteste richteten sich gegen eine mögliche Wiedereinführung der Wehrpflicht.
5: Die Aktionen sollten so lange gehen, bis eine Wehrpflicht wieder vom Tisch ist, sagt Bela Breitner, Pressesprecher von Schulstreik gegen Wehrpflicht. Laut Gesetz werden alle jungen Männer ab Jahrgang 2008 gemustert. Das Ziel, Freiwillige zu gewinnen, weil die Bundeswehr mehr Soldaten braucht. Thomas Thonfeld, Berlin.
3: Bei der Parlamentswahl in Russland hat die Kreml-Partei eine deutliche Mehrheit von 3/4 der Sitze zugesprochen bekommen. Die Partei Geeintes Russland, die für den Kurs von Präsident Wladimir Putin steht, kommt nach dem offiziellen Endergebnis auf 349 der 450 Sitze. Putin hatte die Wahl auch als Abstimmung über den Krieg in der Ukraine inszeniert. Parteien, die ihm kritisch gegenüberstehen, waren von der Wahl ausgeschlossen worden.
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1: Auf der A7 Hannover Richtung Kassel staut es sich zwischen Laatzen und Hildesheim auf 5 Kilometern. Auf der B6 sorgt die Sperrung der Brücke auf Höhe Himmelreich für eine mehr als angespannte Verkehrssituation im Stadtgebiet und auf den Umleitungsstrecken. Dazu gab es auf der Umleitungsstrecke noch einen Unfall am Bahnübergang. Auf der B188 Burgdorf Richtung Wolfsburg stockt der Verkehr zwischen Burgdorf und Höptingsen auf 4 Kilometern. Und es gibt Ausfälle bei Bussen und Bahnen. Betroffen ist der Busverkehr im Kreis. Mehr Infos dazu findet ihr auf unserer Webseite. In Hannover kommt es wegen einer Demonstration in der Innenstadt noch bis etwa 15 Uhr zu Sperrungen und mehrfach kurzfristigen Verkehrsbehinderungen. Detaillierte Infos dazu findet ihr auf unserer Webseite. Werfen wir einen Blick auf die 8 aktuellsten Blitzer rund ums Steinhuder Meer. Auf der B214 in Gilten-Suderbruch wird geblitzt, außerdem auf der B215 in Nienburg und in Neustadt. In Hannover-Linden-Mitte steht ein Blitzer auf der Vössestraße, 60 Meter vor dem Kiosk. Dazu in Langenhagen-Langenfort auf der Kurt-Schumacher-Allee und in Langenhagen-Kaltenweide auf der Wagenzeller Straße, 110 Meter vor der Post. In Neustadt-Helstorf wird auf der Neustädter Straße kontrolliert und in der Wedemark in Geilhof auf der Kaltenweider Straße, Ecke Nektarweg. Weitere Blitzer in der Region stehen natürlich auch auf der Meerradio-Website und in unserer App. Gute Fahrt!
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6: Kastanien sammeln und dafür kostenlos in den Tiergarten. Das geht ab Montag wieder in Hannover. Kinder können ihre gesammelten Kastanien und Eicheln bis zum 9. Oktober an 3 Sammelstellen abgeben. Die werden anschließend im Winter an die Tiere verfüttert. Als Dankeschön gibt's eine Baumscheibe, die gleichzeitig als Eintrittskarte für das Tiergartenfest am 10. Oktober gilt. Inklusive Getränk und einem Stück Kuchen. Wichtig beim Sammeln ist aber, die Kastanien und Eicheln am besten in Körben oder Kisten lagern und nicht in Plastiktüten. Die fangen nämlich sonst leider an zu gammeln und sind nicht mehr verfütterbar.

0: langsam auf gutes Wetter. Stand jetzt sieht's erstmal gut aus. 3:10 ist es am Freitagnachmittag bei Meerradio. Es geht rein ins Wochenende und Bernd Heidorn, Vorsitzender der Wunsdorfer Werbegemeinschaft, der freut sich schon ganz besonders. Am Sonntag ist nämlich in Wunsdorf richtig Highlife in Tüten, neben dem verkaufsoffenen Sonntag.
1: Wir veranstalten am 27. September hier in der Wunsdorfer Innenstadt, also in der Fußgängerzone, wieder unseren zweiten Oldtimer-Tag, verbunden mit einem verkaufsoffenen Sonntag. Wir erwarten ungefähr so zwischen 40, 50, 60 Oldtimer jeder Bauart, also mit Tagkennzeichen. Kann auch Youngtimer dabei sein, habe ich auch nichts dagegen. Dann Feuerwehrautos dabei. Ich habe schon eine Zusage von meinem ehemaligen Brandabschnittsleiter Barney Grigert, der hegt und pflegt ein altes LF-16 der Ortsfeuerwehr Neustadt. Und der hat mir schon zugesagt, dass er mit dem Auto kommen wird. Die Geschäfte haben von 13 bis 18 Uhr auf. Wir hoffen auf schönes Wetter, trockenes Wetter vor allen Dingen. Das lockt natürlich auch dann die Oldtimer-Freunde hier in die Innenstadt.
0: Dazu kommen auch noch alte Trecker und Karts und noch ganz viel mehr, plus auch noch Live-Musik obendrauf von Brazzo Brazzone.

0: langsam geht sie wieder los, die Saison, in der man sich im Großraumbüro streitet, weil einem warm ist und dem nächsten ist direkt kalt und dann heißt es dann direkt, ey Mama, Fenster zu, sieht wie Hechtsuppe. Was zum Henker hat die Hechtsuppe denn damit zu tun? Kollege David Himmelreich hat für euch nach der Antwort gefischt.
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2: Diese Redewendung hat zwei mögliche Ursprünge. Zum einen sollte Fischsuppe allgemein sehr lange ziehen, damit sie genug Geschmack entfalten kann. Hechtfleisch muss besonders lange in der heißen Brühe liegen, bis es sein Aroma abgibt. Aus dem Wortspiel mit lange oder auch stark ziehen könnte die Redewendung entstanden sein. Viele Sprachforscher sind allerdings von einer anderen Theorie überzeugt. Die Hechtsuppe ist seit etwa dem 19. Jahrhundert im gesamten deutschen Sprachgebiet verbreitet. Zu dieser Zeit hat die jüdische Emanzipation dafür gesorgt, dass ganz viele jüdische Ausdrücke in die Hochsprache kamen, auch durch jüdische Schriftsteller und Journalisten. Dazu gehört zum Beispiel auch Tacheles reden oder Mischpoke und eben auch die Hechtsuppe. Die Hechtsuppe könnte von dem jiddischen Ausdruck Hechsuppa abgeleitet sein. Das bedeutet wie eine Windsbraut oder wie ein starker Wind. Durch ein Missverständnis könnte aus Es zieht wie Hechsuppa die Hechtsuppe entstanden sein.
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ist kurz vor 3:30 und wir haben eine wichtige Meldung. In Pockenhagen ist bei Bauarbeiten eine Granate gefunden worden. Die wird heute noch gesprengt und jetzt seid ihr gefragt. Ab 16 Uhr startet die Evakuierung von allen Häusern im Radius von 300 Metern. Betroffen sind also das Landgasthaus Meier, die Fliegerstraße, Ilschenheide, Berliner Weg, Alter Postweg bis zum Friedhof und die Dewitz-von-Woyner-Straße. Wenn ihr nicht wisst, wo ihr in der Zeit hin könnt, die Mensa der Grundschule steht euch zur Verfügung. Laut der Polizei Neustadt heißt es, je schneller alle aus dem Gefahrenbereich raus sind, desto schneller kann gesprengt werden. Und auch die Bahnstrecke wird dann für kurze Zeit gesperrt. Jetzt erstmal für euch Bruno Mars mit Just the Way You Are und dann schauen wir einmal, wie es bei Wetter und Verkehr aussieht.

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1: Schönen Nachmittag aus der Meerradio-Wetterredaktion. Momentan messen wir in Wendenborstel, Niedernwöhren und Hespel jeweils 18 Grad. Dazu ist es überall heiter. Bis zum Abend bleibt es meist gering bewölkt. Dazu weht nur schwacher Wind. In der Nacht kühlt es auf etwa 8 bis 12 Grad ab. Morgen startet der Tag fast überall eher grau. Und auch später bleibt es oft trüb bei meist 18 bis 19 Grad. Am Sonntag setzt sich deutlich angenehmeres und spürbar wärmeres Wetter durch. Am Montag bleibt es überwiegend sonnig und noch etwas wärmer, mit den höchsten Werten im flacheren Land.
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1: Ein Blick auf den Verkehr. Auf der A7 Hannover Richtung Kassel staut es sich zwischen Laatzen und Hildesheim auf 3 Kilometer. Auf der B3 Hannover Richtung Elze wird zwischen Schulenburg und der L460 ein Unfall aufgenommen. Dazu kommt Gefahr. Die empfohlene Umleitung führt Richtung Elze über Orihe, Hüpede und Gestorf. Auf der B6 sorgt die Brückensperrung auf Höhe Himmelreich für eine angespannte Verkehrssituation im Stadtgebiet und auf den Umleitungsstrecken. Zusätzlich gab es auf der Umleitungsstrecke noch einen Unfall am Bahnübergang. Auf der B188 Burgdorf Richtung Wolfsburg stockt der Verkehr zwischen der B3 bei Burgdorf und Höptingsen auf 4 Kilometern. In Neustadt am Rübenberge staut es sich zwischen dem Abzweig und Eilwese auf 3 Kilometer. Auf der L192 gibt es in Eilwese am Hüttenkrug auf Höhe der Eilweser Hauptstraße in beiden Richtungen einen Unfall im Kreuzungsbereich. Dadurch kommt es zu Verkehrsbehinderungen und Zeitverlust. Außerdem, in der Region Hannover ist der Busverkehr wegen eines Streiks bis morgen früh weitgehend nicht in Betrieb. Mehr Infos dazu findet ihr auf unserer Webseite. Außerdem, in Hannover wird wegen einer Demonstration ab dem späten Nachmittag mit Verkehrsbehinderungen gerechnet. Details dazu findet ihr auf unserer Webseite.
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1: Hier kommen die 8 aktuellsten Blitzer für die Steinhuder Meerregion. Auf der B3 in Burgdorf-Schillerslage steht ein Blitzer kurz vor der Abfahrt Schillerslage. Auf der B214 wird in Gilten-Suderbruch kontrolliert und auf der B215 in Nienburg auch. In Hannover-Linden-Mitte steht ein Blitzer auf der Fössestraße 60 Meter vor dem Kiosk. Dazu in Langenhagen-Kaltenweide auf der Wagenzellerstraße 110 Meter vor der Post. Weiter geht es in Neustadt-Helstorf auf der Neustädter Straße und in Uetze auf der Hauptstraße kurz nach dem Spielplatz. In Hannover-Miesburg-Nord steht außerdem ein Blitzer auf der Wilhelm-Tell-Straße 100 Meter vor dem Spielplatz. Auf der Hauptstraße kurz nach dem Spielplatz. In Hannover-Miesburg-Nord steht außerdem ein Blitzer auf der Wilhelm-Tell-Straße 100 Meter vor dem Spielplatz.

0: damit auch einen schönen Start rein ins Wochenende. Hier ist mehr Radio am Freitagnachmittag. Ja, es wird zwar schön, aber es wird so langsam, aber sicher auch erstmal ein bisschen kälter. Das heißt, die Zeit der Hallensportarten kommt wieder. Jedes Wochenende Eishockey, Basketball und Handball und das mitten in der Steinhuder Meerregion. Was jetzt am Wochenende genau sportlich geht, weiß Kollege Silas Müller.
1: Stichwort Eishockey. Heute Abend um 20 Uhr haben beide Teams aus Hannover ein Heimspiel. Die Indians spielen gegen die Saale Bulls aus Halle und die Scorpions gegen die Icefighters Leipzig. In Finnhorst ist auch was los. Die erste Handballmannschaft empfängt zu Hause die HSG Farel. Morgen Abend um 19 Uhr ist dann der Saisonauftakt der Temps Shooters aus Neustadt. Zu Hause geht's in der zweiten Basketball-Bundesliga Pro B gegen die Baskets aus Schwelm. Ansonsten finden auch etwas ungewöhnlichere Events am Wochenende in Hannover statt. Morgen früh starten am Rathaus zum Beispiel Mammutmärsche über die 30, 42 und 55 Kilometer Distanz. Außerdem wird die Sporthalle vom Johannes-Kepler-Gymnasium in Garbsen morgen von 9 bis 18 Uhr zum Schauplatz der Hobbyhorsing-Szene mit einem großen Hobbyhorsing-Turnier. Von morgen bis Dienstag steigt in der Swiss Life Hall in Hannover und drumherum auch noch die Ping-Pong-Parkinson-WM, also die WM im Tischtennis für Parkinson-Erkrankte, wo auch viele Spieler hier aus der Region dabei sind.
0: Bei der Ping-Pong-Parkinson-WM sind übrigens mehr als 800 Spieler aus allen möglichen Ländern am Start. Das ist ein wirklich cooles Event, das zeigt, manchmal geht's eben auch einfach um mehr als nur um Sport.

0: Feierabend mit mehr Radio am Freitag. Ihr kennt es bestimmt auch, ne? Diese innere aufsteigende Panik, die komischen, lauten, unangenehmen Geräusche und dann kommt auch noch Blut dazu. Ja, zumindest ist so bei vielen Leuten der Gedanke, wenn es um den Zahnarzt geht. Stimmt natürlich nicht ganz, zumindest meistens. Heute ist Tag der Zahngesundheit und wir schauen mit dem Kollegen Thomas Bremser mal in die geheimnisvolle Welt der professionellen Zahnreinigung. Was genau passiert denn da eigentlich?
1: Bei der professionellen Zahnreinigung werden die Zähne intensiv gereinigt, Beläge wie Zahnstein und Plack werden entfernt und die Zwischenräume gereinigt und die Zahnoberflächen werden geglättet. Zum Abschluss wird dann noch ein Gel aufgetragen, das vor Karies schützt. Ziel ist es, Beläge zu entfernen, die das Risiko erhöhen für Karies und Parodontitis. Tut nicht weh und dauert maximal eine halbe Stunde.
0: Wie teuer ist denn die Quälerei eigentlich?
1: Das ist unterschiedlich. Sie ist aber in vielen Praxen teurer geworden in den letzten Jahren. Die meisten stellen 80 bis 120 Euro in Rechnung. Es kann auch darauf ankommen, wie gut gepflegt die Zähne sind. Krankenkassen müssen nicht aufkommen dafür. Viele schießen aber einen bestimmten Betrag dazu pro Jahr. Praxen empfehlen, zweimal im Jahr so eine professionelle Zahnreinigung machen zu lassen.
0: Das Wichtigste ist aber, nutzt die tatsächlich was? Und ist das wissenschaftlich bewiesen?
1: Da gehen die Studien etwas auseinander. Einige können nicht beweisen, dass sich die Behandlung lohnt, vor allem wenn die Mundhygiene ohnehin gut ist. Eventuell reicht dann schon eine normale Zahnsteinentfernung, die von den Kassen bezahlt wird. Es könne laut der Studien aber einen Unterschied machen, wenn die Zähne schon erkrankt sind, etwa an Parodontitis, also einer Entzündung. Die Bundeszahnärztekammer verweist dagegen auf andere Langzeitstudien. Die hätten gezeigt, dass sich Karies und Parodontitis bei den meisten Menschen fast vollständig vermeiden lassen.
0: Also schlecht sein kann die professionelle Zahnreinigung auf jeden Fall nicht. Und für zu Hause raten die Experten, zweimal täglich etwa 2 Minuten gründlich die Zähne putzen. Und die Zahnzwischenräume am besten reinigen mit Zahnseide oder mit den fantastischen Interdentalbürsten oder je nach Zwischenraum einfach, vielleicht auch einfach den Kercher auf Unterster Stufe nehmen.

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1: Moin aus der Meerradio-Wetterredaktion. Derzeit melden Gretem und Rinteln 18 Grad, Bissendorf am Bahnhof 20, dazu ist es überall sonnig. Am Nachmittag zeigt sich das Wetter in unserer Region noch freundlich und trocken. Bis zum Abend bleibt es oft sonnig oder nur leicht bewölkt. In der Nacht kühlt es auf 8 bis 13 Grad ab. Morgen startet der Tag fast überall eher grau. Später lockern die Wolken auf und es wird mit 19 bis 20 Grad angenehm. Am Sonntag setzt sich deutlich wärmeres Wetter durch. Zum Wochenstart bleibt es vielerorts sonnig und die warme Tendenz hält an.
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3: Ich bin Jan-Henna Reitzer. Tanken soll ab Oktober wieder um 17 Cent pro Liter günstiger werden, zumindest wenn die Mineralölkonzerne die Steuersenkung komplett weitergeben. Der Bundestag hat die Neuauflage des Tankrabatts heute beschlossen, auch der Bundesrat stimmte zu. Die vorgesehene Entlastung soll bis Ende des Jahres gelten und steht in der Kritik, zum Beispiel von der Opposition im Bundestag. Ein Kritikpunkt: statt Tanken für alle günstiger zu machen, müsse eine gezielte Entlastung für diejenigen her, die Unterstützung auch wirklich nötig haben. Der Bundesrat hat sich heute mit vielen weiteren Themen beschäftigt. Unter anderem haben die Länder den Bund aufgefordert, mehr gegen Challenges in sozialen Medien zu tun, die Kinder und Jugendliche in Gefahr bringen.
4: An lebensgefährlichen Orten klettern, scharfe oder gar giftige Dinge zu sich nehmen oder sich zu würgen bis zum Blackout oder noch Schlimmeres. Solche vermeintlichen Challenges oder Mutproben in sozialen Medien können zu schwersten Verletzungen führen. Die Länderinitiative richtet sich an die Bundesregierung. Sie wird damit aufgefordert, das Recht zu schärfen. Mit einem Straftatbestand des Verleitens von Minderjährigen zu Selbstschädigungen. Onni Thorau, Berlin.
3: Die Menschen in Deutschland sparen lieber, anstatt Geld auszugeben. Im September hat das Konsumklima nach einer Marktforschungsstudie einen Dämpfer bekommen. Als Grund dafür werden unsichere politische Zeiten weltweit genannt, sowie teure Energie.
5: Die Neigung zum Sparen ist so hoch wie seit der Finanzkrise 2008 nicht mehr, so die Konsumforscher. Gleichzeitig seien die Erwartungen an die Einkommensaussichten stark gesunken. Sie sind demnach auf dem niedrigsten Wert seit April. Vor allem die hohen Energiepreise sorgen für Verunsicherung bei vielen Menschen. Deswegen rechnen die meisten damit, dass sie in den nächsten Monaten weniger kaufen werden. Außerdem werden sich wohl auch viele mit größeren Investitionen zurückhalten. Die Erhebung der Konsumforscher zeigt, dass auch die Bereitschaft zu größeren Anschaffungen leicht gesunken ist. Fiona Reinhardt, Nachrichtenredaktion.
3: In der Nähe von Barcelona sollen zwei Frauen rund 2 Jahre lang mit der Leiche eines Mannes im Haus gelebt haben. Nach ersten Ermittlungen der Polizei starb der Mann im Alter von 77 Jahren eines natürlichen Todes. Der Mann, seine 59-jährige Frau und seine 22-jährige Tochter sollen ihr Haus seit Beginn der Corona-Pandemie kaum noch verlassen haben.
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1: Ein Blick auf den Verkehr. Auf der A2 Hannover Richtung Dortmund stockt der Verkehr zwischen dem Dreieck Hannover West und Wunsdorf-Kohlenfeld auf 8 Kilometern. Auf der A7 Hannover Richtung Kassel staut es sich zwischen Laatzen und Hildesheim auf 3 Kilometern. Auf der B6 sorgt die Brückensperrung auf Höhe Himmelreich für eine angespannte Verkehrslage im Stadtgebiet. Und auf den Umleitungsstrecken, zusätzlich gab es auf der Umleitungsstrecke einen Unfall am Bahnübergang. Auf der B188 Burgdorf Richtung Wolfsburg stockt der Verkehr zwischen der B3 bei Burgdorf und Höptingsen auf 4 Kilometern. Außerdem, in Neustadt am Rübenberge im Ortsteil Pockenhagen ist ein Granatenfund gemeldet worden. Die Granate soll heute noch gesprengt werden. Betroffen sind im Umkreis von 300 Metern vom Fundort das Landgasthaus Meier, die Fliegerstraße, Ilschenheide, der Berliner Weg, der alte Postweg bis zum Friedhof und die Dewitz-von-Beuner-Straße. Als Unterkunft steht die Grundschule bereit. Hier kommen die 8 aktuellsten Blitzer für die Steinhuder Meerregion. Auf der B3 in Burgdorf Schillerslage steht ein Blitzer, kurz vor der Abfahrt Schillerslage. Auf der B214 in Gilten-Suderbruch und auf der B215 in Nienburg wird ebenfalls geblitzt. Dazu in Neustadt, in Hannover-Linden-Mitte, steht ein Blitzer auf der Fösselstraße, 60 Meter vor dem Kiosk. Außerdem wird in Langenhagen-Kaltenweide auf der Wagenzeller Straße kontrolliert, 110 Meter vor der Post. Weiter geht es in Neustadt-Helstorf auf der Neustädter Straße und in der Wedemark auf der Kaltenweider Straße Ecke Nektarweg in Geilhof. Weitere aktuelle Blitzer in der Region gibt es auch jederzeit online und in unserer Meerradio-App. Gute Fahrt!
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2: Ihr habt es bestimmt auch schon bei uns bei Instagram in der Story gesehen. In Pockenhagen ist bei Bauarbeiten eine Granate gefunden worden. Die wird jetzt gleich gesprengt. Ihr seid aber gefragt. Es startet jetzt nämlich die Evakuierung bei allen Häusern im Radius von 300 Metern. Betroffen von der Evakuierung sind das Landgasthaus Meier, Fliegerstraße, Ilschenheide, Berliner Weg, Alter Postweg bis zum Friedhof und die Dewitz von Weuner Straße. Ihr wisst nicht, wohin in der Zeit? Dann einfach in die Mensa der Grundschule. Die steht euch für den Aufenthalt zur Verfügung. Laut Polizei Neustadt heißt es, je schneller alle aus dem Gefahrenbereich raus sind, desto schneller kann gesprengt werden und ihr könnt wieder nach Hause. Und auch die Bahnstrecke wird, wenn es soweit ist, einmal kurz gesperrt. Wir hoffen mal, dass es da nicht zu großen Einschränkungen kommt.

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0: Freitagnachmittag. Kaum ist das Baby eingeschlafen, da ist es auch schon wieder wach. Und irgendwann fragt man sich doch als Eltern, machen wir eigentlich irgendwas falsch? Nun, vermutlich nicht, denn Babys schlafen schlicht anders als Erwachsene. Warum das so ist, erklärt ein Vortrag in Großburgwede. Kollege Silas Müller.
1: Unter dem Titel Babys schlafen anders und das ist gut so, geht es am 2. Oktober darum, was beim Babyschlaf eigentlich normal ist und warum Durchschlafen gerade am Anfang nicht unbedingt der Maßstab sein sollte. Eine erfahrene Familien- und Fachberaterin erklärt die biologischen Besonderheiten des Babyschlafs und gibt praktische Tipps für unruhige Nächte. Das Ganze richtet sich vor allem an werdende Eltern und Familien mit Kindern bis etwa 2 Jahren, aber auch an Fachkräfte. Der Vortrag dauert rund 90 Minuten und findet in der Bahnhofstraße 10 in Großburgwede statt. Die Plätze sind begrenzt, deshalb ist eine vorherige Anmeldung nötig.
0: Los geht's am Freitag, den 2. Oktober um 16 Uhr. Anmelden könnt ihr euch online über die Internetseite der Stadt Burgwede beim Familien- und Kinderservicebüro.

0: einen schönen Weg Richtung Wochenende an diesem Freitag. Es wird gerade wieder fleißig diskutiert bei uns rund ums Steinhuder Meer und eigentlich ist es ja auch ein Dauerbrenner. Handys an Schulen. Eine neue Umfrage zeigt jetzt, die Hälfte der Schulleitungen wünscht sich da klare Regeln von der Politik. Die andere Hälfte möchte aber weiter selbst entscheiden, wie es läuft. Wir haben bei euch mal nachgefragt, wie seht ihr das eigentlich?
1: Ich finde eigentlich das gar nicht schlimm, wenn die Kinder und Jugendlichen in den Pausen sich wirklich zusammensetzen, stellen, was auch immer, und miteinander reden, anstatt sich Nachrichten zukommen lassen, finde ich gar nicht verkehrt.
2: Also ich bin dafür, dass die Handys vor Schulbeginn eingesammelt werden und dann werden die weggeschlossen und dann nach dem Schulunterricht bekommt man dann die Handys wieder. Das finde ich total in Ordnung.
3: Während der Schulzeit im Unterricht verbieten und für Notfälle erlauben. Das heißt, müssen irgendwie Kinder abgeholt werden, weil es ihnen nicht gut geht, dass sie die Eltern vielleicht benachrichtigen, aber ansonsten nicht.
4: Ich würde mal sagen, Handys an Schulen ja, wenn mal was passiert oder so, dass man was rufen kann, Notruf oder so, so zum Unterricht. Nee, Handyzonen dann einrichten.
5: Ich würde sagen, dass es an einer Grundschule generell verboten werden sollte. Und ab der Oberschule wäre es für mich IO. Allerdings vorm Unterricht ausmachen und nach dem letzten Block oder nach der letzten Stunde kann es wieder eingeschaltet werden.
0: Die meisten sind sich da also irgendwie einig. Natürlich hat das Kultusministerium aber das Zepter in der Hand. Wenn es beim Thema was Neues gibt, dann halten wir euch natürlich auf dem Laufenden.

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1: Schönen Nachmittag aus der Meerradio-Wetterredaktion. Im Moment melden Wölpinghausen an der Windmühle und Steierberg 20 Grad, Algermissen 19, dazu ist es überall meist sonnig. In der Steinhuder Meerregion geht es angenehm in den Nachmittag, bis zum Abend bleibt es trocken, in der Nacht kühlt die Luft dann verbreitet auf etwa 8 bis 13 Grad ab. Morgen startet der Tag oft noch grau, später werden die Wolken weniger und am Nachmittag zeigt sich häufiger die Sonne. Am Sonntag wird es dann deutlich aufgelockerter und spürbar wärmer. Zum Wochenstart setzt sich das sonnige Wetter fort. Dann sind in weiten Teilen unserer Region 25 bis 27 Grad drin.
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1: Aktuell auf den Straßen. Auf der A2 Hannover Richtung Dortmund stockt der Verkehr zwischen dem Dreieck Hannover West und Wunstorf-Kohlenfeld auf 8 Kilometern. Auf der A7 Hannover Richtung Kassel staut es sich zwischen Laatzen und Hildesheim auf 5 Kilometern. Auf der B188 Wolfsburg Richtung Burgdorf ist auf Höhe der Gifhorner Straße nach einem Unfall im Kreuzungsbereich in beiden Richtungen nur ein Fahrstreifen abwechselnd frei. Außerdem, im Busverkehr im Kreis gibt es bis morgen früh einen Streik. Der gesamte Busbetrieb der Regiobus Hannover ist betroffen, ausgenommen sind die Subunternehmen. Außerdem gibt es in Hannover wegen einer Demonstration Verkehrsbehinderungen. Details dazu findet ihr auf unserer Webseite.
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1: Diese 8 Blitzer habt ihr uns zuletzt gemeldet. Auf der B214 in Gilten-Suderbruch wird geblitzt, dazu auf der B215 in Nienburg und in Neustadt. In Hannover-Linden-Mitte steht ein Blitzer auf der Fössestraße, 60 Meter vor dem Kiosk. Außerdem wird in Langenhagen-Langenfort auf der Kurt-Schumacher-Allee kontrolliert und in Langenhagen-Kaltenweide auf der Wagenzeller Straße, 110 Meter vor der Post. Weiter geht es in Neustadt-Helstorf auf der Neustädter Straße und in der Wedemark auf der Kaltenweider Straße Ecke Nektarweg in Geilhof. Weitere aktuelle Blitzer in der Region gibt es auch jederzeit online und in unserer Meerradio-App. Gute Fahrt!
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0: Klingt mehr Radio für euch am Freitag. Der Gottschalk, der ist vorhin nochmal losgefahren. Er meinte, er hätte was vergessen. Irgendeinen Geburtstag und es ging auch noch um irgendeinen guten Zweck.
1: 30 Jahre Famila, ich stehe mit dem Warenhausleiter Christoph Ahrens hier und muss sagen, Christoph, also 30 Jahre, herzlichen Glückwunsch, aber ihr beschenkt euch nicht selbst, ihr tut was Gutes.
2: Ja, vielen Dank. Freue mich sehr. 30 Jahre in der Region ist schon total stark und das wollen wir nutzen, für die Region da zu sein, um da eine Tombola für den sozialen Zweck zu machen. In diesem Fall für den JFV.
1: Wenn der JFV schon der Bedachte ist, dann ist er auch da. Erster Vorsitzender Bastian Dach. Bastian, habt ihr schon eine Idee mit den 2, 3, 4, 40.000 Euro, die ihr hier auf jeden Fall zusammenkriegt als Spende?
3: Ja, also wir hoffen auf die 40.000, ganz klar. Nein, Spaß beiseite. Der JFV speist sich ja aus den Stammvereinen, die hier im Neustädter Land angesiedelt sind. Und natürlich hoffen wir, dass möglichst viel zusammenkommt. Gerade bei Jugendlichen ist jeder Cent benötigt. Ja, Ausstattung, die Jungs wachsen raus. Und natürlich stehen auch demnächst Weihnachtsfeiern an. Bei 9 Mannschaften sind das 9 Weihnachtsfeiern. Die wollen natürlich auch unterstützt werden. Und wir hoffen, dass wir da halt den Jungs auch ein bisschen Geld mit in die Mannschaftskasse geben können, sodass die dann halt zu Weihnachten mit ihrer Mannschaft was machen können.
0: Also 30 Jahre Famila bei uns in der Region und dafür gibt es auch noch Geschenke. Wobei, es sind ja eigentlich eher Preise, ist ja eine Tombola. Heute noch bis 18 Uhr, morgen dann nochmal ab 9. Das eingenommene Geld kommt dann dem JFV Neustädter Land zugute. Preise sind übrigens bunt gemischt. 100 Top-Preise gibt es vom schicken Glas über eine Eismaschine und Stand-Up-Paddleboard. Also da ist eigentlich für jeden was dabei.

0: Minuten vor 5 am Sonntag ist es soweit. In der Steinhuder Meerregion stehen die Wahlen an und das nicht zu knapp. Über 40 Stichwahlen, aber nicht alle Bürgermeister treten nochmal an. In der Wedemark steht der neue Bürgermeister schon fest und Helge Zichlinski gibt sein Amt ab. Der Gottschalk hat ihn heute Morgen im Interview gefragt, warum?
1: Also zunächst mal, ich habe diesen Job dann jetzt fast 13 Jahre lang gemacht und das ist dann schon eine ganz schön lange Zeit. Und ich musste mir sehr genau überlegen, natürlich im Vorfeld, ob ich insbesondere vor dem Hintergrund, dass die nächste Wahlperiode 8 Jahre lang sein wird, das wirklich machen möchte. Und zwar für die Dauer von 8 Jahren. Denn man kann nicht Bürgermeister werden und dann sagen, 3 Jahre später, jetzt suche ich mir aber was Neues, sondern man geht eine Verpflichtung ein. Und ich habe all die Jahre ist sehr, sehr gerne gemacht, Bürgermeister der Gemeinde Wedemark zu sein. Aber ich habe eben auch gemerkt, es fällt mir schwerer, Neues zu entwickeln, auf gute neue Ideen zu kommen und permanent Lust und Laune an einer sehr fordernden Tätigkeit wie Bürgermeisteramt zu haben. Und dazu kommt, dass ich auch feststelle, ich möchte mich ein bisschen mehr um meine Familie kümmern, möchte mehr Zeit für Privates haben. Und das geht eben auch nicht gut miteinander zu verbinden. Und das war der Grund, warum ich gesagt habe, 13 Jahre ist für das Amt dann auch wirklich genug. Ich brauche was Neues, aber auch die Gemeinde braucht was Neues.
0: Ja, kann ich absolut nachvollziehen. Da nochmal 8 Jahre dran zu hängen, das wäre echt schon heftig. Das komplette Interview gibt's zum Nachhören auf meerradio.de bei uns in der Audiothek.

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1: Euch einen schönen Nachmittag. Aktuell melden Steinhude und Linzburg 20 Grad, Penningseel am Sportplatz 19, dazu ist es überall meist sonnig. Heute Abend ist der Himmel bei uns in der Region meist klar und es bleibt trocken. Bis in die Nacht hinein kühlt es unter wolkenlosem Himmel auf etwa 8 bis 13 Grad ab. Morgen beginnt der Tag aufgelockert, später ziehen auch dichtere Wolken durch. Insgesamt bleibt es meist trocken und mit 19 bis 20 Grad angenehm. Am Sonntag setzt sich dann wieder deutlich sonnigeres und spürbar wärmeres Wetter durch. Zum Wochenstart bleibt es vielerorts sonnig und die warme Tendenz hält an.
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3: Ich bin Jan-Henner Reitze. Die Neuauflage des Tankrabatts kommt. Bundestag und Bundesrat haben das Gesetz auf den Weg gebracht, das eine Steuersenkung von insgesamt rund 17 Cent pro Liter Benzin und Diesel vorsieht. Es soll von Oktober bis Ende Dezember gelten.
4: Experten haben ausgerechnet, dass der durchschnittliche Verbrennerfahrer so in den nächsten 3 Monaten etwa 32 bis 36 Euro spart, je nach Fahrleistung, Verbrauch und Tankverhalten. Allerdings bleibt abzuwarten, ob die 17 Cent wirklich vollständig bei den Autofahrern ankommen, denn schon beim letzten Tankrabatt wurde kritisiert, dass die Mineralölkonzerne die Steuersenkung nicht vollständig weitergegeben haben. Das Gesetz soll zum 1. Oktober in Kraft treten. Es kostet den Staat voraussichtlich Steuerausfälle von rund 2,5 Milliarden Euro. Fiona Reinhardt, Nachrichtenredaktion.
3: Deutschlandweit haben heute tausende Schülerinnen und Schüler gegen eine mögliche neue Wehrpflicht demonstriert. Aktionen gab es in 100 Städten. Die Initiatoren sprechen von insgesamt 45.000 Teilnehmenden. Seit Januar gibt es wieder eine verpflichtende Musterung mit dem Ziel, genug Freiwillige für den Truppenausbau der Bundeswehr zu gewinnen. Gelingt das nicht, besteht die Möglichkeit, dass der Bundestag über eine Wiedereinführung der Wehrpflicht abstimmt. VW sowie die Konzerntöchter Audi und Seat rufen weltweit mehrere Millionen Fahrzeuge in die Werkstätten zurück. In Deutschland sind mindestens 950.000 Autos betroffen. Es geht um ein Problem mit einer Schraube, das zum Ausfall der Lenkung führen könnte.
5: Der Rückruf sei vorsorglich. Ein Audi-Sprecher erklärte, bislang habe es in diesem Zusammenhang, Zitat, keine Personen- oder weitergehenden Sachschadensfälle gegeben. Die problematische Schraube an der Lenkung, heißt es, könnte bei bestimmten Umwelteinflüssen und jahrelang im Betrieb unter Streusalzeinfluss korrodieren und die Lenkung beeinträchtigen. Betroffen sind zahlreiche Modelle von VW aus vielen Baujahren, ebenso Audi- und Seat-Modelle. Der Austausch der Schraube in der Werkstatt dauert laut VW bis zu einer Stunde. Ronny Tochau, Nachrichtenredaktion.
3: Im Online-Shopping tritt für Pakete aus Drittstaaten in die EU ab November eine neue Bearbeitungsgebühr von 2 Euro pro Stück in Kraft. Für die Zahlungen sollen die Online-Plattformen zuständig sein. Die Gebühr ist Teil einer Zollreform, die Kosten einer zunehmenden Flut von Paketen aus China entgegengesetzt werden soll.
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1: Der Verkehr für die Steinhuder Meerregion. Auf der A2 Hannover Richtung Dortmund stockt der Verkehr zwischen dem Dreieck Hannover West und Wunstorf-Kohlenfeld auf 8 Kilometern. Auf der A7 Hannover Richtung Kassel staut es sich zwischen Laatzen und Hildesheim auf 5 Kilometern. Auf der B188 Wolfsburg Richtung Burgdorf ist auf Höhe der Gifhorner Straße nach einem Unfall im Kreuzungsbereich in beiden Richtungen nur ein Fahrstreifen abwechselnd frei. Außerdem, in der Region Hannover wird der gesamte Busbetrieb der Regiobus Hannover bis morgen früh bestreikt. Ausgenommen sind die Subunternehmen. Frisch gemeldet, das sind die 8 aktuellsten Blitzer in der Region. Auf der B3 in Burgdorf Schillerslage steht ein Blitzer, kurz vor Abfahrt Schillerslage. Auf der B214 in Gilten-Suderbruch wird geblitzt, dazu auf der B442 in Neustadt und auf der B215 in Nienburg. In Hannover-Linden-Mitte steht ein Blitzer auf der Fesselstraße, 60 Meter vor dem Kiosk. Außerdem wird in Langenhagen-Kaltenweide auf der Wagenzeller Straße kontrolliert, 110 Meter vor der Post. Weiter geht es in Neustadt-Helsdorf auf der Neustädter Straße und in der Wedemark auf der Kaltenweider Straße, Ecke Nektarweg in Geilhof. Weitere Blitzer in der Region stehen natürlich auch auf der Meerradio-Website und in unserer App. Gute Fahrt!
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6: So eine Powerbank ist ja wirklich echt praktisch. Steckt auch bei vielen von euch jeden Tag in der Tasche. In Silze hat so ein kleines Akkupaket jetzt gestern aber eine ganze Schule auf Trab gehalten. An der Bertolt-Brecht-Gesamtschule, da ist plötzlich eine Stichflamme aus dieser Powerbank eines Schülers rausgekommen. Und er hat sie dann fallen gelassen, hat sich leicht am Finger verletzt. 4 Lehrkräfte haben dann natürlich sofort zu Feuerlöschern gegriffen und die Schule ist geräumt worden. Heute läuft der Unterricht zum Glück wieder ganz normal, aber der Vorfall zeigt natürlich ziemlich eindrücklich, was alles passieren kann, wenn so ein Akku zu heiß wird.

Architects mit Everything Ends. Neue Musik hier bei uns bei mehr Radio für euren Freitagnachmittag. Beim geplanten Neubau der Grundschule in Weetzen haben Archäologen Spuren einer ziemlich alten Nachbarschaft entdeckt. Keramikscherben und mehrere Gruben deuten darauf hin, dass auf dem Gelände schon in der Eisenzeit, also vor Christi Geburt, Menschen gelebt haben. Auswirkungen auf den Schulneubau hat der Fund aber zum Glück nicht. Die archäologischen Untersuchungen sind schon abgeschlossen und das Gelände ist für die Bauarbeiten freigegeben worden. Der rund 34 Millionen Euro teure Neubau mit Sporthalle soll deswegen weiterhin wie geplant ab 2029 genutzt werden können.

0: hier bei uns bei mehr Radio um 5:15. Habt ihr eigentlich schon mal eine Orgel von innen gesehen? Das ist wirklich krass. Tausende von Elementen, Mechaniken und Pfeifen. Und manche Orgeln sind so groß, dass man da rein theoretisch drin wohnen könnte. Ab morgen bis zum 9. Oktober sind die Orgelentdeckertage rund ums Steinhuder Meer. Jörg Bente hat seine Werkstatt in Sudfeld und ist Orgelbaumeister. Er hat uns ein paar Einblicke in den Beruf des Orgelbauers gegeben. Wie behält man bei so vielen Teilen eigentlich den Überblick?
1: Ja, das ist ein großes dreidimensionales Puzzle. Also normalerweise gibt es keine Zeichnung für Orgeln, weder von vor 200-300 Jahren noch von heutigen Orgeln. Das muss man sozusagen immer sich genau anschauen, Notizen machen, das ist wichtig, ein paar Dinge messen und dann gutes Gedächtnis haben. Fotos machen, das hilft auch immer noch. Und wenn man das, aber die Struktur ist eigentlich immer die gleiche und insofern kann man das schon wieder rausfinden. Wenn man, selbst wenn man mal keine Unterlagen darüber hätte, würde man eine Orgel wieder zusammenkriegen, als Orgelbauer zumindest. Ein Laie wahrscheinlich nicht.
0: Es ist ja jetzt auch nicht so der gewöhnlichste Beruf, oder? Wie steht's denn um den Beruf?
1: Orgelbau ist schon ein sehr spezieller Bereich. Der ist auch oft nicht im Bewusstsein der Leute. Und ich glaube, es ist schon wichtig, dass man sich darum noch bemühen muss, die Dinge bekannt zu machen, dass es Orgeln gibt und dass die Leute da auch einen Zugang dazu haben, dass ihnen das bewusst ist, dass man eben mit dem Orgelbau auch heutzutage noch leben kann. Es wäre schade, wenn diese Kulturtechnik verloren gehen würde, denke ich.
0: Und auch die aktuelle Situation auf der Welt macht dem Unternehmen zu schaffen.
1: Das ist ein großes Problem, dass die Preise eben noch mehr steigen. Orgelbau ist immer mit sehr großen Summen verbunden. Es hat nichts damit zu tun, dass die Orgelbauer so viel verdienen, sondern es hat was damit zu tun, dass einfach der Stundenaufwand enorm ist. Es gibt wenig Dinge, die in Deutschland noch handwerklich so hergestellt werden, wie solche Instrumente Orgeln. Entweder es wird industriell hergestellt oder es kommt aus China oder sonst irgendwas. Aber dass man Handwerksprodukte in dieser Komplexität und diesem Umfang hier noch baut, das ist was Besonderes. Und das kostet halt sehr viel Geld bei unseren Löhnen. Das ist leider so.
0: Zu den Orgelentdeckertagen gibt es Orgelführungen, Workshops und viele Konzerte in den Kirchen. Die Türen sind offen und vielleicht begeistert euch ja so ein riesengroßes Musikinstrument so sehr, dass ihr vielleicht auch eine Ausbildung in dem Bereich machen möchtet.
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1: Moin aus der Meerradio-Wetterredaktion. Momentan messen wir in Lindhorst am See 20 Grad, in Lohnde und Südwinsen 19. Dazu ist es überall heiter. Über der Steinhuder Meerregion ist es heute Abend klar. Bis in die Nacht bleibt es meist wolkenlos. Die Tiefstwerte liegen bei etwa 8 bis 13 Grad. Morgen beginnt der Tag noch freundlich. Später ziehen mehr Wolken durch und es bleibt mild. Am Sonntag setzt sich wieder deutlich angenehmeres Wetter durch. Dann wird es spürbar wärmer. Zum Wochenstart geht es weiter nach oben mit viel Sonne und Höchstwerten von 25 bis 27 Grad.
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1: A7 Hannover Richtung Kassel zwischen Laatzen und Hildesheim 4 Kilometer Stau. Auf der B188 Wolfsburg Richtung Burgdorf ist auf Höhe der Gifhorner Straße nach einem Unfall im Kreuzungsbereich in beiden Richtungen nur ein Fahrstreifen abwechselnd frei. In Hannover kommt es wegen einer Demonstration zu Verkehrsbehinderungen. Details dazu findet ihr auf unserer Webseite. Und noch ein Hinweis, in Poggenhagen soll heute noch eine Granate gesprengt werden. Betroffen sind im Umkreis von 300 Metern vom Fundort das Landgasthaus Meier, die Fliegerstraße, Ilschenheide, der Berliner Weg, der Alte Postweg bis zum Friedhof und die Dewitz-von-Beuner-Straße. Als Unterkunft steht die Grundschule bereit.
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1: Hier kommen die 8 aktuellsten Blitzer für die Steinhuder Meerregion. Auf der B214 in Gilten-Suderbruch und auf der B215 in Nienburg wird geblitzt. Dazu in Neustadt. In Hannover-Linden-Mitte steht ein Blitzer auf der Fössestraße, 60 Meter vor dem Kiosk. Außerdem in Hannover-Miesburg-Nord auf der Wilhelm-Tell-Straße, 100 Meter vor dem Spielplatz. In Langenhagen-Kaltenweide wird auf der Wagenzeller Straße kontrolliert, 110 Meter vor der Post. Und in der Wedemark auf der Kaltenweider Straße, Ecke Nektarweg. Zum Schluss noch in Neustadt-Helstorf auf der Neustädter Straße. Weitere aktuelle Blitzer in der Region gibt es auch jederzeit online und in unserer Meerradio-App. Gute Fahrt!
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0: und Enkeltricks. Das sind nur zwei der Betrugsmaschen, die immer wieder für Probleme sorgen, vor allem bei älteren Menschen. Hier ist Mehrradio, so langsam geht's rein in den Freitagabend. In Bad Nenndorf, in Langenhagen und jetzt auch in Rinteln ist es auch wieder ein großes Problem. Jürgen Henze von der Polizei Nienburg-Schaumburg hat Tipps, wie ihr nicht drauf reinfallt.
1: Und zwar werden die Anrufer meistens wahrscheinlich aus dem Internet, wo ihr Telefonbucheintrag hinterlegt ist, angerufen und die Polizeibeamten geben sich als hiesige Polizeibeamte aus. Teilweise nennen sie sogar Namen von Kollegen, die bei der Polizei arbeiten. Aber das alles machen wir nicht. Das sind alles falsche Polizeibeamte, die sich dort melden.
0: Wichtig ist also, ruhig skeptisch sein und lieber einmal mehr nachfragen und rückversichern.
1: Absolut bei jedem Anruf misstrauisch sein. Wenn Sie ein schlechtes Bauchgefühl haben, rufen Sie bei der hiesigen Polizei unter der Amtsnummer und hinterfragen das Ganze nochmal, weil die Anrufe erfolgen jetzt auch in diesem Fall wieder sogar teilweise unter der Telefonnummer 110. Das gibt es nicht seitens der Polizei. Dann ist es ganz wichtig, nicht unter Druck setzen lassen durch die Anrufer. Die sind rhetorisch sehr geschult. Die schüchtern sie ein und zeichnen Horrorszenarien auf, die alle nicht wahr sind, weil das alles stunken und erlogen ist.
0: Also bitte passt auf euch auf und sagt auch ruhig mal in der Familiengruppe, dem Nachbarn oder auch den Freunden Bescheid, dass man aktuell durchaus vorsichtig sein muss.

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1: Schönen Abend aus der Meerradio-Wetterredaktion. Aktuell melden Garbsen am Schwarzen See 19 Grad, Rodenberg 20 und Soltau 18. Dazu ist es überall klar. In unserer Region wird es heute Abend rasch klarer. Der Himmel bleibt meist klar, dazu weht kaum Wind. Und in der Nacht kühlt es vielerorts auf etwa 8 bis 13 Grad ab. Morgen startet der Tag oft noch grau oder wolkig. Später zeigen sich aber zunehmend sonnige Abschnitte. Insgesamt bleibt es dabei angenehm mild. Am Sonntag setzt sich dann deutlich wärmeres Wetter durch, mit viel Sonne am Nachmittag. Zum Wochenstart bleibt es in weiten Teilen sonnig und noch etwas wärmer, im flacheren Land mit Höchstwerten um 25 bis 27 Grad.
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2: Ich bin Jan-Henner Reitzer. Die Neuauflage des Tankrabatts ist beschlossene Sache. Bundestag und Bundesrat haben der Steuersenkung zugestimmt, die Benzin und Diesel rechnerisch von Oktober bis Jahresende 17 Cent pro Liter günstiger machen soll. Weitere Gesetze sind heute durch den Bundesrat gegangen. Zum Beispiel sollen Opfer von Unfällen mit Elektrorollern künftig bessere Chancen haben, Schadenersatz zu bekommen.
3: Es gibt immer mehr Elektroroller im Straßenverkehr und auch immer mehr Unfälle. Wer allerdings von einem Elektroroller angefahren wird oder auf dem Gehweg über einen stolpert, bleibt heute oft auf seinen Behandlungskosten sitzen. Jetzt sollen strengere Regeln für Betreiber einer E-Rollerflotte eingeführt werden. Sie sollen für Unfallkosten aufkommen, wenn der eigentliche Verursacher nicht belangt werden kann, was meistens der Fall ist. Unfallopfer kommen so vielleicht eher an Geld und vielleicht ergreifen die E-Roller-Vermieter ja auch eigene Maßnahmen, um die Zahl der Unfälle zu verringern. Ronny Thorau, Berlin.
2: Der VW-Konzern ruft weltweit mehrere Millionen Fahrzeuge zurück. Eine Schraube an der Lenkung soll ausgetauscht werden. In Deutschland sind mindestens 950.000 Fahrzeuge betroffen, auch der Marken Audi und Seat. Autobesitzer sollen per Brief informiert werden, der Austausch der Schraube bis zu eine Stunde dauern. Diese hält Streusalz nicht ausreichend stand. VW sagt, mit betroffenen Autos könne trotzdem weiter gefahren werden. Italiens rechte Regierung verschärft Regeln an Schulen. Ab dem kommenden Schuljahr gilt dort ein Burka-Verbot und eine Obergrenze für ausländische Schüler mit geringen Italienischkenntnissen.
4: Bei etwa einem Drittel ist Schluss. Denn mehr Ausländer, die nicht gut Italienisch sprechen, sei für alle in der Klasse ein Problem, sagt die Regierung hier. Im Blick hat sie vor allem neu zugewanderte Kids und Jugendliche und auch Eltern mit Sprachproblemen. Die müssen hier bald Italienisch lernen. Ansonsten gibt's ein Bußgeld. Außerdem wird Gesicht zeigen Pflicht. Burka und Co. sind ab dem kommenden Schuljahr hier tabu. Claudia Wächter, Rom.
2: Wer in Deutschland online etwas für 1.000 Euro kauft, zahlt zunehmend in Raten. Nach einer Umfrage des Vergleichsportals Verivox entscheiden sich 15% der Befragten dafür, rund 6% mehr als vor 2 Jahren. Ratenzahlung wird dabei eher von Menschen gewählt, die weniger verdienen.
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1: Aktuell auf den Straßen. Auf der A7 Hannover Richtung Kassel staut es sich zwischen Laatzen und Hildesheim auf 3 Kilometer. Auf der B188 Wolfsburg Richtung Burgdorf ist auf Höhe der Gifhorner Straße nach einem Unfall im Kreuzungsbereich in beiden Richtungen nur ein Fahrstreifen abwechselnd frei. In Hannover kommt es wegen einer Demonstration zu Verkehrsbehinderungen. Details dazu findet ihr auf unserer Webseite. Außerdem, im Busverkehr in der Region Hannover ist wegen eines Streiks bis morgen früh nicht alles in Betrieb. Der gesamte Busbetrieb der Regiobus Hannover wird bestreikt. Ausgenommen sind die Subunternehmen. Diese 8 Blitzer habt ihr uns zuletzt gemeldet. Auf der B214 in Gilten-Suderbruch, auf der B215 in Nienburg und in Neustadt wird kontrolliert. In Hannover-Linden-Mitte steht ein Blitzer auf der Fössestraße 60 Meter vor dem Kiosk. Dazu in Hannover-Miesburg-Nord auf der Wilhelm-Tell-Straße 100 Meter vor dem Spielplatz. In Langenhagen-Kaltenweide wird auf der Wagenzeller Straße geblitzt, 110 Meter vor der Post. Und auch in Langenhagen-Langenfort auf der Kurt-Schumacher-Allee. In Uetze steht ein Blitzer auf der Hauptstraße kurz nach dem Spielplatz. Einen Überblick über alle aktuellen Blitzer findet ihr auch online auf der Meerradio-Website und in unserer App. Kommt gut durch.
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5: Haltet euch fest, mit rund 80 Sachen auf dem E-Scooter ist ein 15-Jähriger in Altwarnbüchen vor der Polizei abgehauen. Die Beamten wollten den Jugendlichen bei einer Schwerpunktkontrolle am Schulzentrum überprüfen. Der hat stattdessen Gas gegeben und ist zunächst entkommen. Wenig später haben die Polizisten den getunten E-Scooter in einem Gebüsch und den Jugendlichen an einer Bushaltestelle gefunden. Der Roller ist sichergestellt worden. Gegen den 15-Jährigen laufen jetzt gleich mehrere Strafverfahren. Unter anderem wegen eines verbotenen Kraftfahrzeugrennens, uns ohne Fahrerlaubnis und Urkundenfälschung. Junge, Junge, Junge.
6: Let's go.

0: ins Wochenende. Viertel nach sechs ist es. Einen schönen Freitagabend wünsche ich euch. Und das Wochenende sieht wettertechnisch echt gut aus. Es geht rein und Bernd Heidorn, der Vorsitzende der Wunsdorfer Werbegemeinschaft, der freut sich ganz besonders. Am Sonntag ist nämlich nicht nur verkaufsoffener Sonntag, sondern richtig Highlife in Tüten.
1: Wir veranstalten am 27. September hier in der Wunsdorfer Innenstadt, also in der Fußgängerzone, wieder unseren zweiten Oldtimer-Tag, verbunden mit einem verkaufsoffenen Sonntag. Wir erwarten ungefähr so zwischen 40, 50, 60 Oldtimer jeder Bauart, also mit Tagkennzeichen. Kann auch Youngtimer dabei sein, habe ich auch nichts dagegen. Dann Feuerwehrautos dabei. Ich habe schon eine Zusage von meinem ehemaligen Brandabschnittsleiter Barney Grigert, der hegt und pflegt ein altes LF-16 der Ortsfeuerwehr Neustadt. Und der hat mir schon zugesagt, dass er mit dem Auto kommen wird. Die Geschäfte haben von 13 bis 18 Uhr auf. Wir hoffen auf schönes Wetter, trockenes Wetter vor allen Dingen. Das lockt natürlich auch dann die Oldtimer-Freunde hier in die Innenstadt.
0: Absolut. Und dazu kommen dann noch alte Trecker und alte Karts und ganz, ganz viel mehr plus Live-Musik von Brazzo Brazzone.

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1: Derzeit melden Großmunzel bei der Kita und Pole 20 Grad, Oldau 19, dazu ist es überall sonnig. Zwischen Heide, Leine und Weser verläuft der frühe Abend meist klar und windschwach. In den nächsten Stunden bleibt es trocken, später wird die Nacht oft wolkenlos und frisch. Morgen startet der Tag teils grau, danach lockern die Wolken mehr und mehr auf. In der Früh liegen die Werte um 8 Grad, tagsüber bei 20 Grad und damit eher mild. Am Sonntag setzt sich vielerorts sonniges und deutlich wärmeres Wetter durch. In der Früh liegen die Werte um 13 Grad, am Nachmittag bei 26 Grad. Auch am Montag bleibt es ähnlich angenehm und etwas wärmer.
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1: Auf der A7 Hannover Richtung Kassel staut es sich zwischen Laatzen und Hildesheim auf 3 Kilometern.
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1: Hier kommen die 8 aktuellsten Blitzer für die Steinhuder Meerregion. Auf der B214 in Gilten-Suderbruch, auf der B215 in Nienburg und in Neustadt wird geblitzt. Dazu in Hannover-Linden-Mitte auf der Fessestraße, 60 Meter vor dem Kiosk. In Langenhagen geht es weiter, in Kaltenweide auf der Wagenzeller Straße, 110 Meter vor der Post und in Langenfort auf der Kurt-Schumacher-Allee. Auch in Uetze steht ein Blitzer, auf der Hauptstraße kurz nach dem Spielplatz. Und in der Wedemark in Geilhof, auf der Kaltenweider Straße Ecke Nektarweg. Weitere aktuelle Blitzer in der Region gibt es auch jederzeit online und in unserer Meerradio-App. Gute Fahrt!
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0: seit diesem Sommer auch zum Club der 30-Jährigen. Und dann kommt das natürlich, dass man morgens aufwacht und denkt, ja, irgendwie habe ich komisch gelegen. Und dieser komische Schmerz hinterm Schulterblatt, wo man nicht so richtig drankommt und was auch einfach nicht wieder weggeht. Ja, oft ist es, dass man einen Zug gekriegt hat, ne? Ist bei uns hier in der Mehrradio-Redaktion auch wieder so ein Thema, wo es dann von einer Seite wieder heißt, ey, mach mal das Fenster zu, es zieht wie Hechtsuppe. Was haben denn aber eigentlich die Hechte in der Suppe damit zu tun? Kollege David Himmelreich.
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2: Diese Redewendung hat zwei mögliche Ursprünge. Zum einen sollte Fischsuppe allgemein sehr lange ziehen, damit sie genug Geschmack entfalten kann. Hechtfleisch muss besonders lange in der heißen Brühe liegen, bis es sein Aroma abgibt. Aus dem Wortspiel mit lange oder auch stark ziehen könnte die Redewendung entstanden sein. Viele Sprachforscher sind allerdings von einer anderen Theorie überzeugt. Die Hechtsuppe ist seit etwa dem 19. Jahrhundert im gesamten deutschen Sprachgebiet verbreitet. Zu dieser Zeit hat die jüdische Emanzipation dafür gesorgt, dass ganz viele jüdische Ausdrücke in die Hochsprache kamen, auch durch jüdische Schriftsteller und Journalisten. Dazu gehört zum Beispiel auch Tacheles reden oder Mischpoke und eben auch die Hechtsuppe. Die Hechtsuppe könnte von dem jiddischen Ausdruck Hechsuppa abgeleitet sein. Das bedeutet wie eine Windsbraut oder wie ein starker Wind. Durch ein Missverständnis könnte aus es zieht wie Hechsuppa die Hechtsuppe entstanden sein.
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1: Moin aus der Meerradio-Wetterredaktion. Momentan messen wir in Havelse, am Stadion, am Flughafen Hannover und in Diepenau jeweils 19 Grad. Dazu ist es überall heiter. Heute Abend bleibt es meist klar und trocken. Rund ums Steinhuder Meer geht es trocken durch die Nacht. Dabei kühlt es auf etwa 8 bis 13 Grad ab. Morgen startet der Tag freundlich. Später ziehen zeitweise mehr Wolken durch. Insgesamt bleibt es aber trocken und mild. Am Sonntag setzt sich vielerorts sonniges und deutlich wärmeres Wetter durch. Mit Höchstwerten zwischen 24 und 27 Grad. Auch am Montag bleibt es angenehm warm.
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3: Ich bin Jan-Henner Reitze. Bundestag und Bundesrat haben die Neuauflage des Tankrabatts beschlossen. Mit dem Gesetz wird die Energiesteuer auf Diesel und Benzin von Oktober bis Ende Dezember wieder um 14 Cent je Liter gesenkt.
4: Zusammen mit der Mehrwertsteuer sollen Diesel und Benzin insgesamt 17 Cent günstiger werden. Ob diese Steuerentlastung aber wirklich bei den Menschen ankommt, bleibt abzuwarten. Die Grünen beispielsweise fürchten, dass das nicht der Fall sein wird und die Mineralölkonzerne sich weiter die Taschen voll machen. Die CDU hält dagegen, dass der Tankrabatt das beste, schnell verfügbare Instrument sei. Fiona Reinhardt, Nachrichtenredaktion.
3: Durch den Bundesrat sind heute weitere Änderungen gegangen, die damit endgültig beschlossene Sache sind. Die Bundespolizei bekommt zum Beispiel zusätzliche Befugnisse, um gegen Extremismus und Schleuserkriminalität vorgehen zu können. Kindergeld soll in Zukunft automatisch ausgezahlt werden, ohne dass es Eltern beantragen müssen. Und Vermieter von E-Rollern sollen künftig bei Unfällen haften. In ganz Deutschland haben heute Schülerinnen und Schüler gegen eine mögliche neue Wehrpflicht demonstriert. Von den Initiatoren heißt es, in 100 Städten wie Berlin, Hamburg, Frankfurt, Main oder Stuttgart seien insgesamt 45.000 Teilnehmende auf den Straßen gewesen.
5: Die Aktionen sollten so lange gehen, bis eine Wehrpflicht wieder vom Tisch ist, sagt Bela Breitner, Pressesprecher von Schulstreik gegen Wehrpflicht. Laut Gesetz werden alle jungen Männer ab Jahrgang 2008 gemustert. Das Ziel, Freiwillige zu gewinnen, weil die Bundeswehr mehr Soldaten braucht. Thomas Thonfeld, Berlin.
3: Wenn sich nicht genug Freiwillige für die Bundeswehr finden, besteht die Option, dass der Bundestag über die Wiedereinführung der Wehrpflicht entscheidet. Im Online-Shopping tritt für Pakete aus Drittstaaten in die EU ab November eine zusätzliche Bearbeitungsgebühr von 2 Euro in Kraft. Für die Zahlungen sollen die Online-Plattformen zuständig sein. Die Gebühr ist Teil einer Zollreform, die Kosten einer zunehmenden Flut von Paketen aus China entgegengesetzt werden soll. Und zum Fußball. Jamal Musiala und Kai Havertz haben sich beim 1:1 der deutschen Nationalelf gegen die Niederlande gestern in der Nations League verletzt. Deshalb rücken Florian Wirtz und Jonathan Burkhardt für das Aufgebot für das nächste Spiel übermorgen gegen Griechenland nach. Der neue Bundestrainer Jürgen Klopp hatte die beiden eigentlich erst für seinen zweiten Kader nächste Woche vorgesehen.
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1: Und es gibt Schulausfälle in der Region. Die Details findet ihr bei uns im Netz und in der App. Hier kommen die 8 aktuellsten Blitzer für die Steinhuder Meerregion. Auf der B214 in Gilten-Suderbruch wird geblitzt. In Hannover-Linden-Mitte steht ein Blitzer auf der Fössestraße, 60 Meter vor dem Kiosk. In der Wedemark auf der Kaltenbeider Straße in Mellendorf-Geilhof, Ecke Nektarweg. Dazu auf der B215 in Nienburg und in Neustadt. Außerdem in Neustadt-Helstorf auf der Neustädter Straße, in Uetze auf der Hauptstraße, kurz nach dem Spielplatz, und in Langenhagen-Kaltenweide auf der Wagenzeller Straße, 110 Meter vor der Post. Weitere aktuelle Blitzer in der Region gibt es auch jederzeit online und in unserer Meerradio-App. Gute Fahrt!
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6: Rund um das Regenrückhaltebecken Basriede 1 in Garbsenmitte, da kann es ab Donnerstag zu Einschränkungen kommen. Die Stadtentwässerung startet da ab dem 1. Oktober mit umfangreicheren Unterhaltungsarbeiten. Unter anderem werden Grünflächen gemäht, Sträucher und Bäume zurückgeschnitten und der Weg rund um das Becken wird saniert. Insgesamt sollen die Arbeiten etwa 3 Wochen dauern. In dieser Zeit bittet die Stadt Anwohner und Verkehrsteilnehmer rund um das Regenrückhaltebecken um besondere Rücksicht.

Freitagabend mit diesem Klassiker bei uns bei Meerradio, The Beloved mit Sweet Harmony. Und jetzt geht's rein. Um 19.40 Uhr heute Abend wird das Maislabyrinth in Bad Münder zum Horrorlabyrinth mit Nebel, Special Effects und unheimlichen Figuren inklusive. Um 20 Uhr startet in der Stadtkirche Wunsdorf das Meervocal Festival. Der Chor Twist and Shout eröffnet, danach singt LYT aus Aarhus. Und in Nienburg ist die Altstadt wieder voller Musik. Das Altstadtfest läuft noch bis zum Sonntag mit 7 Bühnen und rund 80 Bands über

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1: Hallo zusammen. Aktuell melden Altgarbsen am Heimatmuseum und Resse 16 Grad, Aiklingen 17. Heute Abend bleibt es meist klar. In der Steinhuder Meerregion kühlt es in den nächsten Stunden auf etwa 10 bis 13 Grad ab. Dazu ist der Himmel oft wolkenlos. Morgen startet der Tag teils mit mehr Wolken, später gibt es aber wieder sonnige Abschnitte und insgesamt trockenes, mildes Wetter. Am Sonntag setzt sich dann fast überall die Sonne durch. Am Montag wird es noch einmal spürbar wärmer mit 25 bis 27 Grad.
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1: Und es gibt Schulausfälle in der Region. Die Details findet ihr bei uns im Netz und in der App.
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1: Hier kommen die 8 aktuellsten Blitzer für die Steinhuder Meerregion. Auf der B214 in Gilten-Suderbruch wird geblitzt. Außerdem auf der B215 in Nienburg und in Neustadt. In Hannover-Linden-Mitte steht ein Blitzer auf der Fösselstraße, 60 Meter vor dem Kiosk. Dazu in Langenhagen-Kaltenweide auf der Wagenzellerstraße, 110 Meter vor der Post und in Langenhagen-Langenfort auf der Kurt-Schumacher-Allee. In Neustadt-Helstorf wird auf der Neustädter Straße kontrolliert und in Uetze steht ein Blitzer auf der Hauptstraße kurz nach dem Spielplatz. Weitere aktuelle Blitzer in der Region gibt es auch jederzeit online und in unserer Meerradio-App. Gute Fahrt!
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Rein geht's ins Wochenende mit mehr Radio. Am Freitagabend gleich für euch Avicii und L. King mit Let's Ride Away. Und dann ist es auch gleich schon soweit. Mit mehr Radio aufgelegt starten wir gleich um 20 Uhr mit dem Kollegen Enrico Ostendorf rein ins Wochenende. Habt einen ganz, ganz fabelhaften Freitagabend. Hier ist mehr Radio. Moin.

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2: Ich bin Jan-Henner Reitze. Tanken soll ab Oktober wieder um 17 Cent pro Liter günstiger werden, befristet bis Ende des Jahres. Zumindest wenn die Mineralölkonzerne die Steuersenkung komplett weitergeben. Bundestag und Bundesrat haben die Neuauflage des Tankrabatts heute beschlossen. Außerdem hat der Bundesrat zugestimmt, dass die Bundespolizei mehr Befugnisse im Kampf unter anderem gegen Extremismus bekommt.
3: Das Handy anzapfen, Mails mitlesen, ebenso die Nachrichten bei Telegram oder WhatsApp. Um Kriminellen auf die Spur zu kommen oder auch um mögliche Taten zu verhindern, hilft es Ermittlern häufig, die Kommunikation der Verdächtigen zu überwachen. In Deutschland gelten für eine solche Überwachung strenge Regeln. Daher ist eine Änderung im Gesetz nötig, damit die Bundespolizei im Kampf gegen Extremismus und Schleuserbanden im Falle des Falles künftig auch die Kommunikation überwachen darf. Lea Matschulat, Nachrichtenredaktion.
2: VW sowie die Konzerntöchter Audi und Seat rufen weltweit mehrere Millionen Fahrzeuge in die Werkstätten zurück. In Deutschland sind mindestens 950.000 Autos betroffen. Es geht um ein Problem mit einer Schraube, das zum Ausfall der Lenkung führen könnte.
4: Der Rückruf sei vorsorglich. Ein Audi-Sprecher erklärte, bislang habe es in diesem Zusammenhang, Zitat, keine Personen- oder weitergehenden Sachschadensfälle gegeben. Die problematische Schraube an der Lenkung, heißt es, könnte bei bestimmten Umwelteinflüssen und jahrelangem Betrieb unter Streusalzeinfluss korrodieren und die Lenkung beeinträchtigen. Betroffen sind zahlreiche Modelle von VW aus vielen Baujahren, ebenso Audi und Seat-Modelle. Der Austausch der Schraube in der Werkstatt dauert laut VW bis zu einer Stunde. Ronny Tochau, Nachrichtenredaktion.
2: Deutschlandweit haben heute nach Angaben der Initiatoren 45.000 Schülerinnen und Schüler gegen eine mögliche neue Wehrpflicht demonstriert. Seit Januar gibt es wieder eine verpflichtende Musterung mit dem Ziel, genug Freiwillige für den Truppenausbau der Bundeswehr zu gewinnen. Gelingt das nicht, besteht die Möglichkeit, dass der Bundestag über eine Wiedereinführung der Wehrpflicht abstimmt. Im Pazifik sind gerade drei Stürme der Hurricane-Kategorie unterwegs. Einer bedroht Mexiko, ein anderer Hawaii, der dritte ist über dem offenen Meer keine Gefahr fürs Festland. Die große Zahl der starken Stürme ist ungewöhnlich und wird auf das Klimaphänomen El Niño zurückgeführt. Im Atlantik ist es, was Stürme betrifft, in diesem Jahr dagegen bisher ungewöhnlich ruhig.
5: 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Der Verkehr für die Steinhuder Meerregion. Auf der B6 Hannover Richtung Hildesheim ist die Einfahrt Messeschnellweg in Mittelfeld nach einem Unfall gesperrt. Außerdem ist die L389 in Wülfe, die Wülferler Straße, auf Höhe der B6 in Mittelfeld nach einem Unfall in beiden Richtungen gesperrt. Hier kommen die 8 aktuellsten Blitzer für die Steinhuder Meerregion. Auf der B442 in Neustadt und auf der B215 in Nienburg wird aktuell geblitzt. In Hannover-Linden-Mitte steht ein Blitzer auf der Fössestraße, 60 Meter vor dem Kiosk. Dazu auf der Kurt-Schumacher-Allee in Langenhagen, Langenfort und in Langenhagen-Kaltenweide auf der Wagenzeller Straße, 110 Meter vor der Post. Weiter geht es in Neustadt-Helstorf auf der Neustädter Straße und in Uetze auf der Hauptstraße kurz nach dem Spielplatz. Und in der Wedemark auf der Kaltenweider Straße, Ecke Nektarweg in Geilhof. Weitere aktuelle Blitzer in der Region gibt es auch jederzeit online und in unserer Mehrradio-App. Gute Fahrt!
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